0: Halbfinals kaum noch möglich. Das 0:2 gegen die lettische Mannschaft stand bereits nach 25 Minuten fest. Zwar hatte die DEB-Auswahl mehr Scheibenbesitz, aber nur wenige Ideen. Bei den Letten war es genau umgekehrt. Wieder kassierte die deutsche Mannschaft ein Tor in Unterzahl. Wieder gelang ihr in Überzahl fast nichts und die wenigen Top-Gelegenheiten entschärfte der überragende lettische Keeper Gutlevskis.
1: Das Wetter für Deutschland. In der Nacht im Osten meist gering bewölkt, örtlich Nebel. Im Westen bewölkt und zeitweise Regen. Die Tiefstwerte 10 bis 0 Grad. Tagsüber im Osten und Südosten weitgehend trocken und länger freundlich, sonst wechselhaftes Wetter mit dichten Wolken, schauerartigem Regen und örtlich kurzen Gewittern, dazu maximal 11 bis 21 Grad. Die Zeit 2.03 Uhr.
2: Und hier ist der Verkehrsservice in der ARD-Hitnacht. Die A40 Essen Richtung Duisburg ist zwischen dem Kreuz Kaiserberg und dem Kreuz Duisburg gesperrt wegen Brückenarbeiten bis um 5 morgen früh. Die A61 Mönchengladbach-Venlo ist zwischen dem Kreuz Mönchengladbach und Mackenstein in beiden Richtungen bis nachher um 5 gesperrt. Und die A67 Darmstadt Richtung Mannheim ist zwischen Lorsch und dem Firnheimer Dreieck wegen Bauarbeiten auch noch 3 Stunden, also bis nachher um 5 gesperrt. Es gibt eine Umleitungsempfehlung, ab dem Darmstädter Kreuz über die parallel verlaufende A5 fahren. Passen Sie gut auf und kommen Sie gut und sicher an.
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2: Mit Romy Anders. Hi.

Ihr lieben Nachtschwärmer, liebe Frühaufsteher, jetzt kommt Musik hier bei uns in der ARD Hitnacht. Die ist besonders fein. Das ist ein ganz, ganz besonderer Genuss. Wenn ein Lied über Generationen hinweg begeistert, dann ist es das hier. Music, John Miles, in voller 6 Minuten Länge. Lieblingshit.

rd-hitnacht@mdr.de. Andreas aus Friedrichshafen hat sich gemeldet. Er grüßt uns hier in der ARD-Hitnacht im Studio und er grüßt Sie als Hitnacht-Hörer und er schreibt, sehe vom Balkon aus auf den stillen Bodensee, ganz schwach, es ist sehr dunkel, ohne Mondschein, aber schön. Liebe Grüße von eurem Andreas. Dankeschön fürs Schreiben, Andreas. Und die Andrea aus Neubrandenburg, die hat noch einen Tipp, was das Naschen jetzt in der Nacht anbelangt. Sie schreibt, liebe Moderatorin Rumi Anders, es gibt übrigens mehrere Sorten Erdnussflips, die gar keinen Zucker enthalten. Andrea, schreiben Sie doch mal, welche das sind. Das klingt auch interessant. Also danke fürs Schreiben und eine schöne Nacht mit der ARD-Hitnacht.

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0: Es ist kurz nach halb drei. Der Verkehrsservice in der ARD Hitnacht. Die A40 Essen Richtung Duisburg ist zwischen dem Kreuz Kaiserberg und Kreuz Duisburg gesperrt wegen Brückenarbeiten bis morgen früh. Die A61 Mönchengladbach-Venlo ist zwischen dem Kreuz Mönchengladbach und Mackenstein in beiden Richtungen bis um 5 nachher gesperrt. Und die A67 Darmstadt Richtung Mannheim ist zwischen Lorsch und dem Fernhammer Dreieck wegen Bauarbeiten auch bis um 5 nachher gesperrt. Es gibt eine Umleitungsempfehlung, ab dem Darmstädter Kreuz über die parallel verlaufende A5 zu fahren. Das war's von unserer Seite. Bleiben Sie schon achtsam und wachsam und kommen Sie gut und sicher an.
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Dankeschön, Dankeschön, Dankeschön für all die lieben Nachrichten, die bei uns bisher in der ARD-Hitnacht wieder eingetrudelt sind. Die Anna hat uns auch geschrieben. Liebe Rumi, ich wünsche euch eine schöne und entspannte Nachtschicht. Ich rechne eigentlich nie damit, schreibt die Anna, dass meine Nachricht vorgelesen wird. Aber für den Fall, dass die jetzt durchkommt, wünsche ich allen Hörern ebenfalls bei dem, was sie machen, eine schöne und erfolgreiche Nacht. Lieben Dank für die tolle Musik und die immer gute Unterhaltung. Ausrufezeichen Anna. Das ist ganz, ganz nett geschrieben, Anna. Wir gucken hier auch wirklich bei all dem, was wir noch zu tun haben, dass wir alles lesen, dass wir alles beantworten. Immer vorlesen, das geht nicht immer. Aber nutzen wir doch gleich mal Ihre Nachricht, Anna, um auch an die zu denken, die gerade genauso wach sein müssen. Bei der Polizei, bei der Feuerwehr, in den vielen, vielen Schichtbetrieben, Krankenhäusern, Notaufnahmen, in den Pflegeheimen, alle im LKW, Taxi, Bus, Bahn, auf dem Mars. Ja, schön, dass Sie sich von uns durch diese Nacht begleiten lassen. 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

Would I Lie to You, Musik von Charles and Eddie in der ARD Hitnacht. Matthias, unser Stammhörer, hat gerade geschrieben, er ist auf der A4 unterwegs, macht eine kurze Pause und er schreibt, es ist alles ruhig auf der A4, ein gutes Durchkommen. Und da freuen wir uns natürlich auch, denn die A4 ist ja lang, ne? Und wenn sie da gut durchkommen, da freuen wir uns hier mit in der ARD Hitnacht. Gute Fahrt, Matthias, und einen schönen Montag. Willkommen in der ARD Hitnacht.

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Es ist Montag, der 18. Mai heute. Allen Frühaufstehern und Nachtschwärmern wünschen wir einen guten Morgen und eine schöne neue Woche. Musik von Tears for Fears, Mad World.

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1: Um 3 Uhr mit Christine Beit. Der Expertenrat für Klimafragen stellt heute seinen Prüfbericht zu den deutschen Treibhausgasemissionen im vergangenen Jahr vor. Es geht darum, ob die Bundesregierung alles dafür getan hat, die selbstgesteckten Klimaziele einzuhalten. Dafür hat das unabhängige Gremium Daten des Umweltbundesamtes analysiert. Aus dem ARD-Hauptstadtstudio Felix Tenbaum.
2: Diese Daten zeigen unter anderem, welcher Bereich wie viel Treibhausgas ausgestoßen hat und ob die Bereiche den gesetzlichen Rahmen dafür eingehalten haben. Das Ergebnis des letzten Berichts: Deutschland hatte 2024 seine Klimaziele eingehalten und teilweise sogar übererfüllt. Grund dafür war unter anderem die schwächelnde Wirtschaft infolge des Ukraine-Krieges. Der Expertenrat will heute auch verkünden, ob die mittel- und langfristigen Klimaziele der Bundesregierung realistisch sind. Immer wieder hat der Rat darauf hingewiesen, dass es mit dem aktuellen Kurs in der Klimapolitik spätestens in den 2030er Jahren schwer wird, die Ziele einzuhalten.
1: Bundesfinanzminister Klingbeil sieht die Weltwirtschaft wegen des Iran-Kriegs in Gefahr. Dieser Krieg schade der wirtschaftlichen Entwicklung massiv, sagte Klingbeil vor einem Treffen der Finanzminister der G7-Staaten heute in Paris. Es müsse alles getan werden, um den Konflikt dauerhaft zu beenden und freie Seewege zu gewährleisten. Tierrechtler fordern von der Bundesregierung strengere Haltungsregeln für gefährliche Wildtiere. Hintergrund ist ein Vorfall mit einem Tiger, der bei Leipzig gestern aus einer privaten Anlage entlaufen war und einen Mann schwer verletzte. Die Polizei erschoss das Tier. Der Vorfall zeige, dass die Haltung gefährlicher Wildtiere in Privathand oder in mobilen Betrieben nicht ausreichend sicher sei, hieß es von der Tierrechtsorganisation PETA. Fußball-Bundesligist Eintracht Frankfurt hat Trainer Albert Riera nach nur 3,5 Monaten entlassen. Das hat der Verein am Abend bekannt gegeben. Aus der Sportredaktion Carsten Schellhorn.
3: Zu groß waren die Irritationen über den Spanier, der sich sowohl intern im Mannschaftskreis als auch in der Öffentlichkeit mehr als einmal wie der Elefant im Porzellanladen bewegte. Da zudem der sportliche Erfolg komplett ausblieb, zog die Eintracht jetzt die Notbremse. Man wolle in der kommenden Saison einen anderen Weg einschlagen, so Sportvorstand Markus Krösche. Nun wird die Suche nach einem Nachfolger intensiviert. Favorit ist Ex-Eintracht-Trainer Adi Hütter.
1: Das Wetter für Deutschland. In der Nacht im Osten meist gering bewölkt, örtlich Nebel. Im Westen bewölkt und zeitweise Regen. Die Tiefstwerte 10 bis 0 Grad. Tagsüber im Osten und Südosten weitgehend trocken und länger freundlich. Sonst wechselhaftes Wetter mit dichten Wolken, schauerartigem Regen und örtlich kurzen Gewittern. In Schauernähe und an der Ostsee böig auffrischender Wind, dazu maximal 11 bis 21 Grad. Und die Zeit, es ist 3.03 Uhr.
4: Der Verkehrsservice in der ARD-Hitnacht. Die A5 Karlsruhe Richtung Basel ist zwischen Offenburg und Lahr gesperrt. Da gab es einen Unfall. Die A40 Essen Richtung Duisburg ist zwischen dem Kreuz Kaiserberg und dem Kreuz Duisburg wegen Brückenarbeiten gesperrt. Bis morgen früh. Die A61 Mönchengladbach-Venlo ist zwischen dem Kreuz Mönchengladbach und Markenstein in beiden Richtungen bis nachher um 5 gesperrt. Und die A67 Darmstadt Richtung Mannheim ist zwischen Lorsch und dem Fernhammer Dreieck wegen Bauarbeiten bis um 5 gesperrt. Passen Sie gut auf, kommen Sie gut und sicher an.
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4: Aus Erfurt, aus den Studios von MDR Thüringen, begrüßt Sie ganz herzlich Romy Anders. Hi.

ard-hitnacht@mdr.de. Unser Hörer Jan, der freut sich besonders. Er schreibt aus Berlin: Huhu, liebe Romy, nichts Schöneres gibt es, als besonders Ihnen bzw. der ARD-Hitnacht zuzuhören, während man selber am Zocken ist. Dankeschön dafür, Jan. Das ist ja cool, dass Sie die Nacht so verbringen können, während andere schlafen und sich fit machen für den Arbeitstag oder arbeiten jetzt in der Nacht oder was weiß ich was machen, sind Sie ja ganz anderweitig beschäftigt. Aber auch so kann es durchaus in den Montagmorgen gehen. Okay. Die Frauen sind dagegen schon fleißig. Bei Doris zum Beispiel ist schon Vormittag. Sie schreibt: Hallo aus Australien. Ich höre euch jeden Morgen beim Pferdefüttern zu. Danke für die tolle Musik, eure Doris. Und auch der Helge, der arbeitet schon. Er schreibt: kann sehr motivierend eure Musik gut gebrauchen, denn ich bin allein in meiner kleinen Backstube dank Personalmangel. Ah, aber es muss gehen. Liebe Grüße aus

Opat am Rhein von Helge. Dankeschön, Helge. Ey, was wären wir ohne euch Bäcker? Ihr Lieben, hinterm Backofen. Danke für die Frühstücksbrötchen nachher. Ihr macht den Start in die neue Woche. Es ist wirklich schön. Ihr und wir von der ARD Hitnacht. Wer will noch dabei sein? ARD-Hitnacht@mdr.de. Guten Morgen und schönen Montag.

Go West, Musik von den Pet Shop Boys. Die ARD-Hitnacht, gleich 3:30. Wie war das nochmal mit dem frohen Vogel? Den Wurm kann er gerne haben, aber vorher bitte noch Kaffee kochen. Ich bin mit 2 Tassen dabei. Kaffee und eine Brise Zimt drüber. Super lecker und tut gut.

0: 3.30 Uhr, es ist 3:30. Guten Morgen. Der Verkehrsservice in der ARD-Hitnacht. Die A40 Essen Richtung Duisburg ist zwischen dem Kreuz Kaiserberg und dem Kreuz Duisburg gesperrt wegen Brückenarbeiten bis morgen früh. Die A61 Mönchengladbach-Venlo ist zwischen dem Kreuz Mönchengladbach und Mackenstein in beiden Richtungen noch 1,5 Stunden gesperrt bis um 5. Und die A67 Darmstadt Richtung Mannheim ist zwischen Lorsch und dem Firnheimer Dreieck auch bis um 5 gesperrt wegen Bauarbeiten. Es gibt aber eine Umleitungsempfehlung und zwar ab dem Darmstädter Kreuz über die parallel verlaufende A5 zu fahren. Kommen Sie gut und sicher an.
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0: Die ARD-Hitnacht heute anders mit mir. Ich heiße Romy Anders und wünsche Ihnen einen guten Start in den Montag.

Catch My Fall, Musik von Billy Idol in der ARD-Hitnacht. Montagmorgen zwischen 3:30 und 4, ein Frühaufsteher, ein herzliches Willkommen im neuen Tag, einen schönen Montag. Heiko ist Nachtschwärmer. Heiko hat uns geschrieben, ard-hitnacht@mdr.de, dass er schon seit 20 Uhr im Dienst ist, also schon ordentlich und lange auf den Beinen. Und momentan, und das ist echt witzig, Heiko schreibt, dass er momentan so eine Mischung aus Schlaf und wach ist, schwach. Schreibt er. Also ich mag diese Art von Humor. Montag früh, ne? Kurz vor 3:45, da muss man erstmal auf so eine Art Wortwitz kommen. Danke, Heiko. Wir hier schmunzeln immer noch. Guten Morgen.

Die 80er haben sie zur Ikone gemacht. Das war Sandra in der ARD-Hitnacht. Und sie sagt, das, was sie am meisten vermisst heutzutage, das ist eben die Zeit von damals ohne Handy und ohne Computer. Die Ruhe von damals, die würde fehlen. Da verstehe ich total, was sie damit meint. Allerdings muss man auch sagen, ohne Handy oder ohne Computer, da könnten wir uns hier nicht gegenseitig schreiben in der ARD-Hitnacht. Würde uns hier auch was fehlen, ne? Also von daher, es hat alles seine Vor- und Nachteile. ard-hitnacht@mdr.de. Schreiben Sie uns gern weiter. Nur eines bitte bedenken, ihr Lieben. Wir erfüllen hier nachts keine Musikwünsche spontan. ard-hitnacht@mdr.de.

don't like Mondays, weil ja immer wieder die Anfrage kommt, ihr Lieben, ne? Könnt ihr nicht mal dies spielen oder das spielen? Unsere Musik hier in der ARD Hitnacht, die steht. Also unsere Musikredakteure, die haben schon alles fest geplant, die Songs, die sind fest, aber sie wissen, es sind Lieblingshits, die wir hier ausschließlich haben in der ARD Hitnacht. Und daher nochmal ein herzliches Willkommen, es ist kurz vor vier, einen guten Start in den Montag. Guten Morgen.

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1: Um 4 Uhr mit Christine Beit. Bayerns Ministerpräsident Söder hält es für, so wörtlich, zwingend notwendig, dass die Bundesregierung bis zum Sommer entscheidende Reformen auf den Weg bringt. In der ARD-Sendung Karin Mioska sagte Söder, dabei sollten die Bereiche Steuern, Arbeit, Rente und Bürokratieabbau gemeinsam bearbeitet werden.
2: Ich glaube, dass es am Ende in einem Paket stattfinden muss, weil es dann erstens mal objektiv notwendig ist, weil wir einfach Zeit- und Reformdruck haben. Zweitens haben wir es subjektiv notwendig, weil auch die Bevölkerung, die Menschen, aber auch die Wirtschaft erwartet jetzt endlich einen tatsächlichen Ruck und einen Satz nach vorne. Und ich glaube auch, dass es am Ende in der Abstimmung leicht ist. Wenn man nur das Mikromanagement im Detail betrifft, dann verhakt sich schneller, als wenn wir am Ende große Pakete haben, die man dann auch gemeinsam abstimmen kann. Aber es muss dann für alle möglich sein, mitzugehen.
1: Bundesinnenminister Dobrindt will beim Bevölkerungsschutz in Deutschland massiv aufrüsten. Der CSU-Politiker sagte der Bild, militärische und zivile Verteidigung würden stärker vernetzt. Demnach steht in einem Kabinettsentwurf, dass 10 Milliarden Euro in zusätzliche Ausrüstung, Gebäude sowie Personal und Technik gesteckt würden, etwa beim Technischen Hilfswerk. Der Expertenrat für Klimafragen stellt heute seinen Prüfbericht zu den deutschen Treibhausgasemissionen im vergangenen Jahr vor. Es geht darum, ob die Bundesregierung alles dafür getan hat, die selbst gesteckten Klimaziele einzuhalten. Dafür hat das unabhängige Gremium Daten des Umweltbundesamtes analysiert. Aus Berlin Felix Tenbaum.
3: Diese Daten zeigen unter anderem, welcher Bereich wie viel Treibhausgas ausgestoßen hat und ob die Bereiche den gesetzlichen Rahmen dafür eingehalten haben. Das Ergebnis des letzten Berichts: Deutschland hatte 2024 seine Klimaziele eingehalten und teilweise sogar übererfüllt. Grund dafür war unter anderem die schwächelnde Wirtschaft infolge des Ukraine-Krieges. Der Expertenrat will heute auch verkünden, ob die mittel- und langfristigen Klimaziele der Bundesregierung realistisch sind. Immer wieder hat der Rat darauf hingewiesen, dass es mit dem aktuellen Kurs in der Klimapolitik spätestens in den 2030er Jahren schwer wird, die Ziele einzuhalten.
1: Bei einer Flugshow im US-Bundesstaat Idaho sind zwei Kampfflugzeuge in der Luft zusammengestoßen und abgestürzt. Medien berichten, alle 4 Besatzungsmitglieder hätten sich per Schleudersitz retten können. Die Flugshow sei abgebrochen worden. Die deutschen Eishockeymänner haben auch ihr zweites WM-Gruppenspiel verloren. In Zürich unterlag das DEB-Team am Abend Lettland mit 0:2. Das Wetter für Deutschland. Die Tiefstwerte liegen am Morgen bei 10 bis 0 Grad. Tagsüber im Osten und Südosten weitgehend trocken und länger freundlich. Sonst wechselhaftes Wetter mit dichten Wolken, schauerartigem Regen und örtlich kurzen Gewittern. Dazu maximal 11 bis 21 Grad. Die Zeit 4.03 Uhr.
4: Hier ist der Verkehrsservice in der ARD-Hitnacht. A5 Karlsruhe Richtung Basel, zwischen Offenburg und Lahr 3 Kilometer Stau. Die A40 Essen Richtung Duisburg ist zwischen dem Kreuz Kaiserberg und Kreuz Duisburg wegen Brückenarbeiten gesperrt, bis morgen früh 5. Und die A61 ist noch keine KI am Start, Sie hören's. Die A61 Mönchengladbach-Venlo ist zwischen dem Kreuz Mönchengladbach und Mackenstein in beiden Richtungen bis 5 nachher gesperrt, noch eine Stunde. Und die A67 Darmstadt Richtung Mannheim ist zwischen Lorsch und dem Firnheimer Dreieck wegen Bauarbeiten bis 5 auch gesperrt. Umleitungsempfehlung: ab dem Darmstädter Kreuz über die parallel verlaufende A5 fahren. Das war's von unserer Seite. Kommen Sie gut an.
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4: Mit Romy Anders. Guten Morgen. Hi.

Clouseau. Seit Jahrzehnten singt er äußerst erfolgreich über Liebe, One-Night-Stands, über Trennungen. Und fragt man Clouseau, warum er denn über seine Gefühle immer zu singt, dann sagt der ganz ehrlich, ich singe darüber, weil es mir schwerfällt, über meine Gefühle zu sprechen. Wenn Freunde mich fragen, so sagt Clouseau, dann wie es mir geht, dann umschiffe ich die Frage oft. Wenn ich unterwegs bin, antworte ich nur knapp, bin gut angekommen. Die Frage danach, wie es mir wirklich geht, die ist mir manchmal zu komplex. Das ist ehrlich. Die ARD-Hitnacht hier, 4:11 Uhr. Wir wünschen einen schönen guten Morgen und überhaupt eine erfolgreiche neue Woche.

ARD-Hitnacht@mdr.de. Nachtschichtler Martin hat uns geschrieben aus dem Schwarzwald. Ich möchte einen guten Morgengruß an alle Frühschichtler schicken, die jetzt aufstehen müssen. Kleiner Trost an euch, ihr habt definitiv mehr und besser geschlafen als wir Nachteulen. In Klammern, andersherum wäre ganz schlecht. Gruß von Martin. Martin, da kann jetzt so spontan gar niemand widersprechen. Vielen Dank fürs Schreiben. Und der Andreas hat sich auch gemeldet. Er schreibt, die beste Musik kommt aus der ARD-Hitnacht. Vielen Dank, Andreas. Er schreibt noch, ich bin gerade mit 20 Tonnen Lebensmitteln auf dem Weg nach Leipzig. Montage mag er nicht, das hat er nochmal betont, der Andreas. Aber mit uns geht das schon. Und er grüßt ganz, ganz lieb aus seinem LKW, auch die anderen LKW-Fahrer. Gut, liebe Nachtschwärmer und Frühaufsteher, fühlt euch herzlich willkommen. Hier ist noch die ARD-Hitnacht, heute gesendet aus Erfurt, aus den Studios von MDR Thüringen. Guten Morgen.

0: 4.31 Uhr. Kurz nach halb fünf, hier ist der Verkehrsservice in der ARD Hit Nachts. Und da hat uns zunächst der Andreas nochmal geschrieben, der gerade mit seinem LKW unterwegs ist. Der hat eine Meldung durchgegeben von der A14. A14 zwischen Kalbe und Schönebeck, da liegt ein LKW im Straßengraben. Es gibt zwar noch keine Behinderung, schreibt Andreas, aber der Standstreifen ist bereits gesperrt. Fahrt Richtung Magdeburg. Also A14 zwischen Kalbe und Schönebeck in Richtung Magdeburg. Gut aufpassen. Dankeschön fürs Bescheid geben. So, dann geht's weiter mit der A40 Essen Richtung Duisburg. Zwischen dem Kreuz Kaiserberg und dem Kreuz Duisburg wegen Brückenarbeiten ist die Strecke gesperrt bis morgen um 5. Die A61 Mönchengladbach-Venlo ist zwischen dem Kreuz Mönchengladbach und Mackenstein in beiden Richtungen bis um 5 gesperrt. Und die A67 Darmstadt Richtung Mannheim ist zwischen Lorsch und dem Firnheimer Dreieck wegen Bauarbeiten bis um 5 gesperrt. Die Umleitungsempfehlung nach wie vor ab dem Darmstädter Kreuz über die parallel verlaufende A5 fahren.
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0: Heute am Montag hören Sie anders. Mit mir, Romy Anders. Bonjour, guten Morgen.

Das eine lange Wochenende liegt hinter uns. Willkommen in der neuen Woche, die ARD-Hitnacht hier. Das nächste lange Wochenende, das wartet aber schon. Und wir hatten ja nun wettertechnisch die letzten Tage, ja, war es eher bescheiden, ne? Durchwachsen, recht kühl, auch ziemlich windig, gerade auch am Männertag. Und demnächst, gerade am Pfingsten, soll es richtig schön werden. Mit Sonnenschein und Wärme. Lieber Frühling, du bist absolut willkommen und darfst gern noch bleiben.

Guten Morgen. Noch hören Sie die ARD-Hitnacht. Und jetzt ein Lied. Ich liebe es. Da heißt es ganz entspannt: Der Bäcker bäckt das Brot. Und dann kommt scheinbar völlig aus dem Zusammenhang: Hallo, wie geht's? Der Nachtzug kommt, muss weiter rennen. Auf Deutsch völlig uncool. In Englisch richtig genial: Baker Man, laid back. Let's go.

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1: Um 5 Uhr mit Christine Beidt. Vor dem Treffen der Finanzminister der G7-Staaten hat Bundesfinanzminister Klingbeil vor den wirtschaftlichen Folgen des Iran-Kriegs gewarnt. Die Minister der führenden Industrienationen kommen heute in Paris zusammen. Von dort berichtet Julia Borotta.
2: Vor seinem Abflug nach Paris betonte Bundesfinanzminister Lars Klingbeil, der Iran-Krieg bedrohe die wirtschaftliche Entwicklung massiv. Es müsse alles getan werden, um den Krieg dauerhaft zu beenden, die Region wieder zu stabilisieren und freie Seewege durch die Straße von Hormuz zu gewährleisten. Frankreichs Finanzminister Roland Lescure erklärte, dass die erneute Freigabe strategischer Ölreserven, wie sie im März beschlossen worden war, in Paris zwar nicht auf der Tagesordnung stehe, doch könne dies in den kommenden Monaten und Wochen erfolgen.
1: Bayerns Ministerpräsident Söder sieht die schwarz-rote Koalition in Berlin unter Reformdruck. Der CSU-Chef sagte im Ersten, er halte ein Reformpaket bis zum Sommer für zwingend notwendig. Bevölkerung und Wirtschaft erwarteten einen Satz nach vorn. Die Zahl der weltweit erfassten Hinrichtungen ist im vergangenen Jahr auf den höchsten Stand seit mehr als 40 Jahren gestiegen. Die Menschenrechtsorganisation Amnesty teilte mit, es seien mehr als 2700 Hinrichtungen in 17 Ländern registriert worden, ein Plus von fast 80% im Vergleich zum Vorjahr. Hinrichtungen in China, Vietnam und Nordkorea konnten nicht ermittelt werden. Die Tierrechtsorganisation PETA fordert von der Bundesregierung strengere Haltungsregeln für gefährliche Wildtiere. Die Haltung in Privathand oder in mobilen Betrieben sei nicht sicher genug, so PETA. Hintergrund ist ein Vorfall mit einem Tiger, der bei Leipzig gestern aus einer privaten Anlage entlaufen war und einen Mann schwer verletzte. Die deutschen Eishockeymänner haben auch ihr zweites WM-Gruppenspiel verloren. In Zürich unterlag das Team Lettland mit 0:2. Burkhard Hupe berichtet.
3: Nach der zweiten Niederlage im zweiten Vorrundenspiel ist das Erreichen des Viertelfinals kaum noch möglich. Das 0:2 gegen die lettische Mannschaft stand bereits nach 25 Minuten fest. Zwar hatte die DEB-Auswahl mehr Scheibenbesitz, aber nur wenige Ideen. Bei den Letten war es genau umgekehrt. Wieder kassierte die deutsche Mannschaft ein Tor in Unterzahl. Wieder gelang ihr in Überzahl fast nichts und die wenigen Top-Gelegenheiten entschärfte der überragende lettische Keeper Gutlevskis.
1: Das waren die Nachrichten mit Christine Beidt. Das Wetter für Deutschland.
4: Hier ist der SWR1 Verkehrsservice. Fahrt vorsichtig auf der A5 Basel Richtung Karlsruhe zwischen Offenburg und Appenweier. Da eine Unfallstelle, die noch nicht abgesichert ist. Und Vorsicht auch auf der A8 Stuttgart-München zwischen Kirchheim-Tech-Ost und Eichelberg. Da sind drei Rehe auf der Fahrbahn unterwegs. Also auch da bitte vorsichtig fahren. Und dann haben wir noch eine Meldung von der A81 Stuttgart Richtung Heilbronn. Zwischen Ilsfeld und Heilbronn unter Gruppenbach, da brennt ein Auto. Deshalb sind zwei Fahrstreifen gesperrt. Das war's, euch allen unterwegs. Gute und sichere Fahrt.
5: Die neue Woche, die startet erstmal mit Regen am Oberrhein. Zwischen Tauber und Bodensee ist nochmal Sonne drin. Später zieht es dann auch hier zu. Und dann gibt es überall teils kräftige Schauer. Höchstwerte 11 bis 18 Grad. Morgen dann frohlocket. Es wird wärmer, etwas mehr Sonne. Ab morgen Abend dann aber wieder nass.
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5: Und Ingo Lege. Schöne neue Woche.
4: Guten Morgen.

0: der größten Hits aller Zeiten zum Start in die neue Woche. SWR 1, guten Morgen Baden-Württemberg. Montagmorgen 11 nach 5. Neue Woche und vielleicht auch irgendwie neues Leben. Zwar ist alles beim Alten, aber trotzdem fehlt vielleicht jemand, der vorher jahrelang an unserer Seite war.
1: Stichwort Trennung. Zahlen von 2024 sagen, bei uns in Baden-Württemberg sind über 16.000 Ehen in die Brüche gegangen. 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
0: Und damit 12 Minuten nach 5.

0: Sascha. Lucky Day, 19 Minuten nach 5 in der neuen Woche. 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Guten Morgen, Baden-Württemberg. Und ey, bitteschön, was war das für ein Wochenende?
1: Ja.
0: Weil Timmy ist gestorben. Heidenheim steigt in die zweite Liga ab. Und dann noch der drittletzte Platz beim ESC. Es ist verständlich, ich hatte ein bisschen Angst, als dann gestern in Pforzheim eine Weltkriegsbombe entschärft wurde.
1: Ja, aber da ist ja alles gut gegangen. Pforzheim steht noch, die Bombe konnte entschärft werden. Die vielen Anwohner endlich wieder zurück in ihre Wohnungen. Und an der Stelle sagen wir einfach dickes Danke an alle Einsatzkräfte.
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0: aus einer Zeit, als man den Sport noch mit Stulpensocken betrieben hat. Kinder sah das aus. Lip Sync und Funky Town. Und es gibt ein Update von der Straßen-Doro.
1: Bitte vorsichtig fahren. Auf der A81 Singen-Stuttgart zwischen Ingen und Geisingen. Da sind Rehe auf der Fahrbahn. Also da bitte vorsichtig fahren.
0: Allen unterwegs einen guten Start in die neue Woche mit einem der größten Hits aller Zeiten. Hier ist Richard Marx, Right Here Waiting in SWR 1, Baden-Württemberg, 5:23 Uhr.

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1: Wer heute ins Krankenhaus in Ulm muss, das könnte ein bisschen dauern. Die Mitarbeiter der Uniklinik sind aufgerufen zu streiken. Ein Thema jetzt.
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1: Um 17:30 mit Christina Trautwein.
3: Guten Morgen. Bundesfinanzminister Klingbeil sieht die Weltwirtschaft wegen des Iran-Kriegs in Gefahr. Dieser Krieg und die Blockade der Straße von Hormus schadeten der wirtschaftlichen Entwicklung massiv, sagte Klingbeil vor dem heutigen Treffen der G7-Finanzminister in Paris. Es müsse alles getan werden, um den Konflikt dauerhaft zu beenden und freie Seewege zu gewährleisten. Rund 6.000 Mitarbeiter der Uniklinik Ulm sollen heute ihre Arbeit niederlegen. Die Gewerkschaft Verdi hat zum Warnstreik aufgerufen. Operationen und dringende Behandlungen seien davon nicht betroffen, teilte die Uniklinik mit. Wer für Therapien oder geplante Termine komme, müsse aber unter Umständen mit längeren Wartezeiten rechnen. Morgen soll dann an den Unikliniken in Freiburg, Heidelberg und Tübingen gestreikt werden. Die Gewerkschaft fordert unter anderem 7,5% mehr Gehalt in der laufenden Tarifverhandlung. Die Stadt Weinheim im Rhein-Neckar-Kreis hat einen neuen Oberbürgermeister. Der CDU-Kandidat Michael Möslang konnte die Stichwahl gestern mit rund 58% der Stimmen für sich entscheiden. Lara Rank berichtet.
4: Für Alexandra Kriegel von der SPD reichte es mit knapp 42% der Stimmen nicht für den Sieg. Mit der gewonnenen Wahl löst Michael Möslang den bisherigen Oberbürgermeister Manuel Just ab. Er wird am Dienstag bei der Kreistagssitzung in Walldorf als neuer Landrat des Rhein-Neckar-Kreises vereidigt. Mit 41% Wahlbeteiligung gaben bei der Stichwahl etwas weniger Menschen ihre Stimme ab als beim ersten Wahlgang am 3. Mai.
3: Fußball-Bundesligist Eintracht Frankfurt trennt sich von Trainer Albert Riera. Das hat der Verein am Abend bekannt gegeben. Der Spanier hatte die Frankfurter erst Anfang Februar übernommen und die Teilnahme an europäischen Wettbewerben verpasst. 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
5: Hier ist der SW1 Verkehrsservice und wir müssen noch mal warnen. Auf der A81 Singen-Stuttgart zwischen Ingen und Geisingen, da sind Rehe auf der Fahrbahn. Also da bitte vorsichtig fahren. Und noch eine Meldung von der A81 Stuttgart Richtung Heilbronn zwischen Ilsfeld und Heilbronn unter Gruppenbach. Da brennt ein Auto. Da sind aktuell zwei Fahrstreifen gesperrt. Das war's euch allen unterwegs. Gute Fahrt!
1: Der Start in den Tag, der geht am Oberrhein erstmal etwas nass los. Zwischen Tauber und Bodensee ist später dann nochmal Sonne drin. Dann aber auch ab dem Mittag zieht's hier zu und es gibt teils kräftige Schauer. Höchstwerte 11 bis 18 Grad. Morgen dann wärmer, etwas mehr Sonne, aber ab morgen Abend dann wieder Regen von Frankreich her. Merci beaucoup.
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1: Von Main bis Bodensee kommt gut in die neue Woche.

0: Runway, bevor der Chef gleich wieder nervt. Es ist 5.38 Uhr.
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0: Integration, das ist ein großer Begriff und es bleibt heiße Luft, wenn man das nicht mit Leben füllt. Menschen sollen zusammenwachsen, aber wie?
2: Ein beeindruckendes Beispiel sind die sogenannten Hoffnungshäuser in Schwäbisch Gmünd. Da leben Einheimische und Geflüchtete zusammen, Nachbar, Nachbar und jeder profitiert davon. Die 50-jährige Kurdin Habiba, die lebt da seit 6 Jahren und hat uns erzählt.
3: Wir feiern auch viele Feste zusammen in Mainz zum Beispiel. Aus meinem Land, Nauruz, wir feiern zusammen und wir feiern Weihnachten zusammen, Ostern zusammen so.
0: Vor kurzem gab es ein Fußballturnier, alle 4 Hoffnungshäuser zusammen. Frank Polifke aus dem SWR1-Team, du hast dir das angeschaut. Was läuft denn da anders als in anderen Wohnblöcken?
4: Naja, die Menschen, die da leben, die sind wirklich ein richtig bunter Mix. Sowas habe ich noch nie irgendwo vorher gesehen. Da wohnt zum Beispiel eine 9-köpfige syrische Familie. Dann gibt's dann einen Professor aus England, einen katholischen Priester im Ruhestand und so weiter. Und die leben wirklich miteinander. Eine Jesidin zum Beispiel hat mir erzählt, sie bietet Kunstunterricht für Kinder an. Dann gibt's einen Männertreff, die zusammen Deutsch lernen. Und erst vor kurzem haben Bewohner eine interkulturelle Backgruppe gegründet. Also die spielen überhaupt nicht nur Fußball miteinander.
2: Und organisieren die Bewohner das alles allein oder wer hat da die Fäden in der Hand?
4: Doch, das macht jemand. Da gibt's ein Ehepaar, das leitet sozusagen die Gmünder Hoffnungshäuser. Das heißt, die kümmern sich und die schlichten, auch wenn's mal Ärger gibt. Den gibt's aber selten, haben mir zumindest alle versichert, die ich gefragt habe. Hoffnungshäuser gibt's übrigens nicht nur in Schwäbisch Gmünd. Hoffnungshäuser stehen in mehreren Städten im Land, in Esslingen zum Beispiel oder in Öhringen. Gegründet hat sie eine freikirchliche Stiftung, wobei alle Konfessionen und Religionen willkommen sind. So hat's mir zumindest die Leiterin Denise Schechinger versichert und ist sicher, diese Hoffnungshäuser können tatsächlich auch sowas wie ein Vorbild in Sachen Integration sein.
5: Wir glauben, dass wir, wenn wir eine aktive Nachbarschaft leben, einander zugewandt sind, egal aus welcher Generation, egal aus welcher Nation oder Religion wir kommen, dann können wir unsere Gesellschaft in Deutschland wirklich positiv prägen.
0: Tja, und wie der Bewerbungsprozess für das Hoffnungshaus abläuft, das könnt ihr bei uns im Netz nachlesen. 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

0: Lennox, Walking on Broken Glass. Der Montag nach dem Eurovision Song Contest in SWR1. Guten Morgen, Baden-Württemberg. Frage in die Runde, wer hat's geguckt?
1: Ich.
0: Wundervoll, ich auch.
1: Und mir hat's gefallen. Ja. Und eins ist klar, Europa kennt jetzt ein neues Wort. Bangaranga, Bulgarien gewinnt zum ersten Mal überhaupt mit Sängerin Dara.
0: Und kleiner Klugscheißer-Bonus, Bangaranga kommt aus dem Jamaikanischen und bedeutet so viel wie Chaos durcheinander. Mhm. Passt doch für den Montagmorgen. Bangaranga. Ja, Bangaranga. Bunga Bunga war dann doch was anderes. 5:49 Uhr.

0: Montag, 18. Mai, 3 vor 6.
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2: Heute mit Martina Steinbrecher. Guten Morgen. Seine Lieder haben mich mein ganzes Leben lang begleitet. Jetzt ist er 70 geworden und wirkt noch kein bisschen müde. Herbert Grönemeyer. 12 Jahre älter als ich, deutlich jünger als meine Eltern, ein guter Lebensbegleiter. Ich war gerade konfirmiert, da kam sein Album Bochum heraus. Und obwohl ich den Ruhrpott nicht kannte, konnte ich die Zeile »Du bist keine Schönheit« aus vollem Herzen mitsingen. Ich bin in Pforzheim aufgewachsen und dieser Stadt klebt auch das Image an, nichts Besonderes zu sein. Der Song Bochum hat da Mut gemacht. Nicht aus einer Weltstadt zu kommen, musste kein Nachteil sein. Und Schönes gibt es überall zu entdecken. Es muss nicht immer offensichtlich sein. Dann kamen die 90er. Und Grönemeyer hat einer ganzen Generation die Männer so ins Herz gesungen, wie wir sie haben wollten. Verletzlich und unersetzlich, furchtbar stark und auf der Suche nach Zärtlichkeit. Ehrlich und selbstkritisch. Außen hart und innen ganz weich. Und dann grätscht auch bei diesem Mann das Leben dazwischen, oder besser gesagt, der Tod. Seine Frau Anna wird schwer krank und innerhalb von wenigen Tagen sterben sie und sein Bruder Wilhelm an Krebs. Um Herbert Grönemeyer wird es still. Aber dann wird auch aus diesem Schmerz ein Lied. Unzähligen Menschen wird es zu einem treuen Trauerbegleiter, oft gespielt bei Beerdigungen. Hast jeden Raum mit Sonne geflutet, jeden Verdruss ins Gegenteil verkehrt. Hab dich sicher in meiner Seele, trag dich in mir, bis der Vorhang fällt. Ja, er hat ein Gespür für Menschen, dieser Grönemeyer. Und so heißt auch sein wohl bekanntestes Lied, Mensch. Und der Mensch ist Mensch, weil er vergisst, weil er verdrängt, weil er wärmt, wenn er erzählt, und weil er lacht, weil er lebt, weil er irrt und weil er kämpft und weil er hofft und liebt, weil er mitfühlt und vergibt. Dieses Lied ist sein Vermächtnis. Aber noch ist er ja da, der Mensch Herbert Grönemeyer. Ein unermüdlicher Zuversichtverbreiter, Hoffnungsweiterträger, ein unverbesserlicher Nicht-Schwarzmaler. Möge er uns noch lange erhalten bleiben. Auf dich, Herbert Grönemeyer, Glück und Segen, wünscht Martina Steinbrecher aus Baden von der Evangelischen Kirche.
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3: Um 6 Uhr mit Christina Trautwein. Guten Morgen. CSU-Chef Söder spricht sich für ein großes Reformpaket bis zum Sommer aus. 15.000 Menschen kommen zum Landesturnfest in Konstanz. Das Wetter wechselhaft mit Schauern, örtlich Gewitter, Höchstwerte 11 bis 18 Grad. Der bayerische Ministerpräsident Söder hält es für, so wörtlich, zwingend notwendig, dass die Bundesregierung bis zum Sommer entscheidende Reformen auf den Weg bringt. In der ARD-Sendung Karen Mioska sagte Söder am Abend, dabei sollten die Bereiche Steuern, Arbeit, Rente und Bürokratieabbau gemeinsam bearbeitet werden.
4: Ich glaube, dass es am Ende in einem Paket stattfinden muss, weil es dann erstens mal objektiv notwendig ist, weil wir einfach Zeit- und Reformdruck haben. Zweitens haben wir es subjektiv notwendig, weil auch die Bevölkerung, die Menschen, aber auch die Wirtschaft erwartet jetzt endlich einen tatsächlichen Ruck und einen Satz nach vorne. Und ich glaube auch, dass es am Ende in der Abstimmung leicht ist, aber es muss dann für alle möglich sein, mitzugehen.
3: CSU-Chef Söder kann sich unter anderem vorstellen, die Reichensteuer zu erhöhen. Den allgemeinen Spitzensteuersatz oder die Erbschaftssteuer anzuheben, lehnt er ab. Bundesfinanzminister Klingbeil sieht die Weltwirtschaft wegen des Iran-Kriegs in Gefahr. Der Krieg und die Blockade der Straße von Hormus schadeten der wirtschaftlichen Entwicklung massiv, sagte Klingbeil vor dem heutigen Treffen der G7-Finanzminister in Paris. Es müsse alles getan werden, um den Konflikt dauerhaft zu beenden und freie Seewege zu gewährleisten. Der Rheinland-Pfälzische Landtag wird am Mittag Gordon Schnieder zum neuen Ministerpräsidenten wählen. Damit wird zum ersten Mal seit 35 Jahren eine Landesregierung in Mainz wieder von der CDU geführt. In Rheinland-Pfalz bildet sie zusammen mit der SPD die neue Regierung. In Konstanz am Bodensee ist gestern das Landesturnfest zu Ende gegangen. Insgesamt 15.000 Menschen haben trotz des nasskalten Wetters teilgenommen. Für die Verantwortlichen ein Grund, eine positive Bilanz zu ziehen. Esther Läufen.
5: Friedlich, sportlich und wunderschön sei das Landesturnfest gewesen, so der Konstanzer Oberbürgermeister Uli Burchardt gegenüber dem SWR. Es sei wichtig, mit Veranstaltungen wie dem Landesturnfest gemeinsame Momente zu schaffen. Dies sorge für den gesellschaftlichen Zusammenhalt. Besonders stolz sei er auf die tausenden Konstanzer, die das Turnfest erst möglich gemacht hätten. Für die mehr als 2000 Ehrenamtlichen werde es im Herbst ein großes Helferfest als Dankeschön geben, hieß es von der Stadt. Das Landesturnfest gilt als größte Breitensportveranstaltung im Südwesten.
3: Fußball-Bundesligist Eintracht Frankfurt trennt sich von Trainer Riera und das hat der Verein am Abend bekannt gegeben. Der Spanier hatte die Frankfurter erst Anfang Februar übernommen und die Teilnahme an europäischen Wettbewerben verpasst. Jetzt läuft die Suche nach einem Nachfolger. Als Favorit gilt Ex-Eintracht-Trainer Adi Hütter. Die Zeit 6.03 Uhr.
6: Hier ist der S1-Verkehrsservice. Vorsicht auf der A6 Mannheim Richtung Heilbronn, im Dreieck Hockenheim auf der Überleitung zur A61 in Richtung Speyer. Da steht ein defekter LKW und da liegen Plastikteile auf der rechten Spur. Dann haben wir ein Update von der A81 Stuttgart Richtung Heilbronn zwischen Ilsfeld und Heilbronn unter Gruppenbach. Da ist die rechte Spur wegen Bergungsarbeiten gesperrt. Es staut sich auf 2 Kilometern. Ihr müsst mindestens 10 Minuten mehr Zeit einplanen. Und noch eine ganz frische Meldung. Vorsicht im Kreis Karlsruhe zwischen Gochsheim und Zeissenhausen. Da liegt ein totes Tier auf der Fahrbahn. Das war's. Euch allen unterwegs. Gute Fahrt.
7: Heute Morgen gibt es erstmal Regen, vor allem entlang des Oberrheins. Zwischen Tauber und Bodensee ist noch mal Sonne drin. Später zieht es aber auch hier zu. Und dann gibt es teils kräftige Schauer aufs Dach. Höchstwerte 11 bis 18 Grad. Morgen dann wärmer, etwas mehr Sonne. Ab dem Abend aber wieder Regen.
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6: Schönen Montagmorgen.
7: Doro Büttner und Ingo Lege hier. Und wir starten in die neue Woche mit einem der größten Hits aller Zeiten. Hier sind Ultravox und Hymn.

0: 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Guten Morgen, Baden-Württemberg. 6:09 und manche von uns sehen heute Morgen im Bad Spiegel eine neue Version von sich selbst. Und zwar die Version nach einer Trennung. Wenn zum Beispiel die Ehe oder die Partnerschaft in die Brüche gegangen ist.
1: Und es ist ein richtiger Identitätswechsel. Das sagt Psychiater Christian Peter Docks in 40 Plus, die Podcast-Therapie. 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
2: Du bist ja auf dem Weg in eine neue Identität. Du warst ja jetzt 10, 15 Jahre lang in der Partnerschaftsidentität oder Familienidentität und mit einmal bist du wieder auf dem Weg, dich wieder selbst zu entwickeln, dich neu zu definieren.
3: Aber Entschuldigung, ich erlebe nicht selten, dass Menschen, die sich in der Mitte des Lebens trennen, diese Phase der neu gewonnenen Ich-Identität überspringen, indem sie sehr schnell oder vielleicht sogar nahtlos in die nächste Beziehung
2: ja,
3: gehen.
2: Ja, das nennt man Flucht, ja. Das sind die Verdränger, die das gerne machen, die den Schmerz nicht aushalten. Aber wie immer wäre es gut, wenn ich erstmal eine Pause mache und die Zeit lasse, um die Trauer zu verarbeiten.
3: Für manche ist es auch Erleichterung, die sagen,
2: genau,
3: so, boah, jetzt.
2: Erlösung, ja. Ja. Ja, regelrecht. Also für die Menschen, die es schmerzhaft erleben, wäre es einfach wichtig, dass die sich die Zeit lassen und erstmal auch Zeit zu entwickeln. Ich meine, mit Mitte 40 habe ich eine ganz andere Identität als mit Mitte 20. Ich kenne mich ja gar nicht mehr selber. Also mir erstmal Zeit zu lassen und Dinge selber zu erleben, alleine zu erleben, um mich wieder überhaupt kennenzulernen.
0: Tja, und wie genau dieses sich selbst kennenlernen im Alter gehen soll, neben Job, Haushalt und vielleicht Kindern, darüber diskutieren beide in 40 Plus, die Podcast-Therapie, zu hören in der ARD Sounds App und im YouTube-Kanal SWR.

0: Break My Heart, 17 Minuten nach 6.
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1: Weinheim hat einen neuen Bürgermeister. Gestern bei der Stichwahl hat der CDU-Kandidat gewonnen, ist ein Thema gleich in den SWR 1 Nachrichten.
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1: Um 6.30 Uhr mit Christina Trautwein.
17: Guten Morgen. Bayerns Ministerpräsident Söder sieht die schwarz-rote Koalition in Berlin unter Reformdruck. Der CSU-Chef sagte im Ersten, er halte ein Reformpaket bis zum Sommer für zwingend notwendig. Bevölkerung und Wirtschaft erwarteten jetzt einen Satz nach vorn. Als zentrale Themen für die Reformen hatten die Spitzen der Koalition Steuern, Arbeitsmarkt, Rente und Bürokratieabbau genannt. Bei der konkreten Umsetzung sind sie sich aber bisher nicht einig. Der Expertenrat für Klimafragen stellt heute seinen Prüfbericht zu den deutschen Treibhausgasemissionen im vergangenen Jahr vor. Die Daten zeigen, ob die Bundesregierung ihre selbst gesteckten Klimaziele 2025 eingehalten hat und welcher Bereich wie viel Treibhausgas ausgestoßen hat. Die Stadt Weinheim im Rhein-Neckar-Kreis hat einen neuen Oberbürgermeister.

0: Der CDU-Kandidat Michael Mößlang konnte die Stichwahl gestern mit rund 58% der Stimmen für sich entscheiden. Lara Rank berichtet.
1: Für Alexandra Kriegel von der SPD reichte es mit knapp 42% der Stimmen nicht für den Sieg. Mit der gewonnenen Wahl löst Michael Mößlang den bisherigen Oberbürgermeister Manuel Just ab. Er wird am Dienstag bei der Kreistagssitzung in Walldorf als neuer Landrat des Rhein-Neckar-Kreises vereidigt. Mit 41% Wahlbeteiligung gaben bei der Stichwahl etwas weniger Menschen ihre Stimme ab als beim ersten Wahlgang am 3. Mai.
0: In Konstanz am Bodensee ist gestern das Landesturnfest zu Ende gegangen. Nach Angaben der Stadt haben insgesamt 15.000 Menschen teilgenommen. Veranstaltungen wie das Turnfest seien wichtig für den gesellschaftlichen Zusammenhalt, sagte Oberbürgermeister Burchardt. Das Landesturnfest gilt als größte Breitensportveranstaltung in Baden-Württemberg. Von Mittwoch bis gestern gab es dabei neben Wettkämpfen auch Mitmachaktionen, Shows und Abendveranstaltungen. 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
2: Der SWR1-Verkehrsservice. Wir starten auf der A8 Karlsruhe Richtung Stuttgart. Da haben wir stockender Verkehr zwischen Pforzheim Nord und Pforzheim Ost. Hier solltet ihr 10 Minuten mehr Zeit einplanen. Und wir schauen noch auf die A81 Singen Richtung Stuttgart zwischen Böblingen-Hulb und Sindelfingen Ost. 5 Kilometer stockender Verkehr kann bis zu einer Viertelstunde länger dauern. Die komplette Verkehrsübersicht, die gibt's wie immer online auf swr1.de. Gute Fahrt.
3: Andreas Machalitz aus dem SWR1 Wetterteam. Zunächst eine schöne neue Woche wünsche ich dir.
4: Ja, wünsche ich dir auch. Hallo.
3: Und am Oberrhein geht die bereits nass los. Im Rest ist es trocken. Wie entwickelt sich das heute weiter?
4: Ja, dieser Regen am Oberrhein, der hat Kurs nach Osten, also breitet sich dann auch in die Mitte und in den Osten Baden-Württembergs aus im Laufe der nächsten Stunden. Danach folgen am Nachmittag noch ein paar Regenschauer, auch kurze Gewitter können dabei sein. Und zwischendurch zeigt sich zumindest ab und zu mal ein wenig die Sonne, allzu viel wird es davon heute allerdings nicht geben. Temperaturen am Nachmittag immerhin bis zu 18 Grad entlang des Oberrheins, wo es dann wieder ein bisschen freundlicher wird. Nur um die 11 bis 13 Grad auf den Höhen von Alb und Schwarzwald.
3: Wie geht das Ganze dann Richtung Pfingsten weiter?
4: Ja, es sieht dann doch immer freundlicher und wärmer aus. Der Weg Richtung Pfingsten ist zwar noch ein bisschen wechselhaft, gerade von morgen Dienstag auf übermorgen Mittwoch zieht nochmal ein Regengebiet durch. Da kommt dann allerdings auch immer wärmere Luft. Temperaturen gehen Richtung 20 Grad. Und in der zweiten Wochenhälfte und auch zu Pfingsten wird es dann wohl insgesamt schöner, sonniger, stabiler und dann auch wärmer mit sommerlichen Temperaturen von teilweise mehr als 25 Grad.
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2: Einen schönen Montag.
3: Doro Büttner und Ingo Lege hier, hi.

0: Montagmorgen, SWR 1. Guten Morgen, Baden-Württemberg, 6.39 Uhr. Der Kaffee steht bereit. Und wir gucken nochmal zurück auf ein tolles Wochenende in Oberkirch, in der Ortenau. Bei den Heimattagen habt ihr mit SWR 1 Baden-Württemberg wirklich ganz, ganz viel erlebt.
1: Ja, zum Beispiel die Vorpremiere von Pop und Poesie. 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
3: Ja, sehr gut, wie immer eigentlich. Es ist mal interessant, die Texte in Deutsch zu hören. 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
4: 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Genau, das war gigantisch. 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
0: Gestern dann das kulinarische Highlight mit SWR1 Pfände live auf der Bühne auf dem Marktplatz. 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Es ist 6.41 Uhr.

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0: 6.48 Uhr, ihr hört SWR1. Guten Morgen, Baden-Württemberg. Ja, und ich bin mir nicht sicher, ob alle schon den Samstagnachmittag so wirklich verkraftet haben. Der erste FC Heidenheim ist aus der Bundesliga abgestiegen. Am Ende war es dann nicht ganz so spannend, wie erhofft. Die Heidenheimer verlieren daheim mit 0:2 gegen Mainz. Und damit war es dann halt nichts mit der Relegation.
1: Ja, ich bin ja zugegebenermaßen kein Fußballfan, aber was mich immer wieder fasziniert, sind dann diese Treue der Fans. Hm. Was, also da kriege ich Entenpelle, ja, so richtig schön, was das für schöne Szenen sind. Trotz Abstieg und die Heidenheim-Fans, die haben nicht gepfiffen, nein, sie haben applaudiert und You'll Never Walk Alone gesungen. Das ist sowas, wo ich sage, wow, da geht mir das Herz auf.
0: Ja, richtig schön.
1: Wir bedanken uns auch bei Heidenheim für fantastische Saisons, sagt man das so?
0: Ja.
1: Im Fußball?
0: Ja, drei Saisons waren es.
1: Und wir spendieren passend für alle Supertramp jetzt, Take the Long Way Home. Aber Heidenheim, nicht zu lange daheim bleiben. Einfach wiederkommen in Liga 1. Wir drücken euch die Daumen. Das wird 6:49 Uhr.

0: aller Zeiten. Tom Petty, I Won't Back Down, wer sich wirklich mal was Gutes tun will. Diesen Song gibt es auch in einer Version von Johnny Cash. Und wie dieser Mann das am Ende seines Lebens singt, ist wirklich anbetungswürdig. In dem Sinne, guten Start in die neue Woche. Es ist Montag und wir haben es 7:03.
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2: Heute mit Martina Steinbrecher. Guten Morgen. Seine Lieder haben mich mein ganzes Leben lang begleitet. Jetzt ist er 70 geworden und wirkt noch kein bisschen müde. Herbert Grönemeyer. 12 Jahre älter als ich, deutlich jünger als meine Eltern, ein guter Lebensbegleiter. Ich war gerade konfirmiert, da kam sein Album Bochum heraus. Und obwohl ich den Ruhrpott nicht kannte, konnte ich die Zeile »Du bist keine Schönheit« aus vollem Herzen mitsingen. Ich bin in Pforzheim aufgewachsen und dieser Stadt klebt auch das Image an, nichts Besonderes zu sein. Der Song Bochum hat da Mut gemacht. Nicht aus einer Weltstadt zu kommen, musste kein Nachteil sein. Und Schönes gibt es überall zu entdecken. Es muss nicht immer offensichtlich sein. Dann kamen die 90er und Grönemeyer hat einer ganzen Generation die Männer so ins Herz gesungen, wie wir sie haben wollten. Verletzlich und unersetzlich, furchtbar stark und auf der Suche nach Zärtlichkeit, ehrlich und selbstkritisch. Außen hart und innen ganz weich. Und dann grätscht auch bei diesem Mann das Leben dazwischen, oder besser gesagt der Tod. Seine Frau Anna wird schwer krank und innerhalb von wenigen Tagen sterben sie und sein Bruder Wilhelm an Krebs. Um Herbert Grönemeyer wird es still. Aber dann wird auch aus diesem Schmerz ein Lied. Unzähligen Menschen wird es zu einem treuen Trauerbegleiter, oft gespielt bei Beerdigungen. Hast jeden Raum mit Sonne geflutet, jeden Verdruss ins Gegenteil verkehrt. Hab dich sicher in meiner Seele, trag dich in mir, bis der Vorhang fällt. Ja, er hat ein Gespür für Menschen, dieser Grönemeyer. Und so heißt auch sein wohl bekanntestes Lied, Mensch. Und der Mensch ist Mensch, weil er vergisst, weil er verdrängt, weil er wärmt, wenn er erzählt, und weil er lacht, weil er lebt, weil er irrt und weil er kämpft und weil er hofft und liebt, weil er mitfühlt und vergibt. Dieses Lied ist sein Vermächtnis. Aber noch ist er ja da, der Mensch Herbert Grönemeyer. Ein unermüdlicher Zuversichtverbreiter, Hoffnungsweiterträger, ein unverbesserlicher Nicht-Schwarzmaler. Möge er uns noch lange erhalten bleiben. Auf dich, Herbert Grönemeyer, Glück und Segen, wünscht Martina Steinbrecher aus Baden von der Evangelischen Kirche.
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3: 7:00 mit Christina Trautwein. Guten Morgen. Finanzminister Klingbeil warnt vor den wirtschaftlichen Folgen des Irankriegs. An den 4 Unikliniken in Baden-Württemberg wird gestreikt. Das Wetter wechselhaft mit Schauern, örtlich Gewitter. Höchstwerte 11 bis 18 Grad. In Paris treffen sich heute die Finanzminister der G7-Staaten. Sie wollen über die Lage der Weltwirtschaft und des Welthandels beraten. Auch die Auswirkungen des Krieges im Iran werden Thema sein. Julia Borutta berichtet.
4: Vor seinem Abflug nach Paris betonte Bundesfinanzminister Lars Klingbeil, der Irankrieg bedrohe die wirtschaftliche Entwicklung massiv. Es müsse alles getan werden, um den Krieg dauerhaft zu beenden, die Region wieder zu stabilisieren und freie Seewege durch die Straße von Hormuz zu gewährleisten. Frankreichs Finanzminister Roland Lescure erklärte, dass die erneute Freigabe strategischer Ölreserven, wie sie im März beschlossen worden war, in Paris zwar nicht auf der Tagesordnung stehe, doch könne dies in den kommenden Monaten und Wochen erfolgen.
3: Bayerns Ministerpräsident Söder sieht die schwarz-rote Koalition in Berlin unter Reformdruck. Der CSU-Chef sagte im Ersten, er halte ein Reformpaket bis zum Sommer für zwingend notwendig. Bevölkerung und Wirtschaft erwarteten einen Satz nach vorn. Als zentrale Themen für Reformen hatten die Spitzen der Koalition Steuern, Arbeitsmarkt, Rente und Bürokratieabbau genannt. Bei der konkreten Umsetzung sind sie sich aber bisher nicht einig. Knapp zwei Monate nach der Landtagswahl in Rheinland-Pfalz soll CDU-Landeschef Schnieder heute zum Ministerpräsidenten gewählt werden. CDU und SPD haben sich auf eine große Koalition geeinigt, die erste in Rheinland-Pfalz überhaupt. Mit Schnieder stellt die CDU nach 35 Jahren SPD zum ersten Mal wieder den Regierungschef. Die Gewerkschaft Verdi ruft rund 6.000 Beschäftigte der Uniklinik Ulm heute zu einem Warnstreik auf. Ausgenommen sind Ärzte. Operationen und dringende Behandlungen seien von dem Streik nicht betroffen, teilte die Uniklinik mit. Christina Scherer.
5: Wer für Therapien oder geplante Termine zur Uniklinik komme, müsse sich unter Umständen auf längere Wartezeiten einstellen. Die Gewerkschaft fordert unter anderem 7,5% mehr Gehalt in der laufenden Tarifverhandlung. Das bedeutet mindestens 320 Euro mehr Monatsgehalt und 250 Euro mehr für Azubis. In Ulm hat Verdi zu einer zentralen Streikkundgebung in der Innenstadt aufgerufen. Am Dienstag sollen Streiks an den Unikliniken in Freiburg, Heidelberg und Tübingen folgen.
3: Fußball-Bundesligist Eintracht Frankfurt trennt sich von Trainer Riera. Das hat der Verein am Abend bekannt gegeben. Der Spanier hatte die Frankfurter erst Anfang Februar übernommen und die Teilnahme an europäischen Wettbewerben verpasst. Jetzt läuft die Suche nach einem Nachfolger. Die Zeit, 7.03 Uhr.
6: Hier ist der SW1 Verkehrsservice. Vorsicht auf der A81 Stuttgart Richtung Heilbronn. Zwischen Ilsfeld und Heilbronn unter Gruppenbach. Da steht ein defekter LKW auf dem rechten und im mittleren Fahrstreifen. Und vorsichtig fahren auf der B314 Singen Richtung Waldshut-Tingen. Zwischen Riedheim und Binningen. Da eine Unfallstelle, die noch nicht abgesichert ist. Dann schauen wir nach den aktuellen Staus. A5 Karlsruhe Richtung Basel. Zwischen Offenburg und Lahr. Wegen Reinigungsarbeiten 6 Kilometer Stau, mindestens 20 Minuten Verzögerung. Weiter geht's auf der A8 Karlsruhe Richtung Stuttgart. Zwischen Pforzheim West und Ost nach einem Unfall 6 Kilometer Stau, eine halbe Stunde Verzögerung. A81 Singen Richtung Stuttgart. Zwischen Böblingen-Hulb und Sindelfingen-Ost, da stockt's auf 5 Kilometern, 15 Minuten plus. Und Stau auf der A81 Heilbronn Richtung Stuttgart. Zwischen Stuttgart-Zuffenhausen und Engelberg-Tunnel aktuell 5 Kilometer Stau. Das kostet euch eine Viertelstunde. Könnt ihr alles nochmal nachlesen in der SWR1 App. Euch allen unterwegs gute Fahrt.
0: Am Oberrhein brauchen wir heute Morgen schon mal den Regenschirm. Zwischen Bodensee und Tauber ist lediglich noch mal Sonne drin. Später aber zieht es auch hierzu und dann gibt es teils kräftige Schauer. 11 bis 18 Grad. Morgen ist es wärmer, mehr Sonne. Ab dem Abend dann wieder ein erfrischender Schauer.
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0: Neue Woche, macht was draus.
6: Ingo Lege und Doro Büttner hier.
0: Und rein geht's in den Tag für alle, die nochmal sagen, oh, da kann man nochmal die Snooze-Taste drücken, kein Problem. Mariah Carey, Without You und jetzt die geballte Power der 80er. Hier sind Erasure und Sometimes. Oh.

0: Carey, Without You in SWR 1. Guten Morgen, Baden-Württemberg. 6:50 am Montagmorgen. Und ja, wie weitermachen, wenn man plötzlich so ganz allein dasteht? Wir sprechen heute über das Weiterleben nach einer Trennung. Wie kommen wir besser klar, wenn es uns schlecht geht? Dazu sagt Psychiater Peter Dox in 40 plus die Podcast-Therapie.
1: Was wichtig ist für mich immer in der Therapie, ist, dass ich dem Patienten klar mache, dass ich es in der Hand habe, ob eine Trennung für mich wirklich schmerzhaft ist, ob sie halt wirklich Weltuntergang bedeutet oder ob ich damit gut umgehen kann. Und ein wichtiger Satz ist für mich immer, dass ich den Menschen sage, sie haben ja vorher auch 20, 30 Jahre ohne diesen Mann gelebt und dann werden sie danach auch ohne diesen Mann oder diese Frau weiterleben können.
2: Und was sagt ihr dazu? Was hilft in so einer Situation? Das sind die Tipps der Leute in Tübingen.
3: So eine Routine in den Alltag kriegen, dass man nicht so irgendwie in Selbstmitleid versinkt die ganze Zeit.
4: Feiern gehen und sich ablenken.
5: Ich glaube, es wird nicht richtig einfacher, nur nach einer Zeit tut es halt einfach weniger weh.
6: Wenn man nicht mehr weiter weiß, einfach die Augen offen halten.
7: Vielleicht auch ein bisschen drüber nachdenken, warum das zu Ende gegangen ist und was man daraus mitnehmen kann.
8: Wenn man da jemand hat, mit dem man durch die Zeit durchmarschieren kann, hilft das natürlich gewaltig.
9: Auf alle Fälle Freundschaften pflegen, die einen auffangen.
0: Tja, Tipps, die helfen im Podcast 40 plus die Podcast-Therapie in der ARD Sounds App. Und vielleicht habt ihr einen Tipp. Was hat euch bei Trennungen geholfen? Wie seid ihr damit umgegangen? Habt ihr einen Tipp für uns alle? Schwarmintelligenz hilft 0711 26 27 28 oder schickt gerne eine Sprachnachricht über die SWR 1 App. 6:50.

0: Schneller Blick auf die Straße. Vorsicht fahren auf der A6 Richtung Mannheim zwischen Sinsheim Süd und Sinsheim. Da steht ein defekter LKW auf der rechten Spur.
1: 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Guten Morgen, Baden-Württemberg ist es. Und zwar um 19 Minuten nach 7. Und in Reutlingen war am Wochenende wirklich einiges los. Und zwar bei der Gartenmesse Gardenlife.
0: Ja, vielleicht wart ihr ja auch da. Und vielleicht habt ihr die pinke Gisela gesehen. Naja, oder eben auch nicht. Denn die 2 Meter hohe Deko-Giraffe Gisela, die wurde geklaut. Also keine Ahnung, wie man sich so eine Riesenfigur unter den Arm klemmt und dann davonkommt. Aber
1: es ist ganz einfach. Jacke drüber und los mit dem. Ja, okay. Ja. Also falls ihr heute auf dem Weg zur Arbeit in einem Vorgarten in Reutlingen, Ehningen, Unterachheim oder Pfullingen den pinken Giraffenkopf über die Hecke linsen seht, es könnte Gisela sein und Gisela möchte wieder zurück. 10 vor halb 8.

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1: 15.000 Sportlerinnen und Sportler haben mitgemacht beim Landesturnfest in Konstanz. Möglich gemacht auch von ganz vielen Ehrenamtlichen. Und was der Oberbürgermeister denen jetzt versprochen hat, das ist ein Thema gleich in den SWR1 Nachrichten.
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1: Gleich um 19:30 mit Christina Trautwein.
5: Guten Morgen. Bundesfinanzminister Klingbeil sieht die Weltwirtschaft wegen des Iran-Kriegs in Gefahr. Der Krieg und die Blockade der Straße von Hormus schadeten der wirtschaftlichen Entwicklung massiv, sagte Klingbeil vor dem heutigen Treffen der G7-Finanzminister in Paris. Es müsse alles getan werden, um den Konflikt dauerhaft zu beenden und freie Seewege zu gewährleisten. Bundesinnenminister Dobrindt will beim Bevölkerungsschutz in Deutschland massiv aufrüsten. Der CSU-Politiker sagte der Bild-Zeitung, militärische und zivile Verteidigung würden stärker vernetzt. 10 Milliarden Euro sollten in zusätzliche Ausrüstung, Gebäude sowie Personal und Technik gesteckt werden. Die Wirtschaft in Baden-Württemberg blickt offenbar pessimistischer in die Zukunft als noch zu Jahresbeginn. Nach einer Umfrage des Industrie- und Handelskammertages erwarten jetzt 28% der Unternehmen, dass sich ihre Geschäfte im laufenden Jahr verschlechtern werden. Das sind im Vergleich 7 Prozentpunkte mehr. Als größte Risiken nannten die Firmen laut IHK Baden-Württemberg unter anderem die Entwicklung bei Energie und Rohstoffen und die geopolitischen Spannungen. In Konstanz am Bodensee ist gestern das Landesturnfest zu Ende gegangen. Insgesamt 15.000 Menschen haben teilgenommen. Für die Verantwortlichen einen Grund, eine positive Bilanz zu ziehen. Esther Läufen.
6: Friedlich, sportlich und wunderschön sei das Landesturnfest gewesen, so der Konstanzer Oberbürgermeister Uli Burchardt gegenüber dem SWR. Es sei wichtig, mit Veranstaltungen wie dem Landesturnfest gemeinsame Momente zu schaffen. Dies sorge für den gesellschaftlichen Zusammenhalt. Für die mehr als 2000 Ehrenamtlichen werde es im Herbst ein großes

0: Helferfest als Dankeschön geben, hieß es von der Stadt. Das Landesturnfest gilt als größte Breitensportveranstaltung im Südwesten.
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2: Hier ist der SW1 Verkehrsservice. Fahrt vorsichtig auf der A5 Basel Richtung Karlsruhe zwischen Bad Krozingen und Raststätte Breisgau Ost. Eine ungesicherte Unfallstelle auf der linken Spur. Die aktuellen Staus: A5 Karlsruhe Richtung Basel zwischen Offenburg und Lahr 6 Kilometer Stau, 20 Minuten Verzögerung. Weiter geht's auf der A8 Karlsruhe Richtung Stuttgart zwischen Pforzheim West und Ost. Nach einem Unfall 6 Kilometer Stau, das kann bis zu einer halben Stunde länger dauern. A81 Singen Richtung Stuttgart zwischen Ehningen und Sindelfingen Ost, auch da 6 Kilometer Stau, mindestens eine Viertelstunde plus. A81 Strecke Stuttgart Richtung Heilbronn zwischen Ilsfeld und Heilbronn unter Gruppenbach 3 Kilometer Stau, Viertelstunde Verzögerung. Und zum Schluss nochmal die A81 Heilbronn Richtung Stuttgart zwischen Ludwigsburg Süd und dem Engelbergtunnel 6 Kilometer Stau, eine knappe halbe Stunde Verzögerung. Das war's, trotzdem gute Fahrt.
3: Andreas Machalitzer aus dem SWR1 Wetterteam. Am Oberrhein ist es bereits nass und später ab Nachmittag gibt es überall kräftige Schauer. Wie kräftig wird das Ganze?
4: Ja, da können durchaus mal Regenmengen kurzer Zeit von 10 bis 15 Liter auf den Quadratmeter runterprasseln. Also schon mal etwas kräftigere Regengüsse. Und da kann der Wind auch immer wieder mal böig auffrischen. Es ist alles auch in Verbindung mit Gewittern unterwegs. Also heute Nachmittag punktuell zumindest mal richtig kräftiger Regen. Dazwischen gibt es immer wieder mal trockene Phasen und auch etwas Sonnenschein. Also ein ziemlich wechselhafter Tag heute. Bei gedämpften Temperaturen kann man sagen, Höchstwerte etwa so um die 17, 18 Grad entlang des Oberrheins. In den höheren Lagen haben wir um die 12, 13 Grad.
3: Wie entwickelt sich das jetzt in der Woche weiter?
4: Ja, es geht erstmal wechselhaft weiter. Wir starten morgen ganz freundlich. Nach Nebel scheint erstmal die Sonne, dann ziehen von Westen her wieder Wolken auf. Morgen am späten Nachmittag und Abend gibt es von Frankreich her wieder Regen. Und auch der Mittwoch ist noch durchwachsen mit ein paar Regenschauern und vielen Wolken. Da wird es auch schon ein bisschen wärmer. Und das ist dann der Trend für die zweite Wochenhälfte. Deutlich höhere Temperaturen, sommerliche Werte zum Teil von 25 Grad und mehr. Und ab Donnerstag in Richtung Pfingstwochenende gibt es dann auch reichlich Sonnenschein.
3: Ha, Bademeister, ich höre dir Traps.
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3: Ist es ein Vogel? Ist es ein Flugzeug? Nein, es ist die gelbe SWR 1-Tasse. die wir gleich wieder verbimmeln bei Geweckgecheckt, dem Minutenquiz für Baden-Württemberg.

0: 7:40 Uhr.
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3: Wir quizzen mit Cihan Seren aus Schweigheim im Rems-Murr-Kreis. Guten Morgen.
4: Ja, guten Morgen.
3: Cihan, wie verfolgst du denn Geweckt, Gecheckt normalerweise, wenn du nicht selber mitspielst?
4: Ja, eigentlich immer im Auto auf dem Weg ins Büro.
3: Ins Büro, okay.
4: Genau.
3: Und bist du schon angekommen und wissen deine Kollegen denn Bescheid, was du gerade vorhast?
4: Ich bin gerade angekommen auf dem Parkplatz und ja, manche Kollegen, die wissen schon Bescheid, die hören wahrscheinlich auch gerade schon zu.
3: Da bin genau, ich mir ja. sicher. Ich hoffe, die werden dich gleich mit Applaus empfangen, wenn du da reinläufst ins Büro.
4: Ja, das hoffe ich doch, wenn ich gewinne.
5: Guck mal ganz genau hin, die stehen schon hinterm Fenster. Cihan, Cihan und rüben dazu, pass auf. 60 Sekunden Zeit, so viele Fragen wie möglich. Und ab 6 richtigen gibt's den, ich sag mal, goldenen Kaffeebecher. Ist es okay?
4: Ja, das passt, ja.
5: Dann nochmal tief durchatmen. Deine Zeit startet jetzt. Welcher Wochentag war letzte Woche der Brückentag?
4: Freitag.
5: Wenn man etwas nur durch Vitamin B bekommt, wofür steht dann das B?
4: Sonne?
5: Nee. Beziehungen.
4: Nee.
5: Können,
4: ach so.
5: Können Flughunde bellen?
4: Nein.
5: Für welchen Zug steht bei der Bahn die Abkürzung EC?
4: EC. Weiter?
5: Eurocity. Wenn Benzinpreise an Tankstellen in Euro angegeben sind, haben sie üblicherweise wie viele Stellen hinter dem Komma?
4: 2.
5: 3. Welche Schulferien kommen als nächstes in Baden-Württemberg?
4: Pfingstferien.
5: Ist Weizenbier ein ober- oder untergäriges Bier?
4: Untergärig.
5: Obergärig. Wie nennt man die Meerenge in Istanbul zwischen Europa und Asien?
4: Boah, keine Ahnung, weiter.
5: Bosporus. Welcher Trainer beschimpfte in den 90ern Thomas Strunz als Flasche leer?
4: Jogi Löw.
5: Giovanni Trapattoni. Die drei klassischen Naturwissenschaften in der Schule sind Physik, Biologie und?
4: Naturwissenschaft.
5: Chemie.
3: Okay, das hat nicht ganz gereicht.
5: Das hat nicht ganz gereicht.
3: Es waren 3 richtige Antworten.
4: Ja.
5: 3 richtige Antworten, aber auf jeden Fall ein Sieger der Herzen, Cihan.
3: Ja? Ey, wenn deine Kollegen dich jetzt nicht trotzdem hier mit Applaus empfangen, dann, ne?
5: Dann geht's aber rund. Wir wünschen dir noch eine gute Woche, Cihan. Und vielen Dank,
4: danke,
5: dass du mitgespielt hast.
3: Mach's
5: tschüss.
3: Gut.
4: Dankeschön. Ciao.
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0: Schneller Blick auf die Straße. Vorsicht auf der A7 Ulm Richtung Füssen in Höhe Bergheim. Eine ungesicherte Unfallstelle. Die linke Spur ist blockiert. Und Achtung, da sind Menschen auf der Fahrbahn.
1: 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Guten Morgen, Baden-Württemberg. 7:50 haben wir es und wir schicken noch ganz schnell Glückwünsche raus an alle VfB Stuttgart-Fans. In der kommenden Saison werden die Stuttgarter in den Champions League spielen.
0: Yay! Und jetzt schnell das Trikot waschen, denn da steht ja noch ein wichtiger Termin an. Am Samstag das Pokalfinale gegen die Bayern hört ihr dann natürlich bei uns in SWR1 Stadion.
1: Muss man das T-Shirt dann waschen oder gibt es da auch Hardliner, die sagen, nein, das ist jetzt...
0: Ich weiß nicht. Du!
1: Oder?
0: Kann man auch lassen einfach. Also ist dann sehr persönlich.
1: Man sagen, diese Saison konnte man gut riechen.

0: Don't leave me this way am Montagmorgen. Ihr hört SWR1 Baden-Württemberg. Habt alle einen guten Wochenstart.
1: Ja, und wer ins Krankenhaus muss, das ist generell immer so ein bisschen eine kribbelige Sache. Da gehen wenig mit Freude rein. Deshalb unser Tipp, wer heute ins Krankenhaus nach Ulm muss, stellt euch bitte mal darauf ein, dass das heute in Ulm ein bisschen länger dauern könnte, wenn es nicht super dringlich ist. Der Hintergrund, die Mitarbeiter der Uniklinik sind nämlich aufgerufen zu streiken. Und das ist ein Thema gleich bei uns in den Nachrichten um 8.
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8: Um 8 Uhr mit Christina Trautwein. Guten Morgen. Deutschland muss bei der Vorbeugung von sexueller Gewalt nachbessern. An den 4 Unikliniken in Baden-Württemberg wird gestreikt. Das Wetter wechselhaft mit Schauern, örtlich Gewitter, Höchstwerte 11 bis 18 Grad. Bei der Unterstützung von Kindern und Jugendlichen, die sexuelle Gewalt erlebt haben, schneidet Deutschland in einem internationalen Vergleich gut ab. In einer Untersuchung der englischen Denkfabrik Economist Impact landete die Bundesrepublik hinter Australien und Großbritannien auf dem 3. Platz. Wiebke Hus berichtet.
9: Bewertet wurden Gesetze und Programme, die Kinder schützen oder dabei helfen sollen, erlebte Gewalt zu verarbeiten. In der Kategorie Heilung schnitt Deutschland sehr gut ab. Da geht es darum, wie schnell Betroffene Zugang zu kostenloser Unterstützung haben und wie lange diese dauert. In der Kategorie Vorbeugung gab es dagegen nur Platz 20. Dabei werden Maßnahmen bewertet, die das Risiko von sexuellem Missbrauch verringern können. Der Bericht soll Regierungen Denkanstöße geben, um den Schutz von Kindern und Jugendlichen zu verbessern.
8: Um im Kriegs- und Anschlagsfall besser vorbereitet zu sein, will die Bundesregierung rund 10 Milliarden Euro in den Ausbau des Zivilschutzes stecken. Das berichtet die Bild-Zeitung unter Berufung auf einen Kabinettsentwurf von Bundesinnenminister Dobrindt. Der CSU-Politiker sagte der Zeitung, Ziel sei eine stärkere Vernetzung von militärischer und ziviler Verteidigung. Das Geld soll demnach unter anderem in mehr Ausrüstung und Personal für das technische Hilfswerk fließen. Auch sollen alle öffentlichen Zufluchtsräume wie Bunker und Tunnel erfasst und in der Warn-App Nina angezeigt werden. Bundesfinanzminister Klingbeil sieht die Weltwirtschaft wegen des Iran-Kriegs in Gefahr. Der Krieg und die Blockade der Straße von Hormus schadeten der wirtschaftlichen Entwicklung massiv, sagte Klingbeil vor dem heutigen Treffen der G7-Finanzminister in Paris. Es müsse alles getan werden, um den Konflikt dauerhaft zu beenden und freie Seewege zu gewährleisten. Die Gewerkschaft Verdi ruft rund 6.000 Beschäftigte der Uniklinik Ulm heute zu einem Warnstreik auf. Ausgenommen sind Ärzte. Operationen und dringende Behandlungen seien von dem Streik nicht betroffen, teilte die Uniklinik mit. Christina Scherer.
10: Wer für Therapien oder geplante Termine zur Uniklinik komme, müsse sich unter Umständen auf längere Wartezeiten einstellen. Die Gewerkschaft fordert unter anderem 7,5% mehr Gehalt in der laufenden Tarifverhandlung. Das bedeutet mindestens 320 Euro mehr Monatsgehalt und 250 Euro mehr für Azubis. In Ulm hat Verdi zu einer zentralen Streikkundgebung in der Innenstadt aufgerufen. Am Dienstag sollen Streiks an den Unikliniken in Freiburg, Heidelberg und Tübingen folgen.
8: Das waren die Nachrichten für Baden-Württemberg und noch die Zeit, gleich 8.03 Uhr.
0: Der SWR1 Verkehrsservice mit den aktuellen Staus. Los geht's auf der A5 Basel Richtung Karlsruhe zwischen Hartheim-Heitersheim und Freiburg Süd. Unfall auf der linken Spur, dadurch 4 Kilometer Stau, 20 Minuten Verzögerung. A7 Ulm Richtung Füssen zwischen Dettingen und Bergheim, auch ein Unfall auf der linken Spur, 4 Kilometer Stau, 20 Minuten plus. Die A8 Stuttgart Richtung Karlsruhe zwischen Pforzheim West und Karlsbad, da steht ein defektes Auto auf der rechten Spur, staut sich bereits auf 2 Kilometern. A8 Karlsruhe Richtung Stuttgart zwischen Pforzheim West und Ost, eine Baustelle, 8 Kilometer Stau, bis zu einer halben Stunde dauert es länger. A81 Stuttgart Richtung Heilbronn zwischen Pleidelsheim und Ilsfeld, da ein defekter LKW auf dem rechten und mittleren Fahrstreifen, 10 Kilometer Stau und stockender Verkehr, kann bis zu einer Stunde länger dauern. Und zum Schluss die A81 Heilbronn Richtung Stuttgart zwischen Stuttgart-Zuffenhausen und Dreieck-Leonberg, da stockt es auf 10 Kilometern, mindestens 20 Minuten plus. Das war's. Gute Fahrt.
1: Beim Wetter ist es zuerst heute Morgen nass entlang des Oberrheins. Wenn man dann nach Württemberg guckt, so zwischen Tauber und Bodensee, ist es stellenweise noch sonnig und trocken. Später zieht es aber auch hier zu und es gibt teils kräftige Schauer. Höchstwerte 11 bis 18 Grad. Morgen dann wärmer, etwas mehr Sonne, ab dem Abend dann aber wieder nass.
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1: Schöne neue Woche. Und die begrüßen wir gleich mit einem freundlichen Tervetuola. Das ist Finnisch für herzlich willkommen. Gleich Sunrise Avenue, Fairy Tale Gone Bad. Und davor ein Film, der den sinnbefreiten Satz hatte: Ich hatte eine Wassermelone getragen.
0: Was soll ich jetzt darauf sagen?
1: Wo ist sie da wohl hingegangen? Hat sie eine Schorle gemacht? Wir wissen es nicht. Die Musik ist immer noch unsterblich gut. Patrick Swayze, She's Like the Wind.

0: 11 Minuten nach 8.
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0: Einer der größten Hits aller Zeiten. REO Speedwagon, Keep on Loving You. 8:50 am Montagmorgen. 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Guten Morgen, Baden-Württemberg. Und gefühlt ganz Europa saß am Samstagabend vor der Glotze und hat, na klar, ESC geschaut, den Eurovision Song Contest.
1: Ja, und wir alle kennen jetzt ein neues Wort. Bangaranga, so heißt der Gewinnersong der Bulgarin Dara. Ja, und Bangaranga, das bedeutet sowas wie Chaos oder Durcheinander.
0: Die stammt aus dem Jamaikanischen. Und wir finden, das passt doch wie gemalt für einen Montagmorgen. Bangaranga, Montagmorgen. Und in dem Sinne ein fröhliches Hakuna Matata. 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

0: Wir sind uns einig, ohne diesen Song hätte es die 90er nicht gegeben. Es ist einfach so. Hathaway, What is Love? 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Hier ist Guten Morgen Baden-Württemberg.
1: Wie viel der Zoll im letzten Jahr zwischen Bodensee und Bad Säckingen bei Kontrollen eingezogen hat, darum geht's jetzt.
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1: Um 8.29 Uhr mit Christina Trautwein.
3: Guten Morgen. Bei der Unterstützung von Kindern und Jugendlichen, die sexuelle Gewalt erlebt haben, schneidet Deutschland in einem internationalen Vergleich gut ab. In einer Untersuchung der englischen Denkfabrik Economist Impact landete die Bundesrepublik hinter Australien und Großbritannien auf dem 3. Platz. Allerdings bestehe in der Kategorie Vorbeugung Nachholbedarf. Dabei werden Maßnahmen bewertet, die das Risiko von sexuellem Missbrauch verringern können. Die Wirtschaft in Baden-Württemberg blickt offenbar pessimistischer in die Zukunft als noch zu Jahresbeginn. Nach einer Umfrage des Industrie- und Handelskammertages erwarten jetzt 28% der Unternehmen, dass sich ihre Geschäfte im laufenden Jahr verschlechtern werden. Das sind im Vergleich 7 Prozentpunkte mehr. Als größte Risiken nannten die Firmen laut IHK Baden-Württemberg unter anderem die Entwicklung bei Energie und Rohstoffen und die geopolitischen Spannungen. Zöllner im Gebiet zwischen dem Bodensee und Bad Säckingen haben im vergangenen Jahr knapp 3 Milliarden Euro eingezogen, unter anderem bei Grenzkontrollen. Das zeigt die aktuelle Statistik. Verena Katschka mit Zahlen und den spektakulärsten Schmuggelfällen.
4: Da war zum Beispiel der Mann, der am Grenzübergang in Bietingen im Kreis Konstanz mit 47 lebenden Tieren im Auto erwischt wurde, darunter geschützte, hochgiftige Schlangen. Ein anderer wollte Luxusuhren im Wert von rund 180.000 Euro schmuggeln. Ein kurioser Fall: Am Grenzübergang in Konstanz erwischte Zollhund Rex einen Mann mit Kokain in der Unterhose im Wert von rund 10.000 Euro. Insgesamt gab es im vergangenen Jahr rund 3.700 Schmuggelfälle. Die Zahl ging leicht zurück.
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1: Hier ist der SWR1-Verkehrsservice. Wir starten auf der A5 Basel Richtung Karlsruhe zwischen Hartheim-Heitersheim und Freiburg Süd. Nach einem Unfall auf der linken Spur 6 Kilometer Stau, eine halbe Stunde Verzögerung. Weiter geht's auf der A7 Ulm Richtung Füssen zwischen Dettingen und Bergheim. Auch da ein Unfall, 4 Kilometer Stau, 20 Minuten plus. A8 Stuttgart Richtung Karlsruhe zwischen Pforzheim West und Karlsbad, 5 Kilometer Stau. Da steht ein defektes Fahrzeug. Bis zu 20 Minuten dauert's länger. A8

0: Karlsruhe Richtung Stuttgart, zwischen Pforzheim West und Ost die Baustelle, 8 Kilometer Stau bis zu einer halben Stunde Verzögerung. A81 Stuttgart Richtung Heilbronn, zwischen Pleidelsheim und Ilsfeld ein defekter LKW auf der rechten und der mittleren Fahrbahn, dadurch 10 Kilometer Stau und stockender Verkehr. Das kann bis zu einer Stunde länger dauern. A81 Heilbronn Richtung Stuttgart, zwischen Stuttgart, Zuffenhausen und Dreieck Leonberg, Baustelle, 10 Kilometer stockender Verkehr, 20 Minuten plus. Und zum Schluss der Blick auf die B27 Tübingen Richtung Stuttgart, zwischen Eich und Leinfelden, Echterdingen Süd, aktuell 5 Kilometer Stau, 20 Minuten plus. Trotzdem gute Fahrt.
1: Andreas Maralitzer aus dem SWR1 Wetterteam. Am Oberrhein haben wir einzelne Schauer. Später wird das über das ganze Land dann passieren. Wo genau? Was passiert da?
2: Ja, es zieht eine Regenfront von West nach Ost durch. Ein schmales Regengebiet, was jetzt auch so langsam die Landesmitte erreicht hat. Ganz im Osten Baden-Württembergs ist es noch trocken. Da haben wir an der bayerischen Grenze auch noch teilweise die Sonne, vor allem an der Tauber, an der Brenz und zwischen Riss und Iller. Allerdings wird es auch hier zuziehen. Dann folgen auch hier einige Regenfälle. Und am Nachmittag gibt es dann auch noch einige kräftige Schauer, zum Teil Gewitter mit starkem Regen, örtlich auch mit kräftigen Windböen. Und das alles bei Höchsttemperaturen von 11 bis 18 Grad.
1: Jetzt mach uns mal Bock auf Sonne. Wie entwickelt sich das denn jetzt Richtung Pfingsten weiter?
2: Ja, sehr schön entwickelt sich das weiter. Für alle, die auf Sonne und Wärme hoffen, sind die Aussichten hervorragend. Ist noch ein bisschen holprig in den nächsten Tagen. Da zieht noch mal das ein oder andere dichte Wolkenfeld mit Regen durch. Wird dabei allmählich wärmer. Die 20-Grad-Marke werden wir dann zur Wochenmitte immer häufiger erreichen. Und ab Donnerstag und in Richtung langes Pfingstwochenende gibt es dann sehr verbreitet Sonnenschein und dann auch deutlich steigende Temperaturen. Das sind teilweise 25 Grad plus X, also richtige Sommertage.
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1: Ja, und die neue Woche ist noch so frisch. Guck mal, die kommt ganz frisch aus dem Ofen. Ja, und da brechen wir uns jetzt einfach mal schön den Montag ab. Hallo.

0: Musik der Marke grundlässig. Lenny Kravitz und Stillness of Heart hier in SWR 1. Guten Morgen, Baden-Württemberg. Es ist 20 vor 9 und was liegt da bitte für ein Wochenende hinter uns? Ha? 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

0: Ryan Adams und Heaven in SWR 1. Guten Morgen, Baden-Württemberg. Wir haben es 8.47 Uhr. In Pforzheim musste gestern eine Weltkriegsbombe entschärft werden. 1,8 Tonnen war der Otto schwer und das hatte Auswirkungen.
1: Ja, zehntausende Anwohner mussten in Notunterkünfte, aber alles gut gegangen. Die Bombe, die konnte entschärft werden und die vielen Anwohner wieder zurück in ihre Wohnungen.
0: Und deshalb ein dickes Dankeschön an alle Einsatzkräfte, die da am Wochenende im Einsatz waren. Und wer jetzt ebenfalls vor einer Aufgabe sitzt und sich sagt, der blaue Draht oder dann doch der grüne? Keine Ahnung, wir probieren es mal aus. Wir wünschen fröhliches Schaffen mit Jason Mraz, I'm Yours. Nehmt's locker.
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1: Wie viel Geld Innenminister Dobrindt für den Zivilschutz in die Hand nehmen will und was überhaupt damit angeschafft werden soll, unter anderem das klären wir gleich in den SWR 1 Nachrichten bei uns um 9.
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0: Um 9 Uhr mit Christina Trautwein. Guten Morgen. Bundesinnenminister Dobrindt plant einen Milliardenumbau beim Zivilschutz. Vor dem Landgericht Heilbronn geht es heute um den Tod eines 12-jährigen Jungen. Das Wetter wechselhaft, teils Regen und später auch Gewitter. 11 bis 18 Grad. Um im Kriegs- und Anschlagsfall vorbereitet zu sein, will die Bundesregierung etwa 10 Milliarden Euro in den Ausbau des Zivilschutzes stecken. Das berichtet die Bild-Zeitung unter Berufung auf einen Kabinettsentwurf von Bundesinnenminister Dobrindt. Ziel sei eine stärkere Vernetzung von militärischer und ziviler Verteidigung. Aus Berlin, Nicole Markwald.
22: Im Kabinettsentwurf ist die Anschaffung von 1.000 neuen Spezialfahrzeugen und 110.000 Feldbetten geplant. Teil des Vorhabens ist auch, an 50 Standorten medizinische Eingreiftruppen für eine große Zahl von Verletzten aufzubauen. Zudem sollen bundesweit alle öffentlichen Zufluchtsräume wie Bunker, Tunnel und Tiefgaragen in einem Register erfasst und in die Warn-App NINA aufgenommen werden.
0: Bei der Unterstützung von Kindern und Jugendlichen, die sexuelle Gewalt erlebt haben, schneidet Deutschland in einem internationalen Vergleich gut ab. In einer Untersuchung der englischen Denkfabrik Economist Impact landete die Bundesrepublik hinter Australien und Großbritannien auf dem 3. Platz. Allerdings müsse Deutschland noch deutlich mehr tun, um das Risiko von sexuellem Missbrauch zu verringern. Der Expertenrat für Klimafragen stellt heute seinen Prüfbericht zu den deutschen Treibhausgasemissionen im vergangenen Jahr vor. Die Daten zeigen unter anderem, ob die Bundesregierung ihre selbst gesteckten Klimaziele 2025 eingehalten hat. Das Ergebnis des letzten Berichts fiel positiv aus. Deutschland hatte 2024 die Klimaziele eingehalten und teilweise sogar übererfüllt. Grund dafür war unter anderem die schwächelnde Wirtschaft infolge des Ukraine-Krieges. Im Prozess um den Tod eines 12-jährigen Jungen auf einem Supermarktparkplatz in Niedernhall will das Landgericht Heilbronn heute sein Urteil fällen. Angeklagt ist ein 18-Jähriger, der den Jungen dort nach einem Streit mit seinem Auto überfahren haben soll. Jan Arnecke berichtet.
3: Die Staatsanwaltschaft fordert 9 Jahre Haft nach Jugendstrafrecht für den 18-Jährigen wegen Mordes aus niedrigen Beweggründen und Heimtücke. Dass Heimtücke als Mordmerkmal ins Spiel kam, zeigte sich erst während der Verhandlungen aufgrund verschiedener Zeugenaussagen. Darauf wies der Richter ausdrücklich hin. Die Verteidigung beteuert unterdessen, es sei ein Unfall gewesen, plädiert auf fahrlässige Tötung. Nach einem Streit im September vergangenen Jahres soll der 18-Jährige mit seinem Auto den 12-Jährigen auf dessen Fahrrad auf einem Supermarktparkplatz überfahren haben. Für den Jungen kam jede Hilfe zu spät.
0: Das waren die Nachrichten für Baden-Württemberg und noch die Zeit 9.03 Uhr.
10: Hier ist der SW1 Verkehrsservice. Los geht's auf der A5. Basel Richtung Karlsruhe zwischen Hartheim-Heitersheim und Freiburg Süd. 6 Kilometer Stau nach einem Unfall kann bis zu einer halben Stunde länger dauern. Weiter geht's auf der A7 Ulm Richtung Füssen zwischen Dettingen und Bergheim. Auch da ein Unfall. 4 Kilometer Stau, 20 Minuten plus. Auf der A8 Karlsruhe Richtung Stuttgart. Da stockt's zwischen Pforzheim West und Ost auf 8 Kilometern wegen der Baustelle. 20 Minuten Verzögerung. A81 Stuttgart Richtung Heilbronn. Zwischen Pleidelsheim und Ilsfeld. Da steht immer noch ein defekter LKW auf der rechten Spur und der mittleren Spur. 7 Kilometer Stau mittlerweile. Das dauert eine Dreiviertelstunde länger. A81 Heilbronn Richtung Stuttgart. Zwischen Stuttgart-Zuffenhausen und Dreieck Leonberg. 10 Kilometer stockender Verkehr wegen einer Baustelle. 20 Minuten plus. B27 Tübingen Richtung Stuttgart. Zwischen Eich und Leinfelden Echterdingen Süd. 5 Kilometer Stau. 20 Minuten plus. Und zum Schluss in Stuttgart. Da ist die B27 zwischen Sonnenberg und Degerloch-Tränke nach einem Unfall gesperrt. Der Verkehr wird ab Sigmaringer Straße ausgeleitet. Das war's. Gute und sichere Fahrt.
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1: Auch über Württemberg wird es so langsam nass, lediglich Richtung Bayern rüber. Da haben wir noch einzelne sonnige Abschnitte. Ansonsten pieselt es fröhlich vor sich hin. Oder sagen wir es so, es ist ein schöner kleiner Landregen, der auch mal Spaß bringen könnte. Das zieht sich heute den ganzen Tag so durch. Teilweise werden die Schauer auch recht kräftig werden. Höchstwerte 11 bis 18 Grad. Morgen dann wärmer, etwas mehr Sonne. Aber ab morgen Abend erneute Schauer. Richtung Pfingsten allerdings, da sieht's sommerlich aus.
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1: Schönen guten Morgen am Montag.

0: Miss You Like Crazy. 9:11 in SWR 1. Guten Morgen, Baden-Württemberg. Und kein Software morgens beim Kaffee. Allein bestimmen, wie der Tag startet. Ja, man kann sich die Zeit nach einer Trennung so zum Beispiel auch mal schön reden. Fakt aber ist, die Zeit nach dem Ende einer Ehe oder einer langen Beziehung tut natürlich saumäßig weh und ist manchmal so hart, dass wir Hilfe brauchen.
1: Ja, SWR-Moderator Florian Weber, der hat sich auf die Couch gesetzt in der neuen Folge von 40 plus die Podcast-Therapie. Ihm gegenüber sitzt Psychiater Christian Peter Dox. Der gibt erstmal allen Hoffnung, die unter einer Trennung leiden.
2: Das kann man allen jedem garantieren. Dieser Trennungsschmerz geht vorbei. Der braucht seine Zeit. Aber das Hirn hat ja auch mal ohne diese Frau oder diesen Mann gelebt. Mhm. Also es ist wirklich ein Zeitfaktor. Ich weiß, du hast es eilig. Du möchtest, dass das schnell vorbei ist und dann soll das
3: Das ist ja eine
2: bearbeitet
3: ganz
2: sein, ja?
3: Menschliche Reaktion. Mhm. Dass, wo Schmerz ist, den versuche ich zu vermeiden oder zu verkürzen.
2: Was denkst denn du? Wie würdest du es machen? Was glaubst du? Wie würdest du reagieren?
3: Wahrscheinlich genauso.
2: Genauso, auf die Überholspur.
3: Naja, wobei, je mehr Überholspur, desto mehr ist auch der Fall.
2: Die Gefühle holen dich ein.
3: Genau, das holt dich ein und das wird dann umso doller, sage ich
2: mal. Ja, das wird dann umso doller, genau. Du kannst nicht weglaufen vor den Gefühlen. Das ist einfach nur, du verschiebst sozusagen die Zeit der Trauer. Deswegen ist gut, du nimmst die Trauer nach vorne, dann hast du die hinter dir. Wenn du das machst, was du machst, wenn dieses Verdrängen, dann kommt die Trauer später.
0: Also besser den Trennungsschmerz gut verarbeiten, rät Psychiater Dox. Und wir haben euch gefragt, was hilft nach einer Trennung? Und Matthias hat sich gemeldet.
4: Ich habe ganz, ganz viel Sport gemacht und ich bin auch losgezogen und habe tanzen gelernt.
0: Ach.
4: Dadurch lernt man auch tatsächlich viele Leute kennen, also in dem Fall Damen. Und wenn man das ganz gut kann, dann irgendwie, dann ist es deutlich einfacher, mit dem Leben klarzukommen.
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0: Es ist 13:09.

0: Euer Montagmorgen, 9:09.
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1: Und das hier wäre eine gute Geweckt-Gecheckt-Frage. Wie viele Fußgängerampeln gibt's im Rhein-Neckar-Kreis? 330 sind's. Warum die alle jetzt erneuert werden? Ein Thema jetzt.
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1: Gleich um 9:30 mit Christina Trautwein.
3: Guten Morgen. Um im Kriegs- und Anschlagsfall besser vorbereitet zu sein, will die Bundesregierung rund 10 Milliarden Euro in den Ausbau des Zivilschutzes stecken. Das berichtet die Bild-Zeitung unter Berufung auf einen Kabinettsentwurf von Bundesinnenminister Dobrindt. Der CSU-Politiker sagte der Zeitung, Ziel sei eine stärkere Vernetzung von militärischer und ziviler Verteidigung. Das Geld soll demnach unter anderem in mehr Ausrüstung und Personal für das technische Hilfswerk fließen. Auch sollen alle öffentlichen Zufluchtsräume wie Bunker und Tunnel erfasst und in der Warn-App Nina angezeigt werden. Im Prozess um den Tod eines 12-jährigen Jungen auf einem Supermarktparkplatz in Niedernhall will das Landgericht Heilbronn heute sein Urteil fällen. Angeklagt ist ein 18-Jähriger. Die Staatsanwaltschaft wirft ihm Mord vor und fordert 9 Jahre Jugendstrafe. Er soll den Jungen nach einem Streit auf dem Parkplatz aus Wut mit seinem Auto angefahren und mehr als 20 Meter mitgeschleift haben. Der 12-Jährige war noch vor Ort gestorben. Die Fußgängerampeln im Rhein-Neckar-Kreis sollen schrittweise barrierefrei werden. Dafür müssen die rund 330 Anlagen erneuert werden. Matthias Wiest mit den Einzelheiten.
4: In Neckargemünd zum Beispiel wird ab heute eine Fußgängerampel erneuert und modernisiert. Wie das Amt für Straßen- und Radwegebau des Rhein-Neckar-Kreises mitteilte, wird die bestehende Anlage mit moderner Technik und LED-Lampen versehen und barrierefrei ausgebaut. Dazu gehören akustische Signale und eine längere Grünphase für Fußgänger. Weil unter anderem neue Leitungen verlegt werden müssen, sollen die Arbeiten insgesamt etwa 3 Wochen dauern. Die Kosten für den kompletten Ausbau von rund 70.000 Euro trägt der Kreis.
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5: Hier ist der SW1-Verkehrsservice. Wir schauen nach den Staus. A5 Basel Richtung Karlsruhe zwischen Hartheim-Heitersheim und Freiburg-Süd. 8 Kilometer Stau nach einem Unfall, kann bis zu einer Dreiviertelstunde länger dauern. A81 Stuttgart Richtung Heilbronn zwischen Pleidelsheim und Ilsfeld. Wegen eines defekten LKW 7 Kilometer Stau, auch das kann bis zu einer Dreiviertelstunde länger dauern. Und zum Schluss die A81 Heilbronn Richtung Stuttgart zwischen Stuttgart-Zuffenhausen und Dreieck-Leonberg.

0: Wegen der Baustelle 3 Kilometer Stau. Da müsst ihr mindestens 10 Minuten mehr Zeit einplanen. Und die komplette Verkehrsübersicht, auch die kleineren Meldungen, die gibt's zum Nachlesen online auf swr1.de. Gute Fahrt.
1: Andreas Machalitze aus dem SWR1 Wetterteam. In vielen Teilen Baden-Württembergs ist es jetzt bereits nass ab Nachmittag. Dann teilweise kräftige Schauer. Wie kräftig wird das?
2: Ja, das können durchaus mal 10, 15 Liter auf den Quadratmeter sein in relativ kurzer Zeit. Also es sind schon mal ein paar kräftige Regengüsse, vor allem in Verbindung mit Gewittern, die es am Nachmittag dann auch noch geben kann. Trifft nicht jeden. Und zwischendrin gibt es auch dann immer wieder mal trockene Phasen. Die Sonne kann sich vereinzelt mal ein bisschen zeigen, vor allem am späten Nachmittag und Abend dann von Westen her doch noch etwas häufiger. Insgesamt ein wechselhafter Tag heute und allzu warm ist es auch nicht mit maximal 11 bis 18 Grad.
1: Wie entwickelt sich das jetzt in der Woche weiter?
2: Es wird deutlich freundlicher und auch wärmer, allerdings nochmal mit etwas kompakteren Wolken, die morgen im Laufe des Nachmittags und Abends von Westen reinziehen, die dann zum Mittwoch auch nochmal Regen und Regenschauer bringen. Da wird es auch nochmal relativ wechselhaft, wird langsam ein bisschen wärmer mit Temperaturen am Mittwoch schon knapp über 20 Grad. Und nach der Wochenmitte wird es dann insgesamt auch deutlich freundlicher, sonniger und dann gehen die Temperaturen auch deutlicher über 20, teilweise sogar über 25 Grad, also Frühsommer in Baden-Württemberg.
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1: Och, Kinder, wie die Zeit vergeht. Guck mal, da geht schon Richtung Vormittag. Schönen Montag.
0: Und wir sind mit dabei, Ingo Lege und Doro Böttner.

0: Schöner Dampfer für alle, die jetzt noch nicht so richtig wach sind. Der schiebt dann schön Richtung Vormittag. Robbie Williams, Let Me Entertain You in SWR 1. Guten Morgen, Baden-Württemberg. Und falls ihr heute ein bisschen müde seid, rund um Oberkirch, wir können das gut verstehen. So ein Wochenende mit den Heimattagen, da gab es für die einen oder anderen so ein bisschen weniger Schlaf als sonst vielleicht. Wir waren mit SWR 1 Baden-Württemberg bei den Heimattagen dabei.
1: Und volles Programm war das. 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

0: Down Under. Einer der größten Hits aller Zeiten in SWR 1. Guten Morgen, Baden-Württemberg. 11:11 haben wir es. Und ja, wir suchen Gisela. Gisela, wo bist du? Gisela ist eine pinke Giraffe, 2 Meter groß und aus Kunststoff.
1: Ja, Gisela stand auf der Gartenmesse Gardenlife in Reutlingen. Ja, dann war sie plötzlich weg. Geklaut.
0: Also, falls ihr heute in einem Vorgarten in Reutlingen, Eningen unter Achheim oder Pfullingen den pinken Giraffenkopf über die Hecke linsen seht, es könnte Gisela sein.
1: Ja, und die will wieder heim. Also vielleicht sieht das ja der neue Besitzer mit nüchternem Kopf am Montagmorgen ja auch ein und bringt die Gisela einfach zurück.
0: Prost! 9:49 Uhr.

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1: Und das war's für heute mit uns, Ingo Lege und Doro Büttner. Schön, dass ihr mit uns in die neue Woche gestartet seid. Und morgen hören wir uns wieder. Tschüss!
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1: Um 10 Uhr mit Simone Stephan, guten Tag. Der Expertenrat für Klimafragen übt Kritik an der Bundesregierung. Unternehmen in Baden-Württemberg blicken pessimistisch in die Zukunft. Das Wetter wechselhaft, teils Regen und später auch Gewitter, 11 bis 18 Grad. Der unabhängige Expertenrat für Klimafragen kritisiert die Klimapolitik der Bundesregierung. Berechnungen des Gremiums haben ergeben, dass die Treibhausgasemissionen in Deutschland 2025 fast gleich hoch geblieben sind und in den kommenden Jahren demnach zu langsam sinken. Aus Berlin berichtet Maximilian Ulrich.
12: Ab 2030 wird Deutschland laut Projektion des Expertenrats zahlreiche Klimaziele wahrscheinlich deutlich verfehlen. Ein Grund dafür könne auch das neue Heizungsgesetz sein, das die Koalition in der letzten Woche beschlossen hat. Der Expertenrat kritisiert außerdem das im März vorgestellte Klimaschutzprogramm der Bundesregierung als unzureichend und warnt die Regierung vor weiteren Klagen gegen ihre Klimapolitik. Deutschland hat sich gesetzlich verpflichtet, bis 2045 unterm Strich keine Treibhausgase mehr auszustoßen. Beim Verfehlen bestimmter Zwischenziele drohen schon 2030 Strafzahlungen auf EU-Ebene.
1: Die Bundesregierung will etwa 10 Milliarden Euro in den Ausbau des Zivilschutzes stecken, um im Kriegs- und Anschlagsfall vorbereitet zu sein. Das berichtet die Bild unter Berufung auf einen Kabinettsentwurf von Bundesinnenminister Dobrindt. Der CSU-Politiker sagte der Zeitung, Ziel sei eine stärkere Vernetzung von militärischer und ziviler Verteidigung. Das Geld soll demnach unter anderem in mehr Ausrüstung und Personal für das technische Hilfswerk fließen. Auch sollen alle öffentlichen Zufluchtsräume wie Bunker und Tunnel erfasst und in der Warn-App Nina angezeigt werden. Die Wirtschaft in Baden-Württemberg sieht ihre Lage deutlich pessimistischer als noch zu Jahresbeginn. Das zeigt eine Umfrage des Industrie- und Handelskammertags im Land. Aus der SWR-Wirtschaftsredaktion berichtet Marcel Fehr.
13: Fast jedes dritte Unternehmen rechnet damit, dass sich die Geschäfte verschlechtern. Nur 17% erwarten eine bessere Lage. Als größte Risiken nennen die Betriebe hohe Energie- und Rohstoffkosten, die schwache Nachfrage im Inland sowie steigende Arbeitskosten und geopolitische Spannungen. Vor allem die Energie- und Rohstoffkosten bereiten den Unternehmen deutlich mehr Sorge als noch zu Jahresbeginn. Die IHK fordert von der neuen Landesregierung schnellere Genehmigungs- und Planungsverfahren, einen beschleunigten Ausbau der Netze sowie steuerliche Entlastungen für Unternehmen. Neben dem Bürokratieabbau brauche es zudem bessere Bedingungen für Investitionen.
1: In Berlin startet heute die dreitägige Digitalkonferenz Republika. Prominente Rednerin wird Altbundeskanzlerin Merkel sein. Bis Mittwoch gibt es Diskussionen, Workshops und Vorträge, unter anderem zu den Herausforderungen durch große KI-Konzerne, die Technologien im Bereich der künstlichen Intelligenz entwickeln. Die Zeit, es wird 10.03 Uhr.
6: Vier Meldungen haben wir. A81 Stuttgart Richtung Heilbronn zwischen Pleidelsheim und Ilsfeld. 5 Kilometer Stau. A81 Heilbronn Richtung Stuttgart zwischen Stuttgart-Zuffenhausen und Dreieck Leonberg durch die Baustelle. 3 Kilometer. In Stuttgart ist die B27 zwischen Sonnenberg und Degerloch-Tränke nach einem Unfall gesperrt. Der Verkehr wird ab Sigmaringer Straße ausgeleitet. Und B28 Bad Urach Richtung Reutlingen zwischen Bad Urach B28 und Dettingen an der Arms. Ein Unfall. Dadurch 6 Kilometer Stau. 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Mit vielen Wolken geht's in die neue Woche, teils auch mit Schauern und Gewittern. Da sind stürmische Böen möglich. Die Höchstwerte liegen zwischen 11 Grad im Südschwarzwald und 18 Grad in der Kurpfalz. In der Nacht lassen die Schauer nach, die Wolken lockern auf. Zum Teil ist es neblig, dann bei 7 bis 2 Grad. Morgen ein sonniger Start, später ziehen Wolken rein. Es wird regnerisch, maximal 13 bis 20 Grad.
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6: Mit Nicole Köster, guten Morgen. Als erster Fotograf überhaupt wurde Luigi Toscano von der UNESCO zum Artist for Peace ernannt. Er hat hunderte Holocaust-Überlebende persönlich getroffen und porträtiert. Wie ist sein Weg? Vom Türsteher und Dachdecker, talentierten Fensterputzer zum international anerkannten Fotografen. Wir sprechen darüber gleich. Guten Morgen.

0: Eine neue Ausgabe S1. Leute, ich begrüße ganz herzlich Luigi Toscano. Schönen guten Morgen.
1: Guten Morgen.
0: Sie sind ein international renommierter Fotograf. Sie haben hunderte Holocaust-Überlebende persönlich getroffen und porträtiert und sind neulich aus den USA zurückgekommen. Was war denn das für ein Projekt dort?
1: Dort durfte ich nochmal gegen das Vergessen zeigen. Tatsächlich nochmal in St. Louis. Und zum allerersten Mal durfte ich auch die Ausstellung an einer Schule zeigen dort, was ich ja hier in Deutschland mache. Und in den USA war es tatsächlich das erste Mal und es war ganz großartig.
0: Wie lief die Premiere?
1: Ach ja, Premieren haben ja immer so was Offizielles, aber zum einen war sie wunderschön, weil auch einige Holocaust-Überlebende gekommen sind, was ja nicht selbstverständlich ist, weil diese Menschen werden einfach älter. Aber Oscar war da, einer der Holocaust-Überlebenden, und es hat mich sehr gefreut, ihn und seine Familie wiederzusehen, und er hat sich auch großartig gefreut. Und es war ganz zauberhaft.
0: Wenn Sie dort in Schulen gehen, was sind denn die Fragen, die dort junge Menschen stellen, wenn es um das Thema Holocaust geht?
1: Zunächst einmal muss man schauen, wo stehen diese Schüler. Und das Schöne ist ja, ich komme da jetzt nicht als Oberlehrer hin und sage jetzt, ihr müsst jetzt was alles über den Holocaust wissen, sondern ich stelle meine Bilder zur Verfügung, und die Schüler und die Schülerinnen, die arbeiten selbst ein Programm sozusagen. Das heißt, sie erarbeiten sich quasi auch so eine Art Grundwissen und im Zusammenhang mit meinen Bildern und führen andere Schüler durch die Ausstellung. Ich bin quasi nur der Gast und darf teilhaben. Und natürlich kommt es oft vor, das sagen leider auch die Zahlen, dass viele dieser jungen Menschen einfach wenig Wissen haben über den Holocaust. Das heißt, das ist aber nicht zu verurteilen, sondern ich versuche sie natürlich da auch zu unterstützen und beantworte ihnen natürlich die Fragen. Und das ist manchmal erschreckend zu sehen, dass viele es eben wenig wissen, aber es gibt viele, die wissen schon einiges und übertragen das an die anderen. Und ich bin eigentlich, wie gesagt, in der Geschichte nur der Gast oder versuche auch zu unterstützen oder zu ergänzen eben.
0: Das Konzept ist also im Grunde, dass die Schüler selbst zum Ausstellungsleiter werden und die anderen Schülerinnen und Schüler quasi da durchführen.
1: Genau, genau. Und da, das ist ein Teil. Dann gibt es natürlich auch nochmal so eine Art, also was da jetzt auffällig war, die haben sich mehr so auf dem journalistischen Weg quasi an so eine Arbeit, an so eine Projektarbeit dran gemacht. Das heißt, sie haben einen Podcast erstellt, und Inhalt war natürlich auch mein Besuch, die Eröffnung, aber auch die Interviews, die sie geführt haben. Und das war ganz zauberhaft, weil allein so einen Podcast aufzubereiten, ihn zu gestalten, ihn wirklich auch interessant zu machen, dass sowohl die Schüler und Schülerinnen das hören, aber auch die Bewohner von diesem kleinen Ort eben in Missouri. Das war ganz, ganz toll.
0: Jetzt heißt die Ausstellung Gegen das Vergessen. Wie wichtig ist die Erinnerung an das Thema Holocaust, gerade im Hinblick darauf, Sie haben es eben gesagt, die Menschen werden immer älter, die Holocaust-Überlebenden, viele sind gar nicht mehr am Leben.
1: Also mir hat mal eine Holocaust-Überlebende ganz am Anfang von meinem Projekt gesagt, Luigi, wenn wir die Vergangenheit vergessen, sind wir verdammt, sie zu wiederholen. Und ich habe so das Gefühl, es wiederholt sich einiges gerade. Natürlich nicht eins zu eins, aber die Ähnlichkeiten sind da. Und selbst die Holocaust-Überlebenden sind auch sehr besorgt darüber, was gerade stattfindet. Also quasi hier bei uns in Deutschland, aber auch auf der ganzen Welt. Und da gibt es schon einiges an Parallelen. Und darüber sind sie sehr besorgt. Und deswegen ist es notwendig, dass wir tatsächlich an die Vergangenheit, um vielleicht zu vermeiden, dass wir wieder den gleichen Fehler machen.
0: Welche Parallele kommt da ganz besonders häufig?
1: Naja, das Wiedererstarken von einer rechten Partei sozusagen. Ja, das ist so, das hat so diesen Touch, das ist doch alles ganz demokratisch. Mein Gott, Hitler wurde auch ganz demokratisch gewählt. Ja, und am Ende hatten wir den Salat. Ja, und deswegen ist die Mahnung die, dass wir da einfach auch genau und vorsichtig sein sollen.

0: Fotograf Luigi Toscano heute Vormittag bei uns in SWR 1, Leute. Wenn Sie die Porträts der Menschen anschauen, die Sie fotografieren, was sehen Sie da drauf?
1: Naja, zunächst einmal sehe ich einen Mensch, der etwas älter ist und wahrscheinlich wunderschön ist. Ja. Ich finde es immer interessant, was man dann versucht rein zu interpretieren, ja, weil ich würde niemals so weit gehen, dass ich da jetzt rein interpretieren würde, dass dieser Mensch Leid oder Schmerz oder sonst. Nee, in dem Moment ist es einfach nur ein Mensch, der einfach etwas älter ist und wunderschön ist. Und natürlich, wenn man dann weiter wandert zu der Beschreibung von diesem Bild, den Namen hört und welches Schicksal dieser Mensch erlitten hat, dann fängt der Kopf an zu interpretieren sozusagen. Und das ist auf der einen Seite sehr, sehr schön und auch sehr gut, aber auf der anderen Seite ist mir das schon viel zu weit sozusagen, weil ich möchte einfach nur den Menschen darstellen, nicht mehr und nicht weniger.
0: Welches Format haben die Bilder?
1: Die Bilder sind sehr groß, sie sind 2,25 Meter groß und 1,50 Meter breit, also sie wirken natürlich sehr groß, deswegen war ja auch die Entscheidung, diese Bilder in den öffentlichen Raum zu stellen und dort entfalten sie ihre komplette Wirkung sozusagen, weil so Orte wie, müssen Sie sich vorstellen, wie bei den Vereinten Nationen in New York oder in Paris und dafür Räume zu bekommen, die einmalig sind, wie zum Beispiel der Reflecting Pool in Washington. Das ist natürlich eine tolle Kulisse und die Bilder dazu, das ist toll.
0: Wenn das so riesige Bilder sind, wie sind denn die Reaktionen von den Menschen, die Sie fotografieren?
1: Ach, überwiegend positiv. Natürlich, im ersten Moment braucht man einen Moment, bis man weiß, was ist das eigentlich? Weil man, wie gesagt, man sieht ja eben nur eben das Bild und wahrscheinlich auch nur den Titel gegen das Vergessen. Was heißt es jetzt gegen das Vergessen? Hat es was mit Demenzkrankheit zu tun oder irgendwie sowas? Und erst dann, durch das Erforschen der Bilder, aber auch der Beschreibung, realisiert man, dass es eben was mit dem Holocaust zu tun hat. Und die Reaktionen waren ganz unterschiedlich. Also manchmal spiele ich ja so Mäuschen, dann mische ich mich durch das Publikum und bekomme es dann auch hautnah mit, dass einige sehr betroffen sind. Einige, viele haben auch geweint, ja, und manche verneinen das auch. Das hatte ich auch erlebt, erst kürzlich bei meiner Ausstellung in Dresden. Da war so ein Ehepaar da, die Frau hat sich ganz besonders interessiert für die Bilder und der Mann, also offensichtlich ihr Ehemann, hat gesagt, nee, das stimmt doch alles nicht, das ist doch alles fake. Und da fing dann ein ordentlicher Streit an dann bei den beiden, ja, so wieso und ne und ja, aber ganz unterschiedliche Reaktionen.
0: Und die Menschen, die Sie porträtiert haben, wenn die das erste Mal dieses riesige Porträt von sich selbst sehen, wie reagieren die?
1: Ach, das ist immer ganz, ganz entzückend, weil Sie müssen wissen, die Menschen kommen dann auch zur Ausstellung, also und die kommen ja manchmal mit dem Rollator an, ja, und dann sind die furchtbar aufgeregt und dann lassen sie den Rollator zur Seite und fangen an, ihr Bild zu suchen, ja, und im ersten Moment, sind sie dann, oder ich weiß noch, da war die Annemarie, die hat, habe ich wirklich so viele Falten? Da habe ich gesagt, ja, du hast so viele Falten. Und dann sind die ganz, ganz bezaubernd, gucken die sich ihr Bild an und sind ganz, ganz fasziniert im ersten Moment. Oh Gott, so groß und ja.
0: Und Sie wurden mehrfach ausgezeichnet für Ihre Arbeit. Bei Luigi Toscano könnte man denken, das ist ein Künstlername.
1: Nein, also ich bin tatsächlich, das ist mein echt richtiger Name. Übrigens, Luigi heißt Ludwig auf Deutsch.
0: Ja. Und mal über einen Künstlernamen nachgedacht?
1: Nein, gar nicht. Also ich stehe nicht auf so einen Schnickschnack. Also ich versuche eigentlich ganz normal zu bleiben und auch selbst Künstler ist mir schon zu viel irgendwie. Also ich bin einfach der Luigi und manchmal auch der Herr Toscano und das ist okay so.
0: Und wenn Sie sich Leuten vorstellen, wie viel erzählen Sie über Ihre eigene Geschichte?
1: Es kommt immer darauf an, auf welcher Ebene wir uns treffen. Wenn es jetzt einfach nur so ein formales Gespräch ist, dann habe ich so den Eindruck, dem interessiert jetzt nicht unbedingt meine Lebensgeschichte, sondern nur wenn es dann tatsächlich, wenn es da eine Entwicklung gibt dann und wir uns gegenseitig irgendwie was zu erzählen haben und vielleicht auch Freunde werden, dann bin ich schon bereit, so die eine andere Tür aufzumachen sozusagen.
0: Sie haben eine ganz besondere Lebensgeschichte, da wollen wir ein paar Türchen öffnen heute Vormittag mit Luigi Toscano in SWR 1, Leute.

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1: Um 10:30 mit Simone Stephan.
2: Guten Tag. Der unabhängige Expertenrat für Klimafragen kritisiert die Klimapolitik der Bundesregierung. Berechnungen des Gremiums haben ergeben, dass die Treibhausgasemissionen in Deutschland 2025 fast gleich hoch geblieben sind und in den kommenden Jahren demnach zu langsam sinken. Beim Verfehlen bestimmter Werte drohen ab 2030 Strafzahlungen auf EU-Ebene. Die Fußgängerampeln im Rhein-Neckar-Kreis sollen schrittweise barrierefrei werden. Dafür müssen die rund 330 Anlagen erneuert werden. Matthias Wiest.
3: In Neckargemünd zum Beispiel wird ab heute eine Fußgängerampel erneuert und modernisiert. Wie das Amt für Straßen- und Radwegebau des Rhein-Neckar-Kreises mitteilte, wird die bestehende Anlage mit moderner Technik und LED-Lampen versehen und barrierefrei ausgebaut. Dazu gehören akustische Signale und eine längere Grünphase für Fußgänger. Weil unter anderem neue Leitungen verlegt werden müssen, sollen die Arbeiten insgesamt etwa 3 Wochen dauern. Die Kosten für den kompletten Ausbau von rund 70.000 Euro trägt der Kreis.
2: Im Engelbergtunnel bei Leonberg können Pendler ab heute wieder die unterirdische Überleitung zwischen den beiden Röhren des Tunnels befahren. Der Fahrstreifen von der A8 aus Richtung Karlsruhe in die Weströhre ist wieder geöffnet. Er war nach einem Brand Anfang März wochenlang gesperrt. Parallel wurde auch die nächtliche Sperrung der Oströhre aufgehoben, so die Autobahngesellschaft. Dort fanden Bauarbeiten statt. 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
1: Ist ein bisschen voller geworden. A5 Karlsruhe Richtung Frankfurt. Zwischen Dreikarlsruhe und Karlsruhe-Durlach. Unfall auf der linken Spur. Hier 3 Kilometer Stau. A7 Würzburg Richtung Ulm. Zwischen Dinkelsbühl-Fichtenau und Ellwangen. Hier 4 Kilometer. A7 Ulm Richtung Füssen. Zwischen Altenstadt und Bergheim. Durch den Unfall 3 Kilometer Stau. In Stuttgart ist die B27 zwischen Sonnenberg und Degerloch-Tränke nach einem Unfall gesperrt. Der Verkehr wird ab Sigmaringer Straße ausgeleitet. B28 Bad Urach Richtung Reutlingen. Zwischen Bad Urach und Dettingen an der Arms ein Unfall 6 Kilometer und in der Gegenrichtung zwischen Metzingen und Dettingen hier 4 Kilometer. Alle Verkehrsinfos jederzeit über die SW1-App und wo es geht, gute Fahrt. Mit vielen Wolken geht's in die neue Woche, teils auch mit Schauern und Gewittern.

0: Dann, das sind stürmische Böen möglich. Die Höchstwerte liegen zwischen 11 Grad im Südschwarzwald und 18 Grad in der Kurpfalz.
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0: Luigi Toscano ist zum Fotografen der Holocaust-Überlebenden geworden. Wir sprechen über seinen Weg.
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0: Luigi Toscano heute Vormittag bei uns in SWR1 Leute, international renommierter Fotograf. Und Sie haben jetzt Ihre eigene Geschichte in Kanakenkind erzählt. Das ist eine heftige Lebensgeschichte. Also die Eltern Alkoholiker, es gab Gewalt zu Hause, 6 Geschwister, Drogensucht. Wie geht's Ihnen heute? Achten Sie ganz besonders auf Ihr Wohlbefinden?
1: Ja, also ich achte zunächst einmal, dass ich nach wie vor keine Drogen nehme. Und das mache ich jetzt schon seit über 30 Jahren. Es geht mir sehr gut damit. Ich achte oder bin viel bewusster auch in meinem Leben. Ich versuche Dinge zu akzeptieren, die zu akzeptieren sind. Und ich versuche natürlich auch zu schauen, dass ich irgendwie auch eine gewisse Haltung bewahre, ja, weil das tut nicht nur mir gut, auch nicht nur meinen Mitmenschen, sondern auch für die Haltung ist das einfach auch ganz gut.
0: Na, zu einer Haltung muss man erstmal kommen. Haltung hat ja auch mit Prägung zu tun. Was waren denn ganz besondere Momente zu der Haltung, die Sie jetzt haben, zu kommen?
1: Naja, tatsächlich waren es die Erfahrungen, die ich machen durfte, eben aus dieser schlimmen Zeit, eben das Leben auf der Straße, das Leben als Junkie sozusagen, dieses völlige Egal und ist mir doch alles wirklich schnurz, dass ich das irgendwie und heute dankbar dafür zu sein, dass ich nach wie vor weiterleben darf, ja, und auch was zurückgeben darf sozusagen. Und deswegen ist mir die Arbeit diesbezüglich auch sehr wichtig.
0: Ja, und diese Dankbarkeit, die muss man dann natürlich erstmal entwickeln können. Wie viel Anteil hat daran dieser Job, die Fotografie?
1: Zunächst einmal ist es ein wunderbarer Schlüssel für meine Seele, sage ich immer. Ja, ich kann dadurch einfach auch vieles auch verarbeiten und kann auch rauslassen. Und ich kann auch im Zusammenhang mit meiner Kreativität, darf ich Botschaften übertragen, die mir wichtig sind sozusagen. Und ich glaube, das ist ein wunderbarer persönlicher Ausgleich für mich. Es heilt so ein bisschen oder hat was Heilendes. Ich weiß, das klingt jetzt sehr pathetisch, aber das ist tatsächlich so, ja. Und die Dankbarkeit, die ich dadurch spüre, die tut mir dann einfach auch gut. Und ich versuche das dann nach wie vor zu teilen, sozusagen.
0: Wie sind Sie denn überhaupt zum Fotografieren gekommen?
1: Oh je, Mini. Tatsächlich durch einen Zufall. Also ich bin durch Mannheim getigert und da habe ich eine Kamera gesehen, die war im Angebot. Es war eine analoge Kamera und ich habe mir eingebildet, ich kann fotografieren. Das ist so, wie wenn man Klaviermusik hört. Kennen Sie das? Und man denkt, ah, eigentlich kann ich das auch.
0: Ne? Die Sachen sehen halt immer so leicht aus, aber die sind ja dann verdammt schwer.
1: Tatsächlich habe ich das auch gedacht und bin dann losgezogen, habe dann angefangen zu fotografieren, völlig überzeugt. Habe ich dann den Film abgegeben und ich wollte so ein bisschen Street Art und so Sachen. Und dann bekam ich den Film zurück, also den entwickelten Film, und das ganze Ding konntest du in die Tonne treten. Also das war einfach eine Vollkatastrophe. Und aus lauter Frust bin ich wieder in den Laden gegangen, wo ich die Kamera gekauft habe und wollte die Kamera zurückgeben. Da hat man mir gesagt, tut mir leid, aber es war ein Angebot, die können wir nicht mehr zurücknehmen. Und ich, oh, Kacke. Ja. Und dann kann ich mich noch erinnern, ich saß dann im Wohnzimmer zu Hause zusammen mit meiner damaligen Freundin, der Silvia. Und wir haben das Programm der Volkshochschule studiert, weil ich 2 Fächer gesucht habe, Englisch und Deutsch, weil ich damals noch eine Ausbildung gemacht habe. Und dann haben wir die Seite aufgeschlagen, Grundkurs Fotografie. Dann stupst die mich so an und sagt, hey, wie wär's damit, du Starfotograf irgendwie? Ja. Und tatsächlich, um mein Gesicht nicht zu verlieren, habe ich mich dann angemeldet. Und dann saß ich dann da, ich weiß noch ganz genau, beim Herrn Meier in diesem Volkshochschulkurs und habe die Grundlagen der Fotografie kennengelernt. Und das war dann auch der Moment, der dann alles begonnen hat sozusagen. Also das war dann der Moment, wo ich vieles dann auch für mich ausprobiert habe.
0: Hat der Herr Meier dann gleich erkannt, Mensch, der Luigi, der hat ein echtes Talent fürs
1: Fotografieren? Das hat er dann gesagt, aber ich war total misstrauisch, weil ich gesagt habe, naja, das sagt er jetzt nur noch, das sagt er bloß, damit ich nochmal seinen Folgekurs besuche, ja, und nochmal irgendwie 36 Euro bezahle, mhm, oder so. Und damals war das viel Geld für mich und deswegen habe ich gesagt, nee, danke, ich versuche es selber klarzukommen so und bin dann losgetigert.
0: Was war damals drauf auf dem Fotos?
1: Ich habe viel urbanes Zeug porträtiert. Also wie gesagt, ich bin immer so gewandert von Mannheim rüber nach Ludwigshafen, habe dann die Brücke und damals auch noch schwarz-weiß und analog. Und ich habe sehr gerne mit Linien und Spannungen und Aufbau im Bild gearbeitet. Und speziell abends oder nachts war ich sehr viel unterwegs und habe dann eben wirklich jegliches fotografiert, was man so vor die Linse bekommt. Und so habe ich dann eben meine Entwicklungen stattfinden lassen.

0: Achtung Autofahrer, da ist ein Falschfahrer unterwegs. Auf der A65 Landau-Ludwigshafen zwischen Deidesheim und Kreuzmutterstadt, da ist der Falschfahrer unterwegs. Äußerst rechts fahren, nicht überholen. Auf der A65 Landau-Ludwigshafen zwischen Deidesheim und Kreuzmutterstadt, da ist der Falschfahrer unterwegs. Wir melden es, sobald die Gefahr vorüber ist. Luigi Toscano bei uns in SWRs Leute. Der erste Fotograf überhaupt, der von der UNESCO als Artist for Peace ausgezeichnet wurde. Was war das für ein Moment, als Sie von dieser Ehrung erfahren haben?
1: Oh Gott, ich weiß noch, da hatte ich tatsächlich die Ausstellung in Paris bei der UNESCO und ich durfte die damalige Generaldirektorin kennenlernen, Frau Azoulay, und wir unterhielten uns so und dann hat sie das so ein bisschen beiläufig erwähnt. Können Sie sich das vorstellen? Und ich wusste erst gar nicht, was sie meint. Also UNESCO Artist for Peace, ja. Und dann etwas später hat mir dann der damalige deutsche Botschafter bei der UNESCO dann erklärt, was das auf sich hat. Und dann hat er mich gefragt, Luigi, wärst du dazu bereit? Und ich, ja, wieso nicht? Mir war aber nicht bewusst, in welche Riege ich mich da einreihe. Ja, das sind ja dann so Stars gewesen wie Celine Dion oder Forest Whitaker, der bekannte Schauspieler. Und dann bekam ich ein Schreiben, ganz offiziell von der UNESCO, wo dann drin stand eben, ob ich bereit wäre, diesen Titel anzunehmen. Und ich so war total aus dem Häuschen irgendwie und habe dann ja gesagt.
0: Und wie fiel die Entscheidung jetzt über Ihre eigene Geschichte, über das eigene Leben? Sie haben jetzt immer den Fokus, waren eigentlich andere Leben ins Porträt zu nehmen. Ihre eigene Geschichte haben Sie zurückgehalten. Wie kam die Entscheidung zu sagen, jetzt ist meine eigene Geschichte dran?
1: Ach, ich hatte einfach das Bedürfnis, weil gerade in diesen wilden Zeiten, in denen wir ja gerade leben, ich bin zum Teil auch wütend, was gerade passiert, ja, und auch im Zusammenhang mit meiner Arbeit. Und ich wollte einfach auch so ein bisschen meine Wut, meine Verzweiflung, aber auch das Bedürfnis, was sagen zu wollen, im Zusammenhang mit meiner Geschichte einfach darstellen. Deswegen habe ich mich dann dazu entschieden, es rauszulassen sozusagen. Zu sagen, hey, wie wäre es, wenn ich meine Geschichte, ohne mich jetzt besonders wichtig zu nehmen, vielen anderen Menschen vielleicht erzählen kann, ja, und vielleicht habe ich ja das Glück oder wie auch immer, dass Menschen sich vielleicht dadurch inspiriert fühlen, vielleicht jetzt nicht unbedingt toll und groß zu werden, sondern vielleicht aus der einen anderen Geschichte herauskommen können, wie jetzt zum Beispiel aus der Drogensucht oder eben aus der Gewalt oder so, ja, und deswegen war das einfach auch so eine Entscheidung, die ich getroffen habe. Aber auch viele Menschen haben mich immer gefragt, Luigi, woher kommst du eigentlich? Ja? Und diese Fragen haben sich in letzter Zeit gehäuft gehabt. Und das Ganze hat dann dazu geführt, dass ich mich dann hingesetzt habe und einfach mal überlegt habe, wie wäre es eigentlich, wenn ich meine Geschichte einfach aufschreibe und sie erzähle.
0: Die positiven Geschichten hört man dann oft von den Menschen, die es geschafft haben. Die es nicht geschafft haben, die gehen dann manchmal unter. Wie sehr stand das auf der Kippe, dass ob sie es schaffen oder nicht schaffen?
1: Also ich hatte einfach viel Glück, muss ich ganz offen zugeben. Ja, also ich hätte auch genauso gut tot sein können. Ja, also deswegen widme ich ja dieses Buch der Bundesrepublik Deutschland. Und damit meine ich mit Deutschland die vielen Menschen, die mir geholfen haben auch. Ja. Zum einen auch Ärzte, die mir geholfen haben zu überleben, Krankenschwestern, die mich gepflegt haben oder Erzieher, die mich irgendwie aufgenommen haben oder Lehrer oder Lehrerinnen, die bereit waren, mir was beizubringen. Ja. Aber auch Menschen, die dafür gesorgt haben, dass ich einen Platz bekomme im Heim oder so. Deswegen ist es mir wichtig gewesen, auch Dankbarkeit zu zeigen und gar nicht so sehr jetzt der Held in dieser Geschichte spielen zu wollen, sondern zu sagen, hey, ich bin vielleicht einer von euch und ich erzähle euch meine Geschichte.
0: Wie blicken Sie heute auf Ihre Eltern?
1: Zwiegespalten. Auf der einen Seite ist noch so dieser Rest an Enttäuschung da, der aber sich nach und nach umwandelt in Verständnis sozusagen. Und ich weiß, was es bedeutet, wenn man eine Entwicklung stattfinden lässt, die nicht gut ausgeht. In dem Fall war es ja bei meinem Vater ganz besonders.
0: Der schwer alkoholkrank war.
1: und genau, gewalttätig. Und aber das lag daran, weil es keine Räume gab für ihn, die er hätte gebraucht, ja, am Anfang. Und so viel, und so ging es ja tausend oder Millionen anderen Gastarbeitern auch, die einfach nicht die Räume gehabt haben, die sie benötigt hätten, ja, wenn da von der Zivilgesellschaft einfach ein bisschen mehr stattgefunden hätte, einfach auch dieses, ich hasse ja dieses Wort Integration, aber wenn andere Menschen anderen Menschen helfen, dann hätte da schon sehr viel stattgefunden sozusagen. Aber auch das Element der Sprache ist, glaube ich, ein ganz wichtiger Schlüssel sozusagen. Und das alles hat ja nie stattgefunden. Deswegen wechselt es gerade so ein bisschen ins Verständnis. Und Sie müssen wissen, ich habe meine Eltern eigentlich nie verraten. Ja, das ist mir heute und war mir auch immer wichtig sozusagen, obwohl ich sehr direkt und sehr klar das formuliere, was da passiert ist. Ja, und deswegen ist es mir ein Bedürfnis gewesen, eben auch das aufzuschreiben, beziehungsweise zusammen mit Silke. Entschuldigung.

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8: Um 11 Uhr mit Simone Stephan, guten Tag. Bürger können Ideen für eine einfachere bundesweite Verwaltung einreichen. Nach dem Tod eines Jungen auf einem Supermarktparkplatz in Niedernhall ist das Urteil gefallen. Das Wetter wechselhaft, teils Regen und später auch Gewitter, 11 bis 18 Grad. Bürgerinnen und Bürger sollen mitentscheiden können, wie Abläufe in der öffentlichen Verwaltung bundesweit einfacher und moderner werden. Das haben das Bundesdigitalministerium und die Bundesagentur für Sprunginnovation angekündigt. Die Agentur finanziert bahnbrechende Technologien. Aus der SWR-Wirtschaftsredaktion Marcel Fehr.
9: Unter dem Motto Deutschland, was geht, können Bürger und Unternehmen Ideen für eine moderne Verwaltung einreichen, etwa bei Steuern oder Sozialleistungen. Bis Mitte Juni werden die Vorschläge online und per Telefon eingesammelt. Im Juli soll es dann eine Abstimmung geben, welche Themen Priorität haben. Einige Teams bekommen anschließend Geld und Unterstützung, um erste digitale Lösungen zu entwickeln. Besonders erfolgreiche Ideen sollen später tatsächlich umgesetzt werden. Das Format orientiert sich dabei an Taiwan, die als Vorreiter für soziale Technologie gelten. Dort wird digitale Bürgerbeteiligung bereits eingesetzt, um das Vertrauen in öffentliche Einrichtungen zu erhöhen.
8: Der unabhängige Expertenrat für Klimafragen kritisiert die Klimapolitik der Bundesregierung. Berechnungen des Gremiums haben ergeben, dass die Treibhausgasemissionen in Deutschland 2025 fast gleich hoch geblieben sind und in den kommenden Jahren demnach zu langsam sinken. Beim Verfehlen bestimmter Werte drohen ab 2030 Strafzahlungen auf EU-Ebene. Die Bundesregierung will etwa 10 Milliarden Euro in den Ausbau des Zivilschutzes stecken, um im Kriegs- und Anschlagsfall vorbereitet zu sein. Das berichtet die Bild unter Berufung auf einen Kabinettsentwurf von Bundesinnenminister Dobrindt. Ziel sei eine stärkere Vernetzung von militärischer und ziviler Verteidigung. Nicole Markmalt.
10: Im Kabinettsentwurf ist die Anschaffung von 1.000 neuen Spezialfahrzeugen und 110.000 Feldbetten geplant. Teil des Vorhabens ist auch, an 50 Standorten medizinische Eingreiftruppen für eine große Zahl von Verletzten aufzubauen. Zudem sollen bundesweit alle öffentlichen Zufluchtsräume wie Bunker, Tunnel und Tiefgaragen in einem Register erfasst und in die Warn-App Nina aufgenommen werden.
8: Im Prozess um den Tod eines 12-jährigen Jungen auf einem Supermarktparkplatz in Niedernhall hat das Landgericht Heilbronn das Urteil gesprochen. Der 18-jährige Angeklagte wurde wegen Mordes zu 6,5 Jahren Jugendstrafe verurteilt. Außerdem wird sein Führerschein eingezogen. Das Gericht sah es als erwiesen an, dass er den Jungen im vergangenen September nach einem Streit auf dem Parkplatz aus Wut mit seinem Auto überfahren hat. Der 12-jährige war noch vor Ort gestorben. Die Zeit, es wird 11.03 Uhr.
11: Vorsicht, der Falschfahrer ist noch unterwegs auf der A65 Landau-Ludwigshafen zwischen Deidesheim und Kreuzmunterstadt. Äußerst rechts fahren, nicht überholen. Auf der A65 Landau-Ludwigshafen zwischen Deidesheim und Kreuzmunterstadt ist der Falschfahrer unterwegs. Wir melden es, sobald die Gefahr vorüber ist. Vorsicht jetzt auch auf der A7 Ulm Richtung Würzburg im Firngrundtunnel, eine noch ungesicherte Unfallstelle, und zwar auf der linken Spur. A5 Karlsruhe Richtung Frankfurt zwischen 3 Karlsruhe und Karlsruhe-Durlach, Unfall auf der linken Spur, 4 Kilometer Stau. A5 Karlsruhe Richtung Frankfurt zwischen Zwingenberg und Darmstadt-Eberstadt, Grünpflege, linke Spur gesperrt, 4 Kilometer Stau. A5 Karlsruhe Richtung Basel zwischen Karlsruhe Süd und Rastatt Nord durch die Baustelle hier 3 Kilometer Stau. A7 Würzburg Richtung Ulm zwischen Dinkelsbühl, Fichtenau und Ellwangen, langer Stau hier 6 Kilometer. In Stuttgart ist die B27 zwischen Sonnenberg und Degerloch-Tränke nach einem Unfall gesperrt. Der Verkehr wird ab Sigmaringer Straße ausgeleitet. In B28 Bad Urach Richtung Reutlingen zwischen Bad Urach und Dettingen an der Erms, Baustelle 5 Kilometer. Und in der Gegenrichtung zwischen Metzingen und Dettingen hier 3 Kilometer. Und jetzt kommt noch was rein. Vorsicht auf der A67 Mannheim Richtung Darmstadt zwischen Viernheimer Dreieck und Lorsch. Da liegen mehrere Plastikteile auf der Fahrbahn. Wo es geht, gute Fahrt. Mit vielen Wolken geht's in die neue Woche, teils auch mit Schauern und Gewittern. Die sind stürmisch mit Böen teilweise und Höchstwerte liegen zwischen 11 Grad im Südschwarzwald und 18 Grad in der Kurpfalz. In der Nacht lassen die Schauer nach, die Wolken lockern auf, zum Teil wird's neblig, 7 bis 2 Grad. Morgen ein sonniger Start, später ziehen Wolken rein, es wird regnerisch bei maximal 11 bis 20 Grad.
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11: Mit Nicole Köster, guten Morgen. Luigi Toscanos Porträts von Opfern und Krieg und Grausamkeit sind weltweit zu sehen. In deutschen Bahnhöfen, ganz genauso wie in Paris und New York. Was sie für Botschaften haben, gleich.
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0: Luigi Toscano heute Vormittag bei uns in SWR1. Leute, Sie sind zum Fotografen der Holocaust-Überlebenden geworden. Damit fängt man ja nicht an. Wir haben eben gehört, es ging mit der Street Art in Mannheim eigentlich los. Wie kam dann der Schlüssel zu Ihrer Mission, auf der Sie inzwischen sind? Muss man ja fast so sagen.
1: Naja, Sie müssen wissen, zuvor hatte ich ein ähnliches Projekt gemacht mit Flüchtlingen, die damals zu uns nach Mannheim kamen. Und das war so der Moment, wo ich dann anfing, auch meine Bilder in den öffentlichen Raum zu stellen, sozusagen. Und das war in einer Zeit, wo sich gerade die AfD neu gegründet hat, wo die Ressentiments wieder lauter wurden. Oder ich musste dann so Sachen lesen, zum Beispiel von einem AfD-Politiker, wir haben ein Zigeunerproblem. Und das alles hat mich sehr aufgewühlt, sehr unruhig gemacht. Und ich habe dann die ganze Zeit überlegt, was kann ich irgendwie dazu beitragen? Ich bin jetzt kein Mensch, der sich politisch engagiert. Ich gehöre keiner Partei an oder in irgendeinem Verein. Ich war noch nie auf einer Demonstration gewesen. Und dann habe ich so überlegt, Luigi, dann setz doch das ein, was du vielleicht ganz gut kannst, das Fotografieren. Und da war dann so ein bisschen die Brücke. Und dann habe ich mir die Frage gestellt, was würde ein Holocaust-Überlebender eigentlich heute denken, was gerade stattfindet? Und Sie müssen wissen, ich hatte ja noch keine Berührungspunkte mit Holocaust-Überlebenden. Und es steht ja auch nun mal keiner im Telefonbuch. Also ne, Hans Meyer in Klammer Holocaust. Ne, so. Und dann habe ich mich niedergesetzt und habe dann eben angefangen, mein Konzept zu formulieren. Und dann habe ich zwei wunderbare Menschen in meinem Leben. Das ist einmal der Holger und einmal die Julia. Die haben mir dann geholfen, das Ganze auch ein bisschen runder zu machen, sozusagen. Und dann fing das eben an.
0: Gab es denn überhaupt auch Reisen, zum Beispiel in das Konzentrationslager Auschwitz? Und sind Sie dort mal gewesen?
1: Also tatsächlich war ich mal gewesen dort. Da war ich noch relativ jung, weil mich einfach diese Neugierde getrieben hat. Und ich war Silvia, meine damalige Freundin, sehr dankbar. Sie hat in Krakau studiert und sie hat dann erwähnt, hey Luigi, lass uns doch einen Ausflug machen, in Anführungsstrichen, nach Auschwitz. Und da weiß ich noch ganz genau, ich stand vor diesem riesigen Berg von Kinderschuhen und ich konnte nicht begreifen, was da stattgefunden hat. Ich konnte nicht weiterdenken. Ich konnte nicht verstehen, da sind tatsächlich Kinder, Babys ermordet worden. Ja, wie geht es? Ja, wie findet sowas statt? Ja, und dann habe ich mir natürlich die Details angeschaut, die da wunderbar dokumentiert worden sind. Aber ich glaube, der Moment, als ich vor diesem riesigen Berg von Kinderschuhen stand, der hat mich geprägt und kann behaupten, vielleicht auch fürs Leben hat er mich so ein bisschen geformt, sozusagen. Dass das, was da stattgefunden hat, das war so ein Impuls. Ich möchte, dass sowas nie wieder stattfindet, sozusagen. Und wissen Sie, heute habe ich zwei wunderbare Töchter und ich möchte mir nicht sagen lassen, hey Papa, was hast denn du gemacht eigentlich? Ja, sondern das ist so ein bisschen, das klingt so ein bisschen nach Widerstand und. Vielleicht ist es auch Widerstand, ist mir auch völlig egal. Aber ich möchte mich einsetzen und ich möchte sagen, bitte lasst sowas nie wieder stattfinden.
0: Deswegen geben Sie immer wieder den Holocaust-Überlebenden eine Stimme und eine, die Ihnen ganz besonders am Herzen liegt, ist Anna. Was hat Anna für eine Geschichte?
1: Anna war Teil meiner Geschichte, die ich ganz am Anfang machen durfte. Und zwar, als ich in die Ukraine gereist bin, das war ein Jahr unmittelbar nach dem Maidan-Aufstand, habe ich Anna kennengelernt und ihre Geschichte, die ging mir direkt ins Herz. Ja, und auch Anna ging mir sofort ins Herz, weil ihre Art, ihre Geschichte, das hat mich sehr berührt. Und Sie müssen wissen, sie kam ja mit etwa 2 Jahren ins Konzentrationslager Auschwitz und in dem Moment hat sie alles verloren. Ja? Und hinzu kamen dann noch einfach so Details, wie, dass sie tätowiert worden ist. Ich meine, ich bin auch tätowiert und ich kann jetzt auch sagen, das tut weh. Ja? Und für so ein Kind, wie furchtbar das sein muss eben. Und in dem Moment einfach alles zu verlieren, das hat einfach... Ich war einfach sehr berührt und das war auch der Moment, als ich da mit Anna eben auch eine Freundschaft geschlossen habe, so, ne, so und über die Jahre sind wir immer irgendwie in Kontakt geblieben und es war zwar lose, aber wir haben immer wieder mal, als ich dann in der Ukraine war, habe ich mir dann die Zeit genommen, bin dann zu ihr gefahren, wir haben Kaffee getrunken und irgendwann vor 3 Jahren habe ich dann so die Idee gehabt, Mensch, es muss doch möglich sein, herauszufinden, Anna, wer du bist sozusagen Und daraufhin bin ich dann im September, bevor der Krieg, der jetzige Krieg, ausgebrochen ist, zu Anna gefahren und zu ihrer Tochter. Und ich weiß noch ganz genau, ich stand in ihrer Küche und habe sie ganz offiziell gefragt, liebe Anna, darf ich eben versuchen, deine Identität wiederzufinden? Ich würde auch gerne daraus einen Dokumentarfilm machen. Und ich war sehr überrascht, weil Anna hat erst gesagt, nein. Weil sie hat es damit begründet, Luigi, ich habe es all die Jahrzehnte probiert, es hat keinen Wert und das ganze Geld und die Mühe. Verbring lieber die Zeit mit deiner Tochter und mit deiner Familie. Ich bin nicht mehr so wichtig. Und da habe ich gesagt, doch, Anna, du bist wichtig. Und Unterstützung bekam ich eben von ihrer Tochter Olga, die dann eben aufgestanden ist und hat dann auch eine offizielle Ansage gemacht. Und hat dann gesagt, geliebte Mutter, lass es uns doch nochmal probieren. Was haben wir denn zu verlieren?
0: Wie die Spurensuche gelaufen ist, darüber erfahren wir gleich mehr.
1: Ja.

0: Luigi Toscano bei uns in SWRs Leute. Sie erzählen die Geschichte von Anna, die Auschwitz überlebt hat. Und wir haben gerade schon erzählt, dass Anna erstmal sagte, nee, meine Geschichte ist gar nicht so wichtig. Wie hat sie es denn überhaupt geschafft, über ihre Geschichte zu reden? Denn viele Holocaust-Überlebende schaffen das gar nicht.
1: Ich glaube, ein wesentlicher Beitrag dazu war unsere Freundschaft. Wir haben mit den Jahren haben wir uns einfach kennengelernt. Wir haben auch Vertrauen zueinander gefunden. Und Anna fing dann an, mir zu vertrauen. Und auch Olga, ihre Tochter, fing an, mir zu vertrauen. Und daraufhin habe ich mich dann auf den Weg gemacht. Und obwohl Anna gar nicht so sehr beteiligt war an den einzelnen Prozessen, weil ich sie auch so ein bisschen schützen wollte, weil es war natürlich eine spannende Reise, die ich da unternommen habe.
0: Und auch anstrengend wahrscheinlich.
1: Absolut. Und ich wollte eben aus der Ferne ihr ab und zu mal was zurufen und sagen, hey, ich habe jetzt das gepackt oder das und ich bin hier, liebe Grüße und alles wird gut sozusagen.
0: Wie war die Reise denn? Wo sind Sie überall hin?
1: Ach, ich war tatsächlich in Israel bei Yad Vashem, eins der größten Archive. Ich war einige Male in Auschwitz gewesen, im Archiv dort. Ich war in Aulsen, in Bad Aulsen war ich gewesen, beziehungsweise aus der Ferne haben wir Bad Aulsen kommuniziert. Ich war oft in der Ukraine auch, weil dort eben der Historiker Artyom gelebt hat, der durfte wegen des Krieges das Land nicht verlassen und wir mussten uns aber beraten, wir mussten ja gemeinsam arbeiten. Und einige Male auch an anderen Orten in Polen, weil Sie müssen wissen, Anna war nicht nur in Auschwitz inhaftiert, sondern sie war auch in einem sogenannten Kinderlager in Potolice, das ist im Norden der Polens, untergebracht. Und daraufhin wurde sie auch befreit, also aus diesem Kinderlager. Und
0: wie gehen denn die Erinnerungen von Anna zusammen mit den Recherchen, die Sie angestellt haben? Das ist ja manchmal gar nicht so einfach, gerade dann auch in jungen Jahren. Das ist so lange her.
1: Sie müssen wissen, Anna kann sich nur an gewisse Stichpunkte erinnern. Das heißt, sie hat mir davon berichtet, wie zum Beispiel sie die Tätowierung bekommen hat. Oder sie kann sich an die Gesichter der Aufseherin erinnern. Weil Sie müssen wissen, Anna war ein sogenanntes Versuchskind. Also man hat diesen Kindern Blut abgenommen. Das war der sogenannte Blutraub. Und mit diesem Blut hat man eben verwundete SS- und Wehrmachtssoldaten versorgt sozusagen. Und das sind so Fragmente. Sie kann natürlich sich nicht an Details erinnern oder Abläufe, sondern das waren Details, die sie sehr schwer traumatisiert haben auch. Ja? Und ihre Hinweise, die waren gut, aber sie waren für unsere Forschung, also für die Forschung für Artyom, waren sie okay. Ne? Und erst später haben wir eben die Details herausgefunden mit verschiedenen Zufällen, die wir auch gehabt haben.
0: Ja? Haben Sie ein Beispiel?
1: Zum Beispiel Anna war Teil eines Propagandafilms und in diesem Propagandafilm wird ihre Nummer aufgesagt. Und etwas später, als Anna befreit worden ist, wurde die Nummer von ihren Adoptiveltern entfernt sozusagen. Aber wir hatten noch diese verifizierte Quelle, eben diesen Propagandafilm. Und wir haben herausgefunden, dass der Sprecher in diesem Film eine ganze falsche Nummer sagt sozusagen. Und daraufhin sind wir auf die Spur gekommen von einer anderen Frau, die weitaus älter war als Anna und es mit dieser Nummer unmöglich Anna sein konnte. Und erst über das LKA in Stuttgart, über Daniela Weiß, einer Forensikerin und die Unterstützung von Andreas Stenger, nämlich dem Präsidenten des LKAs, haben wir herausgefunden, dass die Nummer falsch ist und dass es sich um eine andere Nummer handelt sozusagen.
0: War ja eine Wahnsinnsdetektivarbeit.
1: Es war für mich furchtbar emotional. Also Sie müssen wissen, Historiker sind ja sind eigentlich Nerds. Verzeihen Sie mir bitte, aber es sind Nerds.
0: Rational.
1: Die berufen sich auf Fakten und alles muss verifiziert werden. Der kleinste Hinweis hat bei mir schon zu einem halben Herzinfarkt geführt. Ja? Und ich bin da sehr emotional. Halt, wahrscheinlich ist es der Italiener in mir.
0: Ja, vielleicht geht gerade das gut zusammen.
1: Und es war furchtbar aufregend immer, weil oft wurde ich auch enttäuscht, dass ich einer falschen Spur oder wir haben eine falsche Spur gefunden. Und Artyom musste mich immer korrigieren, sagt der Luigi, das sind keine verifizierten Quellen. Also Emotion hilft uns uns da wenig, ja. Und ich immer so gedacht, du Arsch, hör doch auf, ja. Und aber daran musste ich mich gewöhnen, ja. Und das hat mich umso mehr angespornt, ja. Und
0: ja, Sie sind dran geblieben, wollten es umso mehr wissen.
1: Und es hat auch dazu geführt, dass ich meine Angst überwunden habe, weil ich hatte unheimlich Angst auch während des Krieges in die Ukraine, aber ich musste in die Ukraine. Und das hat dazu geführt, dass ich diesen Mut gehabt habe, eben diese Angst zu überwinden und bin dann auch in einem Kriegsgebiet gewesen, ja.

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1: Um 11:30 mit Simone Steffer.
2: Guten Tag. Im Prozess um den Tod eines 12-jährigen Jungen auf einem Supermarktparkplatz in Niedernhall hat das Landgericht Heilbronn das Urteil gesprochen. Der 18-jährige Angeklagte wurde wegen Mordes zu einer Jugendstrafe verurteilt. Jan Arnecke.
3: Anders als es der Verteidiger darstellte, glaubte das Gericht nicht, dass es sich hier um einen Fahrfehler und damit einen tragischen Unfall gehandelt hat. Der Angeklagte soll im September nach einem Streit den 12-jährigen Jungen auf dessen Fahrrad gezielt überfahren haben. Das Urteil deshalb Mord. Wie von der Staatsanwaltschaft gefordert, wurde der junge Mann nach Jugendstrafrecht verurteilt und muss deshalb 6,5 Jahre hinter Gitter. Außerdem ist er den Führerschein los und darf den auch frühestens in 4 Jahren wieder machen.
2: Bürgerinnen und Bürger sollen mitentscheiden können, wie Abläufe in der öffentlichen Verwaltung bundesweit einfacher und moderner werden. Bis Mitte Juni sollen demnach Vorschläge gesammelt werden, online und per Telefon, die später ausgewertet werden. Das haben das Bundesdigitalministerium und die Bundesagentur für Sprunginnovation angekündigt. Die Agentur finanziert bahnbrechende Technologien. Die Gewerkschaft Verdi hat heute die rund 6.000 Mitarbeiter der Uniklinik Ulm dazu aufgerufen, ihre Arbeit niederzulegen. Operationen und dringende Behandlungen seien von dem Warnstreik nicht betroffen, teilte die Uniklinik mit. Morgen soll an den Unikliniken in Freiburg, Heidelberg und Tübingen gestreikt werden. 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
1: Vorsicht, eine Metallstange auf allen Fahrstreifen auf der A5 Basel Richtung Karlsruhe zwischen Offenburg und Appenweier. A5 Karlsruhe Richtung Frankfurt zwischen 3 Karlsruhe und Karlsruhe-Durlach. Unfall auf der linken Spur, hier 4 Kilometer Stau. A5 Karlsruhe Richtung Frankfurt zwischen Zwingenberg und Darmstadt-Eberstadt Grünpflege. Linke Spur ist gesperrt, 4 Kilometer Stau. Die A7 Ulm Richtung Würzburg ist zwischen Ellwangen und Dinkelsbühl-Fichtenau wegen einer Unfallaufnahme im Firngrundtunnel gesperrt, 4 Kilometer. Und in der Gegenrichtung zwischen Dinkelsbühl-Fichtenau und Ellwangen, hier 7 Kilometer Stau. B28 Bad Urach Richtung Reutlingen, zwischen Bad Urach und Dettingen an der Arms, Baustelle 5 Kilometer Stau. Und in der Gegenrichtung zwischen Metzingen und Dettingen, hier 3 Kilometer. Und alle Verkehrsinfos jederzeit auch in der SW1-App. Gute Fahrt. Viele Wolken, teils auch Schauer und Gewitter, die sind mit stürmischen Böen möglich. Und die Höchstwerte liegen zwischen 11 Grad im Südschwarzwald, 18 Grad in der Kurpfalz.
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1: 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Luigi Toscano ist bei uns. Er wurde zum Fotografen der Holocaust-Überlebenden.
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0: Luigi Toscano heute Vormittag bei uns in Let's Dance Leute. Jetzt haben wir gerade gehört, die Porträts der Holocaust-Überlebenden, die sind richtig groß, über 2 Meter groß. Wo lagern Sie die eigentlich?
1: Also ich habe tatsächlich verschiedene Lager auf der Welt. Also in Deutschland natürlich, also in Ladenburg habe ich ein tolles Lager, was mir die Stadt Ladenburg zur Verfügung gestellt hat. In Amerika habe ich ein Lager, in der Ukraine habe ich ein Lager und in Italien habe ich ein Lager. Und von dort aus versuchen wir eben kürzere Wege zu erhalten, um eben die Ausstellung dann auch zu zeigen.
0: Gibt es da Bilder, die Ihnen ganz besonders nahe gehen?
1: Ach, wissen Sie, ich habe natürlich... habe ich zu jedem eine Beziehung sozusagen. Und ich bin Gott froh, dass Menschen in meinem Team eben diese Auswahl treffen, weil ich bin da zu sehr befangen. Ja? Also ich kann Ihnen gar nicht sagen, wie oft wir Streit bekommen haben, weil die sich für dieses Bild entschieden haben und nicht für dieses andere. Und ich immer gefragt habe, wieso nimmst du das Bild und nicht das Bild? Und weil die wissen es natürlich nicht besser. Ich habe ja all diese Begegnungen oder diese Gefühle, die sind ja in mir geparkt sozusagen. Und deswegen ist dieser Prozess, den habe ich dann übertragen auf die Menschen, die mir helfen und mich unterstützen. Deswegen, natürlich habe ich Menschen wie Anna, Margot oder aber auch Karl oder Horst eben, wo ich darauf bestehe, dass sie gezeigt werden, ja.
0: Wenn Sie gerade Margot sagen, da werden viele auch den Nachnamen wissen, Margot Friedländer, die, ich glaube, im vergangenen Jahr verstorben ist, mit mehr als 100 Jahren, 102, glaube ich. Wie war Ihre Begegnung mit ihr?
1: Also zunächst einmal die Nachricht, die kam total überraschend für mich, weil sie ist genau an meinem Geburtstag gestorben letztes Jahr und in der Zeit hatte ich eine schöne Ausstellung in Leverkusen gezeigt und Sie müssen wissen, Margot durfte ich kennenlernen in der Zeit, da war sie noch gar nicht so populär, also in unserer Gesellschaft. Und mir hat dann jemand den Hinweis gegeben, hey Luigi, da ist eine Dame, die steht immer vorm KDW in Berlin und die geht mit ihren Freundinnen Kaffee trinken. Frag sie doch mal, ob sie teilhaben möchte an deinem Projekt. Und das habe ich dann gemacht. Ich bin dann ans KDW gestiefelt und habe sie gefragt, sehr geehrte Frau Friedländer, darf ich sie für mein Projekt porträtieren? Und sie war total angetan von dieser Idee und sie hat mich dann zu sich nach Hause eingeladen und wir hatten wunderbare Nachmittage, wo sie mir ihre Geschichte natürlich erzählt hat und dann durfte ich sie fotografieren.
0: Wie ist das dann beim Fotografieren, dieser Prozess? Wie gehen Sie da vor?
1: Also zunächst einmal müssen Sie wissen, ich renne da jetzt nicht rein, mache schnell ein Foto und renne wieder raus, sondern im ersten Moment möchte ich ja diesen Menschen kennenlernen. Und das ist, vergleichen Sie es bitte wie Oma und Opa besuchen. So. Ja. Und Sie wissen doch, wie es ist, wenn man zu Oma zu Besuch kommt und das Erste, was getan wird, was magst du trinken, was magst du essen?
0: Gibt es ja? Kaffee und Kuchen?
1: Genau.
0: Und so weiter.
1: Und ja. Sie können sich gar nicht vorstellen, wie viel Kaffee und Kuchen ich in den letzten 10 Jahren bekommen habe. Und dann setzt man sich erstmal hin und dann fängt man an, wie geht's dir? Und gar nicht so sehr, also man fängt nicht sofort an mit Holocaust und Tod und Mord und so, sondern wir unterhalten uns ganz normal. Und natürlich interessiert auch der Mensch, wer ich bin. Ja? Und dann habe ich ganz viel zu erzählen, erstmal von mir und wie ich dazu gekommen bin und warum dieser Name, italienisch klingende Name und du sprichst Deutsch irgendwie, wie passt das zusammen? Ja? Da ist sehr viel Erklärungsbedarf und notwendig. Und dann habe ich so das Gefühl, wir werden miteinander warm und je wärmer das wird miteinander, umso emotionaler kann es auch werden. Also ich kann nicht sagen, wie oft ich geflennt habe auch mit diesen Menschen und da kannst du nicht einfach aufstehen und weglaufen, weil es dir zu viel ist. Und natürlich sind die Geschichten sehr furchtbar und die halte ich aber aus irgendwie. Ich weiß nicht wie, aber ich halte sie irgendwie aus und dann sitzen wir da und das Foto selber, das entsteht ganz zum Schluss und das ist auch gar nicht so eine große Zauberei, sondern das ist ein Prozess, der geht maximal 10 Minuten. Mehr ist es gar nicht. Ja?
0: Denn manchmal stellt man sich vor bei Fotografen, ja, dann wird noch ein großer Hintergrund aufgestellt, dann ist es, man geht in so eine Rolle und so weiter. Wie halten Sie es dann möglichst klein und unaufwendig?
1: Indem ich einfach einen schwarzen Hintergrund, einfach mein Licht aufbaue und meine Kamera. Und dann, wenn ich merke, der Mensch ist nervös oder ne, dann profitiere ich eben von unserem Gespräch vorher. Ja? Und ich weiß ganz genau, wo ich diesen Mensch auch, ob ich ihn berühren kann oder ob ich ein bisschen distanziert bleiben soll oder ob ich förmlich freundlich bleiben soll oder liebevoll oder es kann auch schon passiert oder es ist schon auch passiert, dass wir während des Fotografierens, also während ich eigentlich das Foto machen wollte, nochmal in ein Gespräch vertieft sind, was nochmal eine halbe Stunde gedauert hat, bevor ich einfach dieses Foto gemacht habe. Und das sind alles so, ich nenne das immer so Tugende, die man mitbringen muss, um eben jetzt nicht nur ein tolles Foto zu realisieren, sondern einfach auch einen Menschen zu kennenzulernen, dessen Geschichte einfach sehr wertvoll ist. Und das Bild selber, das ist nebensächlich. 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

0: Der Fotograf der Holocaust-Überlebenden Luigi Toscano heute Vormittag bei uns in SWR1. Leute, Sie haben ein kleines Ritual entwickelt, wenn Sie zum Fotografieren gehen, was Sie mitbringen.
1: Genau, jeder kennt ja diesen Begriff Mitbringsel sozusagen. Und dieser Begriff, den habe ich nochmal neu definiert. Und zwar gerade bei Menschen, die in prekären Situationen leben oder Menschen, die arm sind, eben, die ich ja auch besucht habe, die auch Überlebende sind des Holocaust. Da hat mir damals Angela aus der Ukraine was beigebracht, anstelle von Blumen oder Pralinen einfach was Handfestes mitzubringen, nämlich ein bisschen Wurst, ein bisschen Käse, ein bisschen Brot, einfach in eine Tüte packen und kommentarlos irgendwo hinstellen sozusagen. Und gar nicht das so zelebrieren, wie wir es so kennen aus dem Urlaub, hier, ja, Schau mal, was ich dir mitgebracht habe, sondern einfach auf diese Art und Weise diesen Menschen dann einfach auch zu unterstützen. Und ich kann mich noch ganz genau erinnern, oftmals haben mir genau diese Menschen auch was zu essen angeboten und ich war zu genannt, um das anzunehmen und habe dann auch darauf bestanden, es nicht zu nehmen sozusagen. Und wissen Sie, wie oft ich nach den Besuchen ein Stück Butterbrot in meiner Tasche gefunden habe? Und das war auch so der Moment, da habe ich aufgehört, laut zu sagen, dass ich Hunger habe, weil diese Menschen haben mir auch tatsächlich erzählt, was Hunger bedeutet, ja. Und Hunger ist was ganz Furchtbares. Und deswegen schätze ich dieses Ritual sehr. Und das mache ich heute noch, ja. Immer, wenn ich weiß, okay, das ist jetzt ein Mensch, der lebt in einfachen Verhältnissen, da schaue ich, dass ich immer irgendwas einpacke und dem dann kommentarlos oder derjenigen kommentarlos irgendwo hinstelle. Und wenn er mich sieht dabei, dann nicke ich zu und tue so, als ob, ach Gott, da habe ich was vergessen, ja. Um ihn auch nicht in eine komische Situation zu bringen.
0: Ja, was eine schöne Geste. Und ich glaube, das können wir uns alle nicht vorstellen, was es bedeutet, wirklich Hunger zu haben, ja, was diese Menschen erlebt haben. Und,
1: also wie gesagt, wir könnten eine ganze Sendung füllen bezüglich Hunger, was ich für Geschichten gehört habe.
0: Wollen Sie eine erzählen?
1: Also ich weiß noch, Amira ist eine Holocaust-Überlebende, die hat auch zuletzt, bevor sie mit ihren Eltern deportiert worden ist, in Mannheim gelebt. Und Amira hat mir das so herzzerreißend erzählt, dass ich einfach nicht aufgehört habe zu flennen, weil Sie müssen sich vorstellen, Amira war ein junges Kind gewesen und Kinder haben eben auch Hunger, ja, und die haben ja nur am Tag so und so viel Brot bekommen. Mehr gab es ja gar nicht, ja. Und Amira hat immer nach Essen verlangt sozusagen, weil klar, dieses Kind konnte ja nicht verstehen, in welchen. Und Amira war so wild geworden, ja. Und also auch der Hunger treibt dich ja auch dazu, wild zu werden. Und hat dann ihre Mutter ganz wüst beschimpft: Du isst auch mein Brot, wieso isst du auch mein Brot? Und irgendwann hat dann die Mama von Amira die letzte Brotration rausgebracht, also rausgepackt, und hat es ihr eben komplett Amira gegeben und hat ihr gesagt: Amira, du isst nicht nur dein Brot, sondern du isst auch all mein Brot, ja. Und das war ein Moment, der Amira sehr ins Herz getroffen hat, weil sie es dann etwas später verstanden hat, wie sehr sie ihre Mama beleidigt hat in dem Moment, sie als Lügnerin darzustellen, ja. Und das meine ich damit. Das sind Vorstellungen, die wir gar nicht haben können, ja. Und speziell, wenn du eigene Kinder hast, dann weißt du, wenn du fürsorglich bist oder ein fürsorglicher Vater bist, wie wichtig das ist, dass ein Kind versorgt ist, ja. Und wenn du das nicht mehr geben kannst, dann ist es schlimm, ganz einfach. Und in solche Situationen kamen ganz, ganz viele Menschen, speziell die Menschen, die auch in Konzentrationslager waren. Und das ist was ganz Furchtbares, ein ganz furchtbares Kapitel in dieser Geschichte.
0: Vielen Dank, dass Sie die Erinnerung am Leben halten und für den Besuch heute Vormittag in SWR1, Leute. Luigi Toscano.
1: Dankeschön.
0: Und die ganze Sendung dann ab dem Nachmittag über swr1.de und die ARD Mediathek, ARD Sounds. Schönen Mittag.

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8: Um 12 Uhr mit Simone Stephan. Guten Tag. Bürger können Ideen für eine einfachere bundesweite Verwaltung einreichen. Nach dem Tod eines Jungen auf einem Supermarktparkplatz in Niedernhall ist das Urteil gefallen. Das Wetter wechselhaft, teils Regen und später auch Gewitter bei 11 bis 18 Grad. Bürgerinnen und Bürger sollen mitentscheiden können, wie Abläufe in der öffentlichen Verwaltung bundesweit einfacher und moderner werden. Das haben das Bundesdigitalministerium und die Bundesagentur für Sprunginnovation angekündigt. Die Agentur finanziert bahnbrechende Technologien. Aus der Wirtschaftsredaktion Marcel Fehr.
9: Unter dem Motto Deutschland, was geht, können Bürger und Unternehmen Ideen für eine moderne Verwaltung einreichen, etwa bei Steuern oder Sozialleistungen. Bis Mitte Juni werden die Vorschläge online und per Telefon eingesammelt. Im Juli soll es dann eine Abstimmung geben, welche Themen Priorität haben. Einige Teams bekommen anschließend Geld und Unterstützung, um erste digitale Lösungen zu entwickeln. Besonders erfolgreiche Ideen sollen später tatsächlich umgesetzt werden. Das Format orientiert sich dabei an Taiwan, die als Vorreiter für soziale Technologie gelten. Dort wird digitale Bürgerbeteiligung bereits eingesetzt, um das Vertrauen in öffentliche Einrichtungen zu erhöhen.
8: Die Bundesregierung will in den kommenden Jahren etwa 10 Milliarden Euro in den Ausbau des Zivilschutzes stecken, um im Kriegs- und Anschlagsfall vorbereitet zu sein. Das berichtet die Bild unter Berufung auf einen Kabinettsentwurf von Bundesinnenminister Dobrindt. Ziel sei eine stärkere Vernetzung von militärischer und ziviler Verteidigung. Aus Berlin, Nicole Markwald.
10: Vorgesehen ist auch eine neue Stabsstelle im Bundesinnenministerium namens Kommando Zivile Verteidigung. Sie soll im Verteidigungsfall die Zusammenarbeit mit der Bundeswehr koordinieren. Im Kabinettsentwurf ist die Anschaffung von 1.000 neuen Spezialfahrzeugen und 110.000 Feldbetten geplant. Teil des Vorhabens ist auch, an 50 Standorten medizinische Eingreiftruppen für eine große Zahl von Verletzten aufzubauen. Zudem sollen bundesweit alle öffentlichen Zufluchtsräume wie Bunker, Tunnel und Tiefgaragen in einem Register erfasst und in die Warn-App NINA aufgenommen werden.
8: Das Kreuzfahrtschiff MV Hondius, auf dem das Hunter-Virus ausgebrochen war, ist in den Niederlanden angekommen. Die Behörden teilten mit, das Schiff sei am Morgen in Rotterdam eingetroffen. Dort soll es desinfiziert werden. Die Passagiere des Schiffs waren vor einer Woche auf den Kanaren von Bord gebracht worden. Sie konnten anschließend in ihre Heimatländer fliegen und kamen dort in Quarantäne. Nach dem Hunter-Virus-Ausbruch auf dem Schiff waren 3 Passagiere an den Folgen der Infektion gestorben. Im Prozess um den Tod eines 12-jährigen Jungen auf einem Supermarktparkplatz in Niedernhall hat das Landgericht Heilbronn das Urteil gesprochen. Der 18-jährige Angeklagte wurde wegen Mordes zu einer Jugendstrafe verurteilt. Jan Arnecke.
11: Anders als es der Verteidiger darstellte, glaubte das Gericht nicht, dass es sich hier um einen Fahrfehler und damit einen tragischen Unfall gehandelt hat. Der Angeklagte soll im September nach einem Streit den 12-jährigen Jungen auf dessen Fahrrad gezielt überfahren haben. Das Urteil deshalb Mord. Wie von der Staatsanwaltschaft gefordert, wurde der junge Mann nach Jugendstrafrecht verurteilt und muss deshalb 6,5 Jahre hinter Gitter. Außerdem ist er den Führerschein los und darf den auch frühestens in 4 Jahren wieder machen. Die Verteidigung hatte wegen eines Fahrfehlers auf fahrlässige Tötung plädiert. Das Urteil ist noch nicht rechtskräftig.
8: Die Gewerkschaft Verdi hat heute die rund 6.000 Mitarbeiter der Uniklinik Ulm dazu aufgerufen, ihre Arbeit niederzulegen. Operationen und dringende Behandlungen seien von dem Warnstreik nicht betroffen, teilte die Uniklinik mit. Morgen soll an den Unikliniken in Freiburg, Heidelberg und Tübingen gestreikt werden. Die Zeit, es wird 12.04 Uhr.
12: 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Erstmal Achtung auf der A6 Nürnberg Richtung Heilbronn. Hier liegt ein Kochtopf zwischen Neuenstein und Öhringen. Bitte aufpassen. Da wird gekocht zwischen Neuenstein und Öhringen, A6 Nürnberg Richtung Heilbronn. Die Staus A5 Karlsruhe-Frankfurt. Zwischen Ettlingen und Karlsruhe-Durlach finden noch Reinigungsarbeiten statt. Nur die rechte Spur hier frei. Dadurch Richtung Frankfurt 6 Kilometer Stau ab Ettlingen. Es dauert bis zu einer Dreiviertelstunde länger. A7, Ulm-Würzburg zwischen Ellwangen und Dinkelsbühl-Fichtenau. Gute Nachricht, Unfallstelle geräumt. Noch 6 Kilometer Stau in der Gegenrichtung Richtung Ulm zwischen Dinkelsbühl-Fichtenau und Ellwangen. 7 Kilometer Stau und eine halbe Stunde Zeitverlust. B14, Stuttgart Richtung Backnang zwischen Benzstraße und Kappelbergtunnel. Baustelle 3 Kilometer Stau, Viertelstunde seid ihr hier durch. Und Info von der B28, Bad Urach Richtung Reutlingen zwischen Bad Urach und Dettingen an der Erms. Baustelle 5 Kilometer Stau, plant hier einen Zeitverlust. Von einer halben Stunde ein und in der Gegenrichtung zwischen Metzingen und Dettingen 2 Kilometer Stau. Gute Fahrt. Langenburg, Landkreis Schwäbisch Hall, 15 Grad, 14 Grad im Landkreis Heilbronn in Widdern und im Landkreis Reutlingen 13 Grad in Hayingen. Heute Nachmittag viele Wolken, immer wieder Regen. Ganz lokal können auch Gewitter mit Starkregen runterkommen. Die Sonne, die kommt nur kurz raus, 11 bis 18 Grad insgesamt, mäßiger Wind. Bei Regen stürmische Böen aus Südwest bis West. Heute Nacht weniger Regen dann, heute Nacht lockert es auch auf. Teils Nebel in der Nacht bei 7 bis 2 Grad. Morgen am Dienstag erst Sonne, später mehr Wolken, abends Regen von Westen. 13 bis 20 Grad, Mittwoch noch wechselhaft und ab Donnerstag wieder schöner und vor allem langsam wieder wärmer.
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12: Montagmittag mit Max Öhl, hallo. An dieser Stelle Grüße nach Frankreich an Ilona und Jörg. Ja, die schütteln jetzt den Kopf mit ihren Fahrradhelmen, denn Ilona schreibt hier ins Studio, hey, wir radeln gerade vom Mittelmeer Richtung Atlantik, den Kanal du Midi entlang. Es ist sehr eintönig, da kam mein Mann Jörg auf die Idee, nebenher SWR1 zu hören. Das ist eine der besten Ideen eures Tages gewesen. Viel Spaß noch beim Radeln, vielleicht helfen die nächsten Songs. Zum Beispiel die Ärzte mit dabei, Kate Bush, Ugly Kid Joe und Camouflage. Schönen Mittag.

0: SWR1 Baden-Württemberg, Verkehrsservice, Vorsicht A5, Basel-Karlsruhe zwischen Teningen und Riegel. Hier liegt ein Plastikteil auf der Spur, fahrt hier bitte besonders vorsichtig. Na, seid ihr fit, seid ihr wach? Wochenende ist ja oft das Motto, oh, endlich mal ausschlafen. Gut, Menschen mit kleinen Kindern, die lachen jetzt laut, aber die meisten versuchen ja auszuschlafen, ein bisschen Schlaf am Wochenende nachzuholen. Aber bei ganz vielen klappt das nicht. Jeder zweite von uns, auch in Baden-Württemberg, hat immer mal wieder Schlafprobleme. Und das merken wir vor allem oft am Tag danach. Wir sind schneller gereizt, lass mich jetzt in Ruhe oder können uns schlechter konzentrieren. Wenn daraus chronische Schlafstörungen werden, dann kann der gesamte Alltag eingeschränkt sein. Ein Forscherteam aus Freiburg hat sich in einer Studie damit auseinandergesetzt, was da helfen kann bei chronischen Schlafstörungen. SWR1-Reporterin Clara Gehrunger, du hast mit dem leitenden Forscher Kai Spiegelhalter von der Uniklinik in Freiburg gesprochen. Clara, zu welchem Ergebnis kommt denn diese Studie?
1: Ja, ein Allheilmittel gibt's natürlich nicht, aber mit am erfolgreichsten ist offenbar die wahrscheinlich unbeliebteste Methode. Man soll nämlich seine Schlafzeit reduzieren. Natürlich nicht für immer, keine Sorge, aber immerhin für mehrere Wochen. Und in dem Zeitraum soll man dann frühestens um 1 Uhr nachts ins Bett gehen und spätestens um 6 Uhr wieder aufstehen.
0: Boah, das heißt aber, man kann dann auch mal tagsüber eine Siesta machen?
1: Nee, eben nicht. Aber Kai Spiegelhalter erklärt das Ziel davon so.
2: Dadurch so müde zu werden, dass es quasi nicht mehr gelingt, in der Zeit im Bett nicht zu schlafen. Das heißt, wir machen das kurz und dann gelingt es im Regelfall nach ein paar Tagen deutlich besser ein- und durchzuschlafen. Das hat als Nebenwirkung, dass ich massiv müde bin tagsüber. Und dann, wenn es gut funktioniert, in der Zeit ein- und durchzuschlafen, wird die Bettzeit langsam wieder ausgedehnt.
1: Ja, also wenn alles gut läuft, dann lernt der Körper in der Zeit dann nachts ein- und auch durchzuschlafen. Und ich habe nochmal nachgehakt, ja, bei manchen Patientinnen und Patienten hält der Effekt nicht ganz so lange an. Er sagt aber, bei vielen anderen wäre das aber schon der Fall.
0: Okay, aber wenn man sich das überlegt, das klingt schon nach einer ziemlich brutalen Strategie, vor allem wenn ich mir dann vorstelle, man muss ja dann noch Vollzeit arbeiten, also viele von uns.
1: Ja klar, das probiert man sicherlich auch erst dann aus, wenn die Verzweiflung wirklich groß genug ist. Und vorher sollte man schon auch erstmal geschaut haben, ob es nicht doch irgendwie eine vermeidbare Ursache gibt. Also zum Beispiel, dass man nachts nicht so gut Luft bekommt oder andere gesundheitliche Probleme irgendwie dahinter stecken.
0: Okay, Schlaflosigkeit. Mit weniger Schlaf bekämpfen, irgendwann ist man dann so müde, dass man schlafen muss. Damit beschäftigt sich die Uniklinik Freiburg. Ein großer Teil ihrer Probanden schläft übrigens jetzt wieder besser. Was auch die Ernährung mit eurem Schlaf zu tun hat, vor allem das sogenannte Mikrobiom, das könnt ihr jetzt nachlesen, sehr interessant, im Netz swr1.de.

0: Können wir jetzt noch eine Minute laufen lassen, oder?
1: Ich glaube, Kate Bush ist schon fertig. Wuthering Heights. Kate Bush, hier ist SWR1 Baden-Württemberg und es ist Montag und er ist auch noch regnerisch in vielen Landesteilen. Lasst euch nicht unterkriegen und motiviert euch fürs Wochenende. 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
1: Und die hat um genau 12.30 Uhr halb eins Simone Stephan.
2: Guten Tag. Die Wirtschaft in Baden-Württemberg sieht ihre Lage deutlich pessimistischer als noch zu Jahresbeginn. Das zeigt eine Umfrage des Industrie- und Handelskammertags im Land. Marcel Fehr.
3: Fast jedes dritte Unternehmen rechnet damit, dass sich die Geschäfte verschlechtern. Nur 17% erwarten eine bessere Lage. Als größte Risiken nennen die Betriebe hohe Energie- und Rohstoffkosten, die schwache Nachfrage im Inland sowie steigende Arbeitskosten und geopolitische Spannungen. Vor allem die Energie- und Rohstoffkosten bereiten den Unternehmen deutlich mehr Sorge als noch zu Jahresbeginn. Die IHK fordert von der neuen Landesregierung schnellere Genehmigungs- und Planungsverfahren, einen beschleunigten Ausbau der Netze sowie steuerliche Entlastung für Unternehmen.
2: Die Mensa der Stuttgarter Uni ist einer Online-Auswertung zufolge deutschlandweit die schlechteste. Das Karriereportal Job Me Happy hat dafür die Netzbewertungen von 280 Kantinen an 169 Hochschulen analysiert. Katja Trautwein.
4: Die Mensa der Universität Stuttgart auf dem Campus Vaihingen kommt demnach gar nicht gut an. Sie landete auf dem letzten Platz. Und auch die Mensen in Tübingen, Reutlingen, Ulm und Konstanz liegen auf den unteren Plätzen. Immerhin, Heidelberg und Freiburg landeten im Ranking auf Platz 4 bzw. 7. Generell schmeckt das Mensa-Essen laut der Analyse in Ostdeutschland besser als in Westdeutschland. Besonders hoch bewertet und damit auf Platz 1 liegt die Mensa Süd in Rostock in Mecklenburg-Vorpommern.
2: Im Engelberg-Tunnel bei Leonberg können Pendler ab heute wieder die unterirdische Überleitung zwischen den beiden Röhren des Tunnels befahren. Der Fahrstreifen von der A8 aus Richtung Karlsruhe in die Weströhre ist wieder geöffnet. Er war nach einem Brand Anfang März wochenlang gesperrt. Parallel wurde auch die nächtliche Sperrung der Oströhre aufgehoben, so die Autobahngesellschaft. Dort fanden Bauarbeiten statt. 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
1: Wir schauen auf die Straßen. Erstmal aufpassen auf der A5 Frankfurt-Karlsruhe zwischen Bruchsal und Karlsruhe-Nord. Defektes Fahrzeug, mittlere Spur. Stau auf der A5 Basel-Frankfurt zwischen Rastatt-Nord und Karlsruhe-Durlach nach einem Unfall. 10 Kilometer Stau, dauert fast schon eine Dreiviertelstunde länger hier Richtung Norden. Auf der A7 Würzburg Richtung Ulm zwischen Dinkelsbühl-Fichtenau und Ellwang 5 Kilometer Stau, Verzögerung 20 Minuten. B14 Stuttgart Richtung Backnang zwischen Wenzstraße und dem Kappelbergtunnel wegen einer Baustelle 3 Kilometer Stau, seit einer Viertelstunde durch. Und B28 Bad Urach Richtung Reutlinge zwischen Bad Urach und Dettingen an der Erms, Baustelle 3 Kilometer Stau. Es dauert hier 20 Minuten länger. Allen unterwegs eine gute Fahrt und alle Verkehrsinfos auch im Netz swr1.de. Heute Nachmittag oft bewölkt, teilweise auch richtig kräftiger Regen, örtlich sogar Gewitter möglich mit starken bis stürmischen Böen. Später von Westen her ein bisschen Sonne, das Ganze bei maximal 11 bis 18 Grad. Heute Nacht wird der Regen weniger, dann wird es auch teilweise neblig bei 7 bis 2 Grad. Morgen länger schön, zum Abend aber wieder Regen, 13 bis 20 Grad. Mittwoch wechselhaft, ab Donnerstag wärmer.
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1: Ein Ende des Iran-Kriegs zeichnet sich nach wie vor nicht ab. Die Ölpreise steigen weiter. Diese Unsicherheit belastet die Börse zum Wochenstart. Der DAX ging am Morgen mit Verlusten in den Handel. Auch am Kryptomarkt sorgt der Konflikt zwischen Iran und den USA für Nervosität. Die wichtigste Kryptowährung Bitcoin verliert knapp 2%. Der DAX hingegen konnte sich am Vormittag etwas stabilisieren und steht jetzt mit 23.944 Punkten etwas

0: über dem Schlusskurs vom Freitag. Die Gewinner Deutsche Börse AG plus 2,4%, Infineon Technologies plus 2,3% und die Verlierer Scout24 minus 2,9% und MTU Aero Engines minus 2,3%. 1 Euro kostet aktuell 1,16 Dollar.
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0: Montagmittag, Grüße in die Kantine nach Stuttgart-Vaihingen an die Uni. Wir haben es gerade in den Nachrichten gehört. Ich habe mal kurz geguckt, was es da zu essen gibt heute. Geflügelfrikadelle mit Barbecue-Soße und Steakhouse-Fries, Spinatnudeln und Lahmacun. Klingt erstmal nicht so schlecht, ne? Also guten Appetit. Vielleicht gibt es ja bei euch zu Hause was ganz anderes. Viele Rezepte übrigens bei uns in meinem Netz, swr1.de. Guten Appetit, mein Name ist Max Oehl.

0: Montagmittag, hier ist SWR1 Baden-Württemberg. Achtung, Autofahrer auf der A5, Karlsruhe-Basel zwischen Ettlingen und Karlsruhe-Süd. Ungesicherter Unfall auf der Verzögerungsspur. Fahrt hier bitte besonders vorsichtig und alle Verkehrsmeldungen bekommt ihr immer ganz aktuell bei uns im Netz, swr1.de. Ist da Trauer? Ist da Trauer? Sind die traurig? Oder ist vielleicht auch ein Stück Erleichterung zu spüren, dass der Druck abfällt? Ne? Es ist Tag 2 nach dem Abstieg des FC Heidenheim aus der ersten Fußball-Bundesliga der Männer. Und wie bei so einer Trennung von einem langjährigen Partner, wollen wir mal wissen, wir wollen dir mal in den Arm nehmen, Heidenheim. Komm mal her, wie geht's dir denn? Fragen wir direkt SWR1-Reporterin Maja Nötzl. Maja, wie geht's denn Heidenheim? Braucht Heidenheim eine Umarmung oder geht's Heidenheim gut, weil man hat's ja kommen sehen?
1: Eine Umarmung tut immer gut, aber man hat's halt auch leider kommen sehen. Nach diesem Unentschieden gegen den FC Bayern, der es ja fast ein Sieg war, naja, egal, schwamm drüber, so sehen es nämlich auch die Fans in Heidenheim.
2: Man ist ein bisschen enttäuscht, na klar, aber man darf nicht vergessen, dass diese Reise in der Bundesliga für uns ein Traum war. Und jetzt sind wir wieder in der zweiten Liga, aber wir greifen an und ich gehe weiterhin ins Stadion.
3: Es war ja abzusehen, die Saison war durchwachsen, waren schwache Spiele dabei. Und für Heidenheim ist letztlich das, was jetzt als Ergebnis von der Saison rauskam, ist doch völlig in Ordnung.
4: Wenn der Trainer sagt, ah, das ärgert uns, aber hey, wir steigen wieder auf, wir müssen nur daran glauben, dann finde ich das auch gut.
5: Sie werden sich wieder erholen und nächstes Jahr sind sie wieder da.
1: Seit 19 Jahren, seit der Oberliga, ist Frank Schmidt Trainer und bleibt es auch, das war auch schon vorher klar. Für ihn und die Mannschaft war es jetzt der erste Abstieg. Da ist Frank Schmidt zwar enttäuscht, aber nach dem Spiel hat er auch gesagt, der Abstieg ist kein Drama.
6: Ich bin ein Mensch, der sich nicht lange aufhält, auch mit den Situationen, die man nicht mehr ändern kann, sondern versucht dann auch schnell wieder das Positive zu sehen und nach vorne zu blicken. Und das haben wir heute im Stadion gesehen. Unglaublich, Riesenkompliment an unsere Fans, an den ganzen Verein, hier abzusteigen. Und man läuft dann zu den Fans und da werden Fahnen geschwenkt. Wo gibt's denn sowas? Und deswegen, unser Verein funktioniert schon immer so. Da geht's nicht nur miteinander, da geht's um ein Füreinander.
0: Ja, das war wirklich unglaublich. So klingt das übrigens, wenn Heidenheim absteigt. Aber sag mal, Maja, wie geht's weiter? Was sind die Zukunftspläne? Ist das Ziel wirklich der direkte Wiederaufstieg in die erste Liga? Kommende Saison, gab's da schon irgendwelche Ansagen? Was weißt du?
1: Also sie wollen nach vorne schauen und schnell nach vorne schauen. Schon heute wollen sich Frank Schmidt und der Präsident vom FCH, Holger Sannwald, zusammensetzen. Da sind noch viele Fragen offen. Das hat Trainer Frank Schmidt nach dem Spiel gesagt.
6: Wir müssen es jetzt verarbeiten, die richtigen Entscheidungen treffen, uns neu aufstellen. Wir wissen noch nicht, wie der Kader logischerweise nächstes Jahr aussieht. Der Trainer bleibt wie immer der gleiche. Wenn man so lange zusammenarbeitet, weiß man, dass Jammern nichts bricht, auch Trauern nichts bringt, sondern dass wir uns schnell wieder aufrichten wollen, weil wir haben eine Verantwortung unseren Fans, unseren Mitgliedern, unseren Sponsoren, Partnern, dem ganzen Verein gegenüber, dass wir nach so einem Abstieg gut weitermachen.
1: Und das heißt aber auch, dass es keine Versprechen gibt für die kommende Saison, weil es ist ja noch unklar, wie die Mannschaft überhaupt aussieht zum Beispiel. Aber schon jetzt ist klar, der FCH will auch in der kommenden Saison wieder für Furore sorgen.
0: Ja, das werden sie hoffentlich. Vielen Dank, Maja Nötzl, liebste Umarmungen nach Heidenheim. Wir drücken alle Daumen für den Wiederaufstieg und übrigens drücken wir noch mehr Daumen für die restlichen Baden-Württemberg-Teams. Freiburg und Stuttgart diese Woche. Mittwoch Freiburg im Europa-League-Finale in Istanbul und Samstag DFB-Pokalfinale für den VfB in Berlin. Hey, wenn ihr da hinreist, ne, zum Beispiel nach Istanbul, meldet euch doch gerne mal. 0711 26 27 28. Gleich Rod Stewart, das ist Britney Spears. 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

1. Baden-Württemberg, gerade hatten wir es von den Tränen, aber auch der Zuversicht aus Heidenheim, beziehungsweise in Heidenheim nach dem Bundesliga-Abstieg. Da schreibt Brigitte aus Stuttgart, hey FC Heidenheim, schade, es war die sympathischste Mannschaft der Bundesliga. Und, sie schreibt dazu, dieser Verein hat keine millionenschweren Sponsoren. Ihre Meinung. 0711 26 27 28. Justin Duon, Nena Cherry, hier ist 7 Seconds.

SWR1 Baden-Württemberg Verkehrsservice, müssen noch mal kurz auf die Straßen. Vorsicht im Kreis Reutlingen, und zwar auf der Straße zwischen B28 und dem Abzweig nach Hengen. In beiden Richtungen liegen hier mehrere Fahrzeugteile auf der Fahrbahn.

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8: Um 13 Uhr mit Simone Stephan. Guten Tag. In Rheinland-Pfalz ist der CDU-Politiker Schnieder zum neuen Ministerpräsidenten gewählt worden. In Bühl im Kreis Rastatt soll einer der größten Batteriespeicher Deutschlands entstehen. Das Wetter wechselhaft, teils Regen und später auch Gewitter, 11 bis 18 Grad. Der Landtag von Rheinland-Pfalz hat den CDU-Politiker Gordon Schnieder zum neuen Ministerpräsidenten gewählt. Der 50-Jährige erhielt 63 Stimmen. Das sind 8 Stimmen weniger als die von ihm angeführte Koalition aus CDU und SPD-Abgeordnete hat. Nach der Wahl legte Schnieder seinen Amtseid ab. Aus Mainz berichtet Thomas Nettelmann.
9: Die CDU stellt jetzt erstmals seit 35 Jahren wieder den Regierungschef von Rheinland-Pfalz. Zur Stunde werden die Minister der neuen Landesregierung ernannt. 4 Frauen und 6 Männer. CDU und SPD stellen jeweils 5 Minister im Kabinett Schnieder. Stellvertretende Ministerpräsidentin soll die bisherige SPD-Fraktionschefin Betzing-Lichtentäler werden. Sie wird das Arbeits- und Sozialministerium leiten. Zum Landtagspräsidenten wurde am Vormittag der CDU-Mann Matthias Lammert einstimmig von den Abgeordneten gewählt. Dieses Amt wird traditionell von der stärksten Fraktion besetzt.
8: Deutschland wird seine Klimaziele ab 2030 wahrscheinlich deutlich verfehlen. Zu diesem Schluss kommt der unabhängige Expertenrat für Klimafragen. Aus Berlin berichtet Felix Tenbaum.
10: Für 2025 wurden die Ziele noch sehr knapp eingehalten. Das liegt an großen Einsparungen im Industrie- und Energiesektor. Die Bereiche Gebäude und Verkehr überziehen ihr CO2-Budget laut Bericht aber wie in den letzten Jahren so massiv, dass die Emissionen unterm Strich kaum sinken. Insgesamt sieht der Expertenrat dringenden politischen Handlungsbedarf. Das Klimaschutzprogramm von Bundesumweltminister Carsten Schneider kritisiert der Rat erneut als unzureichend und fordert deutliche Nachbesserungen. Noch gar nicht eingeflossen in den Bericht ist das geplante neue Heizungsgesetz. Über dessen Auswirkungen machen sich die Fachleute aber Sorgen.
8: Bürgerinnen und Bürger sollen mitentscheiden können, wie bundesweit Abläufe in der öffentlichen Verwaltung einfacher und moderner werden. Bis Mitte Juni sollen demnach Vorschläge gesammelt werden, online und per Telefon, die später ausgewertet werden. Das haben das Bundesdigitalministerium und die Bundesagentur für Sprunginnovation angekündigt. Die Agentur finanziert bahnbrechende Technologien. Das Format orientiert sich an Taiwan. Der Staat gilt als Vorreiter für soziale Technologien. Dort wird digitale Bürgerbeteiligung bereits eingesetzt, um das Vertrauen in öffentliche Einrichtungen zu erhöhen. In Bühl im Kreis Rastatt soll einer der größten Batteriespeicher Deutschlands entstehen. Nach Angaben der Stadt will eine dänische Firma den Speicher ab 2028 bauen. Einzelheiten von Boris Bauer aus dem SWR-Studio Karlsruhe.
11: Der Projektentwickler Copenhagen Energy will demnach einen Batteriespeicher mit einer Kapazität von 2000 Megawattstunden bauen. Das ist 2,5 mal so viel wie der Batteriespeicher am ehemaligen Kernkraftwerk Philipsburg, den die NBW gerade plant. Den Standort Bühl hat Copenhagen Energy nach eigenen Angaben gewählt, weil das bestehende Umspannwerk dort technisch fit ist, um schnell große Energiemengen zu verarbeiten. Gebaut werden soll der Batteriespeicher 2028, im Jahr darauf soll er ans Netz gehen.
8: In Berlin hat die dreitägige Digitalkonferenz Republika begonnen. An einer Podiumsdiskussion nimmt unter anderem Ex-Bundeskanzlerin Merkel teil. Bis Mittwoch geht es bei Diskussionen, Workshops und Vorträgen unter anderem um Herausforderungen durch große KI-Konzerne. In über 670 Veranstaltungen sprechen über 1200 Experten aus Wissenschaft, Medien, Wirtschaft und der Politik. Die Republika findet in diesem Jahr zum 18. Mal statt. Die Zeit 13.04 Uhr.
12: Wir gucken auf die Straßen. SWR1 Baden-Württemberg Verkehrsservice. Neue Gefahrenstellen. Vorsicht, einmal auf der A81 Heilbronn-Stuttgart in der Einfahrt Ludwigsburg-Nord. Hier liegt Metallteil auf der Fahrbahn. Dann Vorsicht, A81 Heilbronn-Stuttgart zwischen Stuttgart-Zuffenhausen und Stuttgart-Feuerbach. Mehrere Plastikteile auf der Fahrbahn. Vorsicht weiterhin im Kreis Reutling auf der Straße zwischen B28 und dem Abzweig nach Hengen. In beiden Richtungen mehrere Fahrzeugteile auf der Fahrbahn. Zu den Staus. A5 Basel-Frankfurt zwischen Karlsruhe Süd und Karlsruhe Durlach. Reinigungsarbeiten, linke und mittlere Spur. 9 Kilometer Stau Richtung Frankfurt. Es dauert hier bis zu einer Stunde länger. Haltet gut durch. A7 Würzburg-Ulm zwischen Dinkelsbühl-Fichtenau und Ellwang. In beiden Richtungen jeweils 4 Kilometer Stau und 20 Minuten Verzögerung. A8 Stuttgart-Karlsruhe zwischen Karlsbad und Dreikarlsruhe in der Dauerbaustelle 4 Kilometer Stau. Verzögerung bis zu einer Viertelstunde. Das liegt auch an dem Unfall auf der A5. B28 Bad Urach Richtung Reutlingen zwischen Bad Urach und Dettingen an der Erms. Baustelle 4 Kilometer Stau, 20 Minuten, die es hier länger dauert. Alle Infos von den Straßen, auch ganz kleine Staus, könnt ihr immer nachlesen in der kostenlosen SWR1 App. Kommt gut durch. Im Landkreis Sigmaringen in Scheer mit 2 E, ja, 13 Grad, 14 Grad im Landkreis Esslingen in Neufen mit 2 F und Hornberg mit einem G, Ortenaukreis, 13 Grad. Nachmittags meist wolkig, immer wieder Regen hier und da. Lokal auch mal ein Gewitter mit Starkregen. Die Sonne kommt aber auch ganz kurz raus, wie jetzt zum Beispiel gerade in der Landeshauptstadt, 11 bis 18 Grad. Mäßiger Wind. Heute Nacht wird es weniger Regen geben. Die Wolken lockern dann teilweise auch auf. Es kommt auch teilweise Nebel raus heute Nacht bei 7 bis 2 Grad. Dienstagmorgen mit Sonne, später wieder mehr Wolken, abends wieder Regen von Westen, 13 bis 12 Grad. Der Mittwoch bleibt noch wechselhaft, ab Donnerstag wird es wärmer.
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12: Mit Max Öhl, hallo. SWR 1. Ah, so ein kleiner Kaffee jetzt nach dem Mittagessen, oder? Ist das auch eure Routine? Bei mir ist das oft so. Nach dem Essen noch ein Kaffee. Wobei ein Italiener mir mal gesagt hat, wenn du Platz hast für ein Espresso, dann hast du nicht richtig gegessen. Nun gut, die einen sagen so, die anderen so. Gleich Camila Cabello mit Ed Sheeran. Jetzt die Eurythmics. Kommt gut in den Montagmittag.

0: 13 Minuten nach 1, hier ist SWR1 Baden-Württemberg. Es ist Montagmittag. Willkommen in der neuen Woche und für viele beginnt die müde. Weil schlecht einschlafen zu können oder nicht durchschlafen zu können, ja, das erleben viele in den Betten Baden-Württembergs. Jede Nacht schlaflos in Baden-Württemberg sozusagen. Und am Uniklinik Freiburg, da forscht Kai Spiegelhalter mit seinem Team genau dazu, nämlich zu chronischer Schlaflosigkeit. Und er versucht Patienten durch Verkürzung ihres Schlafs richtig müde zu machen. So müde, damit sie dann einen neuen, gesunden Schlafrhythmus erreichen. Wir haben ihn mal gefragt, was ist denn mit der berühmten Siesta? Also jetzt zum Beispiel so, kurz nach 1, so halbstündle Norlege.
1: Das ist grundsätzlich für Menschen, die nachts gut schlafen, wahrscheinlich eine gute Idee, tagsüber Mittagsschlaf zu machen. Ist auch empfohlen für zum Beispiel Menschen, die in Nachtschicht tätig sind, für die es möglich ist, in der Nachtschicht kurz zu schlafen. Also das hat was Leistungssteigerndes, hat was kurz Erholendes. Da spricht grundsätzlich überhaupt nichts dagegen. Ganz im Gegenteil, diejenigen, die in dem Bereich Forschung machen, die machen dann alle irgendwie Mittagsschlaf, wenn sie sich auf Konferenzen treffen. Hingegen ist es allerdings für Menschen, die nachts Probleme haben beim Schlafen, natürlich eine schwierige Abwägung. Ich würde jetzt auch nicht sagen, darf man nicht machen, ganz und gar nicht. Aber natürlich nimmt man sich dann wieder den Druck für den Abend, wenn man tagsüber schläft. Ist irgendwie trivial, aber andererseits auch wieder so, dass viele Menschen doch davon profitieren, wenn sie dann auf den Tagschlaf verzichten, wenn sie eine chronische Schlafstörung in der Nacht haben.
0: Also die Botschaft war klar, wer eine chronische Schlafstörung hat und tagsüber auch noch Mittagsschläfle einschiebt, der wird nachts nicht besser schlafen. Kurios übrigens, dass er erzählt hat, dass Schlafforscher bei Konferenzen Mittagsschlaf machen. Aber gut, was uns besser schlafen lässt, das haben wir mal mit Professor Ingo Fitze von der Berliner Charité in SWR1 Leute besprochen. Seine Empfehlungen könnt ihr nochmal anhören, nachhören und nachlesen im Netz. SWR1.de. Schönen Mittag.

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1: Ja, damals konnte man das noch machen, das Licht anlassen, ne? Bei den Energiepreisen heutzutage. Na gut. Revolverheld in SWR1 Baden-Württemberg und den Sonntagabend vor dem Fernseher verbringen. Pff, das kann ja jeder. Wie wär's denn, wenn ihr sonntagabends mal ganz gechillt Radio hört? Es veranlasst nämlich Menschen wie SWR1-Hörer Markus, uns ins Studio zu schreiben und sich für die feine, stimmungsvolle Sendung zu bedanken. Genauso wie Music is Magic. Florian Nascar genau hat das geschrieben. Es geht um den Musikclub Soul. Den gibt's immer, den Musikclub Soul, abends, sonntagabends von 20 Uhr bis Mitternacht. Ja, 4 Stunden lang feinste Soul-Musik. Wirklich ungewöhnliche Coverversionen, klassische Originale, was ganz Abgefahrenes oder auch einfach nur schöne Musik, um es auf den Punkt zu bringen. Und wenn ihr das gestern Abend nicht geschafft habt einzuschalten, da haben wir doch auch was für die ARD Sounds App. Da könnt ihr den Musikclub nachhören und natürlich bei uns im Netz swr1.de. Und wo wir gerade bei Soulmusik sind, haben wir gerade mal reingezogen. Großartige Künstlerin und ein Song, der abgeht wirklich wie, weiß ich nicht, Schnitzel in der Kurve. Ray, Where is my husband? Versucht den mal mitzurappen, das ist schwierig. Also, ihr checkt ARD Musikclub Soul und bekommt jetzt Ray, Where is my husband?

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1: 13.30 Uhr, halb zwei, alles Wichtige mit Simone Stephan.
2: Guten Tag. Der Landtag von Rheinland-Pfalz hat den CDU-Politiker Gordon Schnieder zum neuen Ministerpräsidenten gewählt. Der 50-Jährige erhielt 63 Stimmen. Das sind 8 Stimmen weniger, als die von ihm angeführte Koalition aus CDU und SPD Abgeordnete hat. Mit Schnieder stellt die CDU nach 35 Jahren wieder den Regierungschef in Rheinland-Pfalz. Im vergangenen Jahr haben sich in Baden-Württemberg so viele Menschen einbürgern lassen wie noch nie. Laut Statistischem Landesamt erhielten fast 39.800 Ausländerinnen und Ausländer im Land die deutsche Staatsbürgerschaft. Sie waren im Schnitt knapp 33 Jahre alt und damit mehr als 11 Jahre jünger als der Durchschnitt der Gesamtbevölkerung in Baden-Württemberg. Die größte Gruppe der Neubürger stammt aus Syrien, gefolgt von der Türkei. Am Mittwochabend spielt der SC Freiburg im Europa-League-Finale in Istanbul gegen Aston Villa. Die Mannschaft aus dem Breisgau macht sich morgen Vormittag auf nach Istanbul. Die ersten SC-Fans sind schon dort. David Zastro.
3: Insgesamt sind es 750 Leute in 4 Maschinen vom SC Freiburg, die sich in die Türkei aufmachen. Mannschaft, Mitarbeiter, Familien, Sponsoren und Gremien. Mindestens 11.000 SC-Fans reisen ebenfalls in die Metropole am Bosporus. Für die Fans ist in Istanbul reichlich geplant. Auf dem Beşiktaş-Platz ist ab 10 Uhr am Mittwoch ein großes SC-Fest. In Istanbul werden am Spieltag zudem Wahrzeichen in SC-Farben angestrahlt. Auch in Freiburg soll die Blaue Brücke, das Theater und das Stadion in Sportclubfarben erleuchten.
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1: Der Verkehrsservice erstmal aufpassen. Gefahr durch und für eine Entenfamilie. Die ist unterwegs auf der A7 Ulm-Füssen. Entenfamilie zwischen Langenau und Kreuz Ulm-Elchingen. In beiden Richtungen laufen die Quack-Quacks über die Fahrbahn. A5 Basel Richtung Frankfurt. Zwischen Rastatt Nord und Karlsruhe-Durlach immer noch Reinigungsarbeiten auf der linken und mittleren Spur. 12 Kilometer Stau Richtung Norden ab Rastatt Nord. Es dauert hier eine Stunde länger. A7 Würzburg-Ulm zwischen Dinkelsbühl-Fichtenau und Ellwang in beiden Richtungen 4 Kilometer Stau. A8, A5 Stuttgart-Heidelberg zwischen Karlsbad und Karlsruhe-Mitte 5 Kilometer Stau. Halbe Stunde dauert es hier länger. Das ist der Rückstau wegen des Unfalls auf der A5 Richtung Norden. Dann noch die B28 Bad Urach-Reutlingen zwischen Dettingen an der Erms und Metzingen in beiden Richtungen Baustelle. 3 Kilometer Stau, Viertelstunde seid ihr auch hier durch. Ein unterwegs, eine gute Fahrt. Viele Wolken heute Nachmittag. Teilweise kommt auch echt kräftiger, schauerartiger Regen runter. Örtlich sogar Gewitter möglich mit starkem Wind. Später von Westen her so ein bisschen Sonne. Die Temperaturen heute Nachmittag 11 bis 18 Grad. Heute Nacht trockener, später zum Teil neblig. 7 bis 2 Grad nachts. Morgen länger schön, zum Abend wieder Regen. 13 bis 20 Grad.
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1: Am Montagmittag mit Max Öhl. Herzlich willkommen und bald ist es soweit, ne? Bald haben sie wirklich ihre Arbeit angefangen. Die neue Landesregierung. Heute ist quasi der erste Regierungstag sozusagen. Eine Regierungserklärung gibt es dann schon am Mittwoch. Und wir lassen uns gleich mal einordnen, was denn da überhaupt schon geschafft wird, was dort Cem und sein Team, was die so angehen diese Woche. Nach Toto und Cher. Schönen Mittag.

0: Es war in Baden-Württemberg Verkehrsservice. Vorsicht, neue Gefahrenstelle auf der A5 Basel Richtung Karlsruhe. Und zwar steht jetzt auch noch zwischen Rastatt Nord und Karlsruhe Süd ein defektes Fahrzeug auf der mittleren Spur. Da haben wir dann eben weiteren Verlauf Richtung Frankfurt. Einen fetten Stau, passt hier also besonders auf. So, wir zitieren mal den neuen Ministerpräsidenten von Baden-Württemberg. Jetzt geht's los mit dem Geschäft, hat er gesagt. Mittwoch wird Ministerpräsident Cem Özdemir seine erste Regierungserklärung halten. Heute startet die erste Regierungswoche der neuen grün-schwarzen Landesregierung. Knut Bauer aus der SWR-Redaktion Landespolitik. Gucken wir dann doch nochmal auf die Schwerpunkte. Knut, was hat sich die neue Regierung denn vorgenommen?
1: Der neue Ministerpräsident und seine Mannschaft wollen sich vor allem ums Thema Wirtschaft kümmern. Die Sicherung von Arbeitsplätzen steht ganz oben auf der Prioritätenliste und wird sicher auch bei Özdemirs Regierungserklärung breiten Raum einnehmen. Globale Krisen und die Absatzflaute in der Automobilindustrie treffen den exportorientierten Standort Baden-Württemberg besonders hart. Der neue Regierungschef sieht deshalb einen Schwerpunkt seiner künftigen Arbeit darin, Arbeitsplätze zu sichern und neue zu schaffen.
2: Wir haben es mit einer tiefgreifenden Strukturkrise zu tun. Deshalb gehört es zur Wirklichkeitsbetrachtung leider auch dazu, dass wir nicht jeden Arbeitsplatz werden erhalten können hier. Aber wir können die Voraussetzungen dafür schaffen, dass zukunftsfähige Arbeitsplätze bei uns in Baden-Württemberg entstehen.
1: Die grün-schwarze Koalition will mit einer Hightech-Strategie Robotik oder künstliche Intelligenz in Baden-Württemberg voranbringen. Ein Zukunftsfonds Baden-Württemberg soll Neugründungen von Firmen und Start-ups finanziell unterstützen. Und gleichzeitig sollen Unternehmen von unnötiger Bürokratie entlastet werden. Ansiedlungen sollen schneller gehen, und zwar mit kürzeren Bearbeitungszeiten durch konsequente Digitalisierung.
0: Sicherheit bei uns im Land in Baden-Württemberg ist ja ebenfalls ein großes Thema. Wie sieht's da aus?
1: Seit Jahren gehen in Baden-Württemberg mehr Polizeibeamte in Ruhestand als neue anfangen. Das Delta ist inzwischen zwar ausgeglichen, die Einstellungsoffensive bei der Polizei soll aber in den nächsten 5 Jahren weitergehen, um die Polizeidichte im Land schrittweise zu erhöhen. Da liegt Baden-Württemberg im Ländervergleich nach wie vor auf den hinteren Plätzen. Außerdem sind 1000 zusätzliche Stellen im Nichtvollzug geplant. Also Angestellte und zivile Beschäftigte, die Streifenpolizisten bei Verwaltungsaufgaben unterstützen. Oder als IT-Spezialisten in dem Bereichen Finanzermittlungen und Cybercrime arbeiten. Die Videoüberwachung soll neben dem Modellprojekt in Mannheim auf 2 weitere Standorte ausgeweitet werden.
0: Auch ein sehr, sehr wichtiges Thema, wenn nicht sogar das allerwichtigste. Noch was zur Bildung. Was ist da geplant, Knut?
1: Grüne und CDU wollen ein verbindliches und kostenfreies letztes Kindergartenjahr einführen mit obligatorischen Bildungsinhalten. Dafür wird die Schulpflicht ausgeweitet. Das heißt, mit gezielter Sprachförderung im letzten Kindergartenjahr sollen die Kinder mit besseren Voraussetzungen in die erste Klasse kommen.
0: Vielen Dank. Knut Bauer aus der SWR-Redaktion Landespolitik. Die neue grün-schwarze Landesregierung nimmt ihre Arbeit auf. Mehr Infos, wer zum Beispiel Minister, Ministerin ist, auf SWR1.de.
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10: Um 14 Uhr mit Simone Stephan. Guten Tag. Mehrere europäische Staaten wollen im Weltraum stärker zusammenarbeiten. In Baden-Württemberg haben sich so viele Menschen einbürgern lassen wie noch nie. Das Wetter: Wolken, teils Regen und örtlich Gewitter bei 11 bis 18 Grad. Mehrere deutschsprachige Länder wollen ihre Zusammenarbeit im Weltall verstärken. Das hat Außenminister Pistorius mit seinen Amtskollegen aus Österreich, der Schweiz und Luxemburg bei einem Treffen in Berlin vereinbart. Von dort berichtet Benjamin Großkopf.
11: Alleine Deutschland will in den kommenden Jahren 35 Milliarden Euro für eine neue Sicherheitsarchitektur im All investieren. Pistorius betonte, die Ukraine zeige, dass das existenzieller werde, zum Beispiel um in diesem Fall Russland empfindlich zu treffen. Dabei geht es unter anderem um Satellitenstandorte, Aufklärung und Startpunkte für Drohnenangriffe. Oder kurz, so sagte es Pistorius, die Bedeutung des Weltraums entwickelt sich rasant für jede Form der militärischen Auseinandersetzung.
10: Der neue rheinland-pfälzische Landtag hat Gordon Schnieder zum Ministerpräsidenten gewählt. Der CDU-Politiker erhielt 63 Stimmen. Das sind 8 Stimmen weniger als die von ihm angeführte Koalition aus CDU und SPD hat. Thomas Nettelmann.
12: Mit der heutigen Wahl Schnieders stellt die CDU erstmals seit 35 Jahren wieder den Regierungschef von Rheinland-Pfalz. Als erste Amtshandlung hat Schnieder die Minister der neuen Landesregierung ernannt, 4 Frauen und 6 Männer. CDU und SPD stellen jeweils 5 Minister im Kabinett Schnieder. Neue Bildungsministerin wird Ute Eiling-Hüttig. Die 58-Jährige saß bisher für die CSU im Bayerischen Landtag.
10: Die Weltgesundheitsorganisation berät in Genf über einen neuen Pandemievertrag. Zum Auftakt der Jahresversammlung warnte eine Gruppe von Experten, dass die Welt nicht genügend für eine neue Pandemie gewappnet sei. Ausbrüche von Infektionskrankheiten kämen inzwischen häufiger vor und verursachten auch zunehmend größere Schäden mit gesundheitlichen, wirtschaftlichen, politischen und sozialen Folgen. Die finanzielle Investition der Weltgemeinschaft hinke dieser Entwicklung hinterher, hieß es. In Bühl im Kreis Rastatt soll einer der größten Batteriespeicher Deutschlands entstehen. Nach Angaben der Stadt will eine dänische Firma den Speicher ab 2028 bauen. Einzelheiten von Boris Bauer.
13: Der Projektentwickler Copenhagen Energy will demnach einen Batteriespeicher mit einer Kapazität von 2000 Megawattstunden bauen. Das ist 2,5-mal so viel wie der Batteriespeicher am ehemaligen Kernkraftwerk Philipsburg, den die NBW gerade plant. Den Standort Bühl hat Copenhagen Energy nach eigenen Angaben gewählt, weil das bestehende Umspannwerk dort technisch fit ist, um schnell große Energiemengen zu verarbeiten. Gebaut werden soll der Batteriespeicher 2028, im Jahr darauf soll er ans Netz gehen.
10: Im Prozess um den Tod eines 12-jährigen Jungen auf einem Supermarktparkplatz in Niedernhall hat das Landgericht Heilbronn das Urteil gesprochen. Der 18-jährige Angeklagte wurde wegen Mordes zu 6,5 Jahren Jugendstrafe verurteilt. Außerdem wird sein Führerschein eingezogen. Das Gericht sah es als erwiesen an, dass er den Jungen im vergangenen September nach einem Streit auf dem Parkplatz aus Wut mit seinem Auto überfahren hat. Der 12-jährige war noch vor Ort gestorben. Im vergangenen Jahr haben sich in Baden-Württemberg so viele Menschen einbürgern lassen wie noch nie. Laut Statistischem Landesamt erhielten fast 39.800 Ausländerinnen und Ausländer im Land die deutsche Staatsbürgerschaft. Sie waren im Schnitt knapp 33 Jahre alt und damit mehr als 11 Jahre jünger als der Durchschnitt der Gesamtbevölkerung in Baden-Württemberg. Die größte Gruppe der Neubürger stammt aus Syrien, gefolgt von der Türkei. Das waren Baden-Württemberg-Nachrichten mit Simone Stephan, die Zeit 14.04 Uhr.
8: Und damit gucken wir auf die Straßen. SR1 Baden-Württemberg Verkehrsservice. Weiter. Viel Geduld braucht ihr auf der A5 Basel Richtung Frankfurt. Nach einem Unfall zwischen Rastatt Nord und Karlsruhe-Durlach finden hier immer noch Reinigungsarbeiten auf der linken und mittleren Spur statt. 10 Kilometer Stau, es dauert bis zu 50 Minuten länger. Dann weiter A5 Karlsruhe-Frankfurt zwischen Seeheim-Jugenheim und Darmstadt-Eberstadt. Hier nochmal 4 Kilometer stockend. A6 Heilborn Richtung Mannheim, zwischen Schwetzingen-Hockenheim und Mannheim-Schwetzingen 2 Kilometer Stau. A7 Würzburg-Ulm, zwischen Dinkelsbühl-Fichtenau und Ellwangen 3 Kilometer Stau, 20 Minuten Zeitverlust. Auf der 8 Stuttgart Richtung Karlsruhe, zwischen Karlsbad und dem Dreieck Karlsruhe 3 Kilometer Stau, Verzögerung bis zu einer Viertelstunde, das liegt auch an den Problemen auf der A5, das staut sich hier zurück. Und B28 Bad Urach-Reutlinge, zwischen Dettingen an der Erms und Metzingen in beiden Richtungen Baustelle, jeweils 3 Kilometer Stau, Viertelstunde Zeitverlust. 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Wiesensteig, Landkreis Göppingen 12 Grad, im Landkreis Waldshut 12 Grad, in Stühlingen und im schönen Rosenfeld. Wart ihr da schon mal? Da ist schön. Zollernalbkreis 13 Grad. Heute Nachmittag meist wolkig, immer wieder Regen, lokal auch mal ein Gewitter mit Starkregen. Die Sonne kommt nur ganz kurz raus. Kurz, da ist sie, dann ist sie wieder weg. 11 bis 18 Grad. Mäßiger Wind, wenn es richtig regnet, dann auch mal stürmische Böen. Heute Nacht wird es ein bisschen trockener, die Wolken lockern auf in der Nacht, teils Nebel bei 7 bis 2 Grad. Morgen erst Sonne, später mehr Wolken, abends Regen von Westen 13 bis 20 Grad. Der Mittwoch ist noch wechselhaft und dann, Leute, Donnerstag freundlicher Richtung Wochenende, über 25 Grad.
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8: Am Montag mit Max Öl, hallo. Boah, Wochenende bis 25 Grad. 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

0: What if God was one of us? Joan Osborne, hier ist SWR1 Baden-Württemberg am Montag. Und viele Hundebesitzerinnen und Hundebesitzer kamen wohl am Wochenende nach Hause und haben erstmal das Fell des Wauwaus gecheckt. Oder Zecken sind überall zurzeit in Baden-Württemberg. Und sie sind für Hunde genauso gefährlich wie für Menschen. Sie übertragen etliche schwere, zum Teil auch tödliche Krankheiten. Borreliose ist nur eine davon. SWR1 Hundeexpertin Annette Loris. Annette, was kann ich denn tun, um meinen Hund wirklich effizient vor Zecken zu schützen?
1: Sehr populär sind sogenannte Spot-on-Präparate. Das sind so kleine Ampullen mit einer Flüssigkeit, die werden in den Nacken getropft. Außerdem gibt es Abwehrmittel in Form von Tabletten, von Halsbändern. Aber das sind natürlich auch immer echte Chemiekeulen. Präparate ohne Chemie sind spezielle Bernsteinketten, Globuli oder das Einreiben vor jedem Spaziergang mit Kokosöl. Aber bei diesen Alternativen gibt es definitiv keine wissenschaftlichen Belege, ob die wirken. Wichtig auf jeden Fall für alle, die auch Katzen haben, niemals das Hundepräparat einer Katze geben, denn einige Parasitenmittel für Hunde sind für Katzen giftig.
0: Jetzt sind ja Zecken, wenn sie ganz jung sind, noch ganz, ganz winzig. Ne? Und angenommen, wir kommen mit einem Hund eben aus dem Wald oder der Wiese zurück nach Hause oder unsere Katze kehrt von ihrem Ausflug zurück. Können wir die, das haben wir mal gelesen, Zecken wirklich mit unserem Smartphone aufspüren?
1: Das klingt vielleicht erstmal so ein bisschen seltsam, aber ich habe es ausprobiert und das funktioniert wirklich. Beim Smartphone haben wir ja diese Lupe, diese Funktion. Und wenn man die einstellt und dann Invertieren dazu einstellt, also praktisch die Farben umdreht, sodass Dunkles hell wird, dann siehst du Zecken sofort als kleine schwarze Punkte. Das ist der ultimative Zeckenscanner. Funktioniert ganz prima bei Hunden, bei Katzen und auch auf Kinderköpfen.
0: Ah, so, da hast du mich wieder. Danke dir. Zeckenschutz bei Hunden oder eben Kinderköpfen. Mehr Hundetipps zum Beispiel, was die Schleife an der Leine bedeutet, wenn ihr das mal beim Spaziergang seht. Alles das gibt's auf swr1.de. Viele Fragen und natürlich die Antworten rund um eure Vierbeiner. Gleich Coldplay, jetzt die Scissor Sisters. Schönen Mittag mit SWR1.

Coldplay, Feels Like I'm Falling in Love. Passt doch zum Frühling, fast Sommer, oder? Hier ist SWR1 Baden-Württemberg, pass auf der A5 Karlsruhe Richtung Basel zwischen Bühl und Achern. Hier liegen Fahrzeugteile auf der Fahrbahn. Und gerade hatten wir es von Zecken bei Hunden und Katzen, das schreibt Thomas ins Studio hier 0711 26 27 28. Vor einigen Jahren habe ich bei einem Spaziergang bei Hirschhorn meinem Hund nach einer Stunde, jetzt haltet euch fest, 125 Zecken aus dem Fell gepflückt. Oh, das ist ja Wahnsinn. Mehr Tipps zum Hund übrigens und auch die Zeckentipps könnt ihr nachlesen im Netz swr1.de. Und unsere Musikredaktion, Grüße an dieser Stelle. Jetzt machen wir ein kleiner Schelm. Gleich gibt es nämlich Elton John. Elton John. Elton John kommt nach John Lennon. John, Elton John. Finde nur ich es witzig? Ich finde es witzig. Aber der Song ist wichtig hier. Imagine, John Lennon. Hier ist SWR1 Baden-Württemberg. John Lennon, Elton John.

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1: Es ist 14.30 Uhr, halb drei, alles Wichtige mit Simone Stephan.
2: Guten Tag. Die Verteidigungsminister mehrerer deutschsprachiger Staaten in Europa wollen die Zusammenarbeit im All verstärken. Die Minister von Deutschland, Österreich, Luxemburg und der Schweiz streben zum Beispiel eine verstärkte Kooperation in der Aus- und Fortbildung an. Es gehe auch darum, Zusammenstöße im Weltraum zu vermeiden und die eigenen Satellitensysteme zu schützen. Bundesverteidigungsminister Pistorius sagte nach einem Treffen mit seinen Kollegen, Weltraumfähigkeiten hätten eine immer größere Bedeutung für jede Form militärischer Auseinandersetzung. Die Weltgesundheitsorganisation berät in Genf über einen neuen Pandemievertrag. Zum Auftakt der Jahresversammlung warnte eine Gruppe von Experten, dass die Welt nicht genügend für neue Pandemien gewappnet sei. Ausbrüche von Infektionskrankheiten kämen inzwischen häufiger vor und verursachten auch zunehmend größere Schäden mit gesundheitlichen, wirtschaftlichen, politischen und sozialen Folgen. In einer Asylunterkunft in Kirchham unter Teck im Kreis Esslingen hat ein Hausmeister ein Drogenversteck in einem Zimmer entdeckt, als er in der Decke einen Rauchmelder überprüfen wollte. SWR-Reporterin Katja Trautwein.
3: In der Deckenplatte waren laut Polizei Bargeld, Haschisch, Ecstasy-Tabletten und einige verschreibungspflichtige Medikamente versteckt. Im Flur vor dem Zimmer hat die Polizei bei der Durchsuchung dann noch mehr von den Drogen und mehrere tausend verschreibungspflichtige Medikamente gefunden. Sie ermittelt jetzt gegen den 21-jährigen Zimmerbewohner, weil sie davon ausgehen, dass er mit Amphetaminen gehandelt hat. Der Mann sitzt inzwischen in Untersuchungshaft.
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1: Wir schauen auf die Straßen. Ihr braucht weiter viel Zeit, viel Geduld auf der A5 Richtung Norden. Und zwar Basel-Frankfurt. Es geht los, Raststadt Nord bis Karlsruhe-Mitte. Hier hat es vorher einen Unfall gegeben. Der ist mittlerweile so halb aufgeräumt. Es finden noch Reinigungsarbeiten statt. Dafür sind aber die linke und mittlere Spur gesperrt. Und das wiederum sorgt für 10 Kilometer Stau ab Raststadt Nord. Verzögerung hier bis zu einer Stunde. A6 Mannheim Richtung Heilbronn. Zwischen Mannheim-Schwetzingen und Schwetzingen-Hockenheim 5 Kilometer stockend. A6 Heilbronn-Mannheim. Zwischen Schwetzingen-Hockenheim und Mannheim-Schwetzingen 2 Kilometer Stau. Auf der A7 Würzburg-Ulm zwischen Dinkelsbühl-Fichtenau und Ellwang 3 Kilometer Stau, Zeitfluss hier gute 20 Minuten. Auf der A8 Stuttgart Richtung Karlsruhe gibt es Rückstau, und zwar zwischen Karlsbad und Dreieckarlsruhe. Das liegt eben, wie gesagt, am Stau auf der 5 Richtung Norden. Zurück auf die 8, da haben wir deswegen 3 Kilometer Stau ab Karlsbad, dauert eine Viertelstunde länger. Und noch B28 Bad Urach-Reutlingen zwischen Dettingen an der Erms und dem schönen Metzingen. In beiden Richtungen Baustelle, 4 Kilometer Stau, 20 Minuten obendrauf. Alles immer noch mal zum Nachlesen bei uns im Netz, swr1.de. Hey, gute Fahrt wollte ich noch sagen. Schauen aufs Wetter. Heute Nachmittag viele Wolken, zwischendurch auch immer mal wieder Regen. Lokal sogar Gewitter möglich, passt auf, stürmische Böen dazu. Später kommt von Westen her ein bisschen Sonne durch. Die Temperaturen heute Nachmittag 11 bis 18 Grad. Heute Nacht trockener, es kann aber neblig werden bei 7 bis 2 Grad. Morgen am Dienstag, ja, länger mal schön, aber gegen Abend schon wieder Regenwolken, 13 bis 20 Grad. Mittwoch wechselhaft. Die gute Nachricht, ab Donnerstag wird es viel wärmer, am Wochenende über 25 Grad, könnt ihr Erdbeeren pflücken.
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1: Mit Max Öl und eine dicke, fette Umarmung geht auf die Ostalb nach Heidenheim. Was war das für ein emotionales Wochenende für alle FCH-Fans? Wir hören gleich nochmal, wie die Stimmung in der Stadt nach dem Abstieg ist. Die haben sich trotzdem alle weiter lieb. Wer hätte es gedacht? So sympathisch. Hören wir gleich.

0: 20 vor 3, hier ist SWR1 Baden-Württemberg. Nochmal mit einer Verkehrsmeldung. Passt auf, weiß nicht, ob es eine Euro ist, aber es ist eine Palette. Vorsicht, Palette liegt auf der A81 Singen Richtung Stuttgart. Zwischen Rottweil und Oberndorf, hier liegt die Holzpalette auf der rechten Spur. Bitte vorsichtig fahren und sind wir nicht alle ein bisschen Heidenheim nach diesem Wochenende. Ja? Auch wer nicht in Heidenheim auf der Ostalb wohnt, der muss doch zugeben, so ein bisschen Fans sind wir alle geworden, wenn wir es nicht schon waren. Dieser kleine, sympathische Verein bis zum Schluss gekämpft hat, sich nicht aufgegeben hat, das nötigt uns doch echt allen Respekt aber, oder? Aber am Ende war es so mit der 0-2-Niederlage gegen Mainz, war der Abstieg aus der ersten Bundesliga besiegelt. Natürlich sind die immer noch traurig, ne, jetzt in den Tagen danach. Und es ist Stadtgespräch, aber, und das ist doch auch sympathisch, die meisten Fans aus Heidenheim, die sind zwar enttäuscht, aber doch vor allem auch einfach stolz.
1: Man ist ein bisschen enttäuscht, na klar, aber man darf nicht vergessen, dass diese Reise in der Bundesliga für uns ein Traum war. Und jetzt sind wir wieder in der zweiten Liga, aber wir greifen an, das hat ja unser Trainer Frank Schmidt auch schon gesagt, dass man das macht und das ist ein gutes Ziel für uns und ich gehe weiterhin ins Stadion und ich sage mal, der FCH ist immer ein Teil von einem und es wird auch immer ein Teil von einem bleiben.
2: Es gehört dazu, Auf- und Absteiger. Wenn man bloß immer gewinnt, macht es ja keinen Spaß.
3: Erstmal müssen die stolz sein, dass sie überhaupt 3 Jahre da oben gespielt haben und es auch bis zum letzten Spieltag noch mal spannend gemacht haben.
4: Das war schon ein bisschen enttäuschend oder so, aber sie haben alles gegeben. Die haben sich angestrengt auf jeden Fall. Wenn der Trainer sagt, das ärgert uns, aber hey, wir steigen wieder auf, wir müssen nur daran glauben, dann finde ich das auch gut.
0: Ja, Chaka, abputzen und weitermachen. Über den Sommer erholen und dann stark in der zweiten Liga zurückstarten. Den anderen baden-württembergischen Vereinen drücken wir natürlich auch diese Woche die Daumen. Mittwoch. Es ist immer noch wahr, Freiburg im Europa-League-Finale in Istanbul und am Samstag dann der VfB. Zweites Mal in Folge DFB-Pokalfinale in Berlin. Wir drücken allen BW-Clubs die Daumen. 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

0: Ende nochmal die Harfe. Hey, Boybands können schon auch echt gut Musik machen. Westlife, You Raise Me Up. Es ist 10 vor 3, hier ist SR1 Baden-Württemberg. Und von den Boybands zu den 80ern. Heute Abend ist es wieder soweit, der ARD Musikclub 80er. Heute Abend mit dem geschätzten Kollegen Frank Habeck-Johansen. Sag mal, Frank, bei dir geht es heute Abend vor allem um ein großes Meilenstein-Album aus den 80ern, ne?
1: Ja, das Album So von Peter Gabriel mit den großen Hits Sledgehammer und Big Time. War das erfolgreichste Album von Peter Gabriel. Wir hören da rein. Wir feiern außerdem Geburtstage. Gestern wurde Enya 65. Und diese Woche am Mittwoch wird Cher 80. Das und mehr heute Abend im ARD Musikclub 80er.
0: Danke dir. Natürlich Korrektur. Teile von Cher werden 80. Das muss man der Richtigkeit halber festhalten. Also heute Abend ARD Musikclub 80er. Kleiner Vorgeschmack. Bonnie Tyler aus 84. Holding Out for a Hero. 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
11: Um 15 Uhr mit Andrea Schindler. Guten Tag. Deutschland will Milliarden in die Verteidigungsfähigkeit im All stecken. Die ersten SC Freiburg-Fans machen sich auf den Weg nach Istanbul. Das Wetter, Wolken, teils Regen und örtlich Gewitter, 11 bis 18 Grad. Erstmals haben sich alle deutschsprachigen Verteidigungsminister Europas in Berlin getroffen, unter anderem um über weitere Kooperationen im Weltraum zu sprechen. Laut Bundesverteidigungsminister Pistorius will Deutschland in den kommenden Jahren 35 Milliarden Euro investieren, um die Sicherheitsvorkehrungen im All auszubauen. Aus Berlin Benjamin Großkopf.
12: Pistorius betonte, die Ukraine zeige, dass das existenzieller werde, zum Beispiel um in diesem Fall Russland empfindlich zu treffen. Dabei geht es unter anderem um Satellitenstandorte, Aufklärung und Startpunkte für Drohnenangriffe. Die Bedeutung des Weltraums entwickelt sich rasant für jede Form der militärischen Auseinandersetzung. Die Schweiz und Österreich spielen dabei eine Sonderrolle, weil sie nicht Mitglied der NATO sind. Dennoch betonte etwa die österreichische Verteidigungsministerin, man müsse durch grenzüberschreitende Kooperationen wehrfähiger werden. Nicht um Kriege zu führen, sondern um Frieden zu sichern.
11: Das Bundesumweltministerium sieht, anders als der Expertenrat, nur eine überschaubare Lücke beim Erreichen der Klimaziele. Jetzt gehe es darum, die beschlossenen Maßnahmen konsequent umzusetzen, so dass die eigenen Annahmen eintreffen und nicht die konservativeren des Expertenrates, hieß es aus dem Ministerium. Unterschiedlich sehe man zum Beispiel das Tempo beim Ausbau von Solar- und Windenergie. Ziel sei, die Lücke zu verkleinern und dann möglichst zu schließen. Der unabhängige Expertenrat für Klimafragen schätzt, dass Deutschland seine Ziele für weniger Treibhausgase bis 2030 nach jetzigem Stand deutlich verfehlt. Der frisch vereidigte Ministerpräsident von Rheinland-Pfalz, Schnieder, geht davon aus, dass die Koalition aus CDU und SPD im Land vertrauensvoll zusammenarbeitet. In seiner Antrittsrede sagte Schnieder:
13: Und ich wünsche mir eine politische Kultur, in der wir uns wieder stärker daran erinnern, dass niemand allein im Besitz der Wahrheit ist. Diese Landesregierung wird von zwei Parteien getragen, die unterschiedliche Traditionen haben und nicht in jeder Frage gleich denken. Aber uns verbindet der Wille, Verantwortung aus der demokratischen Mitte heraus zu übernehmen.
11: Schnieder bekam bei der Wahl zum Ministerpräsidenten am Mittag 63 Stimmen. 8 weniger als die von ihm angeführte schwarz-rote Koalition Sitze hat. Es ist die erste in Rheinland-Pfalz. Und die CDU stellt erstmals seit 35 Jahren wieder den Regierungschef. Fußball-Bundesligist SC Freiburg macht sich morgen Vormittag auf den Weg zum Europa-League-Finale nach Istanbul und spielt dort am Mittwoch gegen Aston Villa. Die ersten SC-Fans sind schon dort und mehrere tausend folgen. SWR-Sportreporter David Zastrow.
0: Insgesamt sind es 750 Leute in 4 Maschinen vom SC Freiburg, die sich in die Türkei aufmachen. Mannschaft, Mitarbeiter, Familien, Sponsoren und Gremien. Mindestens 11.000 SC-Fans reisen ebenfalls in die Metropole am Bosporus. Für die Fans ist in Istanbul reichlich geplant. Auf dem Beşiktaş-Platz ist ab 10 Uhr am Mittwoch ein großes SC-Fest. In Istanbul werden am Spieltag zudem Wahrzeichen in SC-Farben angestrahlt. Auch in Freiburg soll die Blaue Brücke, das Theater und das Stadion in Sportclubfarben erleuchten.
11: Der Bezahlfernsehsender Sky Sport hat in der abgelaufenen Saison nach eigenen Angaben einen Reichweitenrekord mit der Fußballübertragung erreicht. Demnach sahen in der ersten und zweiten Bundesliga 4,7 Millionen Zuschauer pro Spieltag zu. Damit sei die durchschnittliche Gesamtreichweite um 12% im Vergleich zur Vorsaison gestiegen. Die meisten Zuschauer hätten beim Klassiker Dortmund-München eingeschaltet. Die Zeit 15.04 Uhr.
14: Schauen wir auf die Straßen der SWR1 Baden-Württemberg Verkehrsservice. Auf der A6 Mannheim Richtung Heilbronn dauert es länger zwischen Mannheim-Schwetzingen und Schwetzingen-Hockenheim. Hier 5 Kilometer stockender Verkehr. 81 Singen-Stuttgart zwischen Böblingen-Sindelfingen und Sindelfingen-Ost. Baustelle 2 Kilometer Stau und weiterhin anstehen in beiden Richtungen, nämlich Baustelle. B28 Reutlingen-Bad Urach zwischen der B313 Metzingen-Auchtert-Knoten. Ist mir hier der Computer weggesprungen. Kommst du her? Ich fange nochmal an. B28, Reutlingen-Bad Urach. Zwischen B313, Metzingen-Auchtert-Knoten, B313 und Dettingen an der Erms. Hier, wie gesagt, in beiden Richtungen Baustelle. 4 Kilometer Stau, 20 Minuten Zeitverlust. Computer sprang nämlich, weil das hier neu reinkam. Vorsicht, A67, Darmstadt Richtung Mannheim. Zwischen Darmstädter Kreuz und Pfungstadt. Hier liegt ein Keil auf der Fahrbahn. Kein Kai, ein Keil. Allen unterwegs, eine gute Fahrt.
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14: Im Landkreis Karlsruhe in Kraichtal 16 Grad, Landkreis Konstanz 13 Grad in Aach und in Lorch auf dem im Ostalbkreis 15 Grad. Heute Nachmittag viele Wolken, immer wieder Regen, lokal auch Gewitter möglich. Die Sonne kommt nur kurz raus, 11 bis 18 Grad. Heute Nacht weniger Regen, die Wolken lockern teilweise auf. Teilweise gibt es aber auch Nebel bei Nacht 7 bis 2 Grad. Morgen erst Sonne, später mehr Wolken, abends Regen von Westen 13 bis 20 Grad. Mittwoch wechselhaft, Donnerstag freundlicher und dann langsam wärmer.
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14: Montagmittag mit Max Öhl. Hallo. Wir sprechen heute Nachmittag über Schlaflosigkeit. Ja, viele von uns haben Schlafprobleme bis eben hin zur chronischen Schlaflosigkeit. Ein Forscherteam aus Freiburg hatte einen ganz neuen Ansatz, was der beinhaltet und wie ihr davon profitieren könnt. Gleich nach Charlie Puth mit Meghan Trainor und Peter Gabriel. Schönen Mittag.

0: 13 Minuten nach drei, wir müssen noch mal ganz kurz auf die Straßen. Passt auf bitte, SW1 Baden-Württemberg. Verkehrsservice auf der A5, Karlsruhe Richtung Frankfurt. Neuer Unfall, Höhe Kreuz Walldorf. Und zwar auf der Beschleunigungsspur, fahrt hier besonders vorsichtig. Wir sprechen heute Nachmittag über Schlaflosigkeit. Ja, viele von uns haben Schlafprobleme, aber wenn es chronisch wird und man wirklich das Gefühl hat, man schläft gar nicht mehr, dann wird es auch richtig problematisch. An der Uniklinik in Freiburg, da hat man jetzt versucht, Menschen, die schlecht und zu wenig schlafen, mit einer ganz besonderen Methode wieder dazu zu bringen, einen normalen Schlafrhythmus zu haben. Und zwar durch kürzeren Schlaf. Der leitende Forscher Kai Spiegelhalder spricht da von Schlafrestriktion und erklärt es so.
1: Wir machen das kurz und dann gelingt es im Regelfall nach ein paar Tagen deutlich besser ein- und durchzuschlafen. Das hat als Nebenwirkung, dass ich massiv müde bin tagsüber. Und dann, wenn es gut funktioniert in der Zeit ein- und durchzuschlafen, wird die Bettzeit langsam wieder ausgedehnt.
0: Wenn man eh schon schlecht schläft, ist das vermutlich erstmal heftig und auch wirklich mühsam. SWR1-Reporterin Clara Gehrunger. Wer nicht so gut schläft, der ist ja auch oft versucht, so ein Schlafmittel zu nehmen. Oder was sagen denn die Freiburger Forscher dazu, mit denen du gesprochen hast?
2: Ja, Schlafmittel können im Notfall auch mal Abhilfe schaffen, aber so richtig auf Dauer lässt dann eben auch die Wirkung irgendwann nach und die Mittel haben fast alle Nebenwirkungen. Also so das eine gute Schlafmittel, das gibt's wohl noch nicht. Und Spiegelhalter empfiehlt dann eher eben noch die kognitive Therapie, bei der dann geschaut wird, zum Beispiel, ob man vielleicht Angst hat vor gesundheitlichen Folgen durch den Schlafmangel und deswegen dann nicht mehr einschläft. Und dann spricht man drüber und versucht eben, gegen diese Angst vorzugehen. Aber am ehesten sieht Spiegelhalter eben die besten Chancen in der Schlafrestriktion.
1: Wenn es mir gelingt, die Erfahrung zu machen, zum Beispiel mit der Schlafrestriktion, der Schlaf kommt, ich kann mich gar nicht gegen wehren und es reicht auch so, dann wird auch die Angst vor der Schlaflosigkeit weniger und das ist auch einer der Hauptmechanismen, warum die Behandlung wirkt, meines Erachtens.
0: Okay, sagt Professor Kai Spiegelhalter, der leitende Forscher von der Schlafrestriktionsmethode von der Uniklinik Freiburg, und wir haben ein fantastisches Gespräch mit einem der führenden, weltweit führenden Schlafforscher auf swr1.de gepackt, und zwar war er schon mal in swr1 Leute, Professor Dr. Ingo Fietze. Er spricht unter anderem davon, was das Mikrobiom mit eurem Schlaf zu tun hat und wie auch die Ernährung helfen kann. Alles zum Nachhören jetzt, swr1.de.

0: 7 Minuten vor halb 4 hier ist SWR1 Baden-Württemberg. Unfall an sehr unpraktischer Stelle, deswegen ein kurzes Update. Vorsicht Autofahrer auf der A8 Stuttgart-Karlsruhe. Unfall zwischen Heimsheim und Pforzheim Süd, noch nichts abgesichert. Unfall A8 Stuttgart Richtung Karlsruhe zwischen Heimsheim und Pforzheim Süd. Das ist die Dauerbaustelle. Hier ein ungesicherter Unfall. Komplette Übersicht. Gleich wieder kurz nach halb 4.
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0: Es ist 3:30 am Montagmittag. Alles Wichtige mit Andrea Schindler.
1: Guten Tag. Deutschland, Österreich, die Schweiz und Luxemburg wollen im All stärker zusammenarbeiten. Weltraumfähigkeiten bekämen eine immer größere Bedeutung für militärische Auseinandersetzungen, sagte Bundesverteidigungsminister Pistorius bei einem Treffen mit seinen Amtskollegen in Berlin. Das sehe man an der Ukraine. Deutschland wolle deswegen in den nächsten Jahren 35 Millionen Euro in Satelliten und Aufklärungstechnik investieren. Die Bundesstelle für Flugunfalluntersuchung hat die Ermittlungen zum Absturz einer Propellermaschine in Limburger Hof bei Ludwigshafen aufgenommen. Einem Sprecher zufolge werden Fotos und Drohnenaufnahmen ausgewertet. Bei dem Absturz am Samstag sind die beiden Insassen ums Leben gekommen. Augenzeugen hatten von einem lauten Knall gesprochen. Anschließend sei die Maschine abgestürzt. Möglicherweise hat es an Bord eine Explosion gegeben. Beim Schokoladenhersteller Rittersport aus Waldenbuch im Kreis Böblingen gibt es einen Führungswechsel. Tim Hoppe und Moritz Ritter haben als Doppelspitze die Geschäftsleitung übernommen. Einzelheiten von SWR-Reporterin Dorina Blau.
2: Damit liegt das operative Geschäft jetzt wieder bei Mitgliedern der Inhaberfamilie. Denn die neuen Chefs sind die Urenkel der Unternehmensgründer Clara und Alfred Ritter. Die beiden neuen Chefs haben mitgeteilt, dass sie wegen der wirtschaftlich schwierigen Situation selbst Verantwortung übernehmen wollen, um gemeinsam mit den Beschäftigten die notwendigen Transformationen abzuschließen und die Weichen für die Zukunft zu stellen. Rittersport hatte zuletzt rote Zahlen geschrieben. Ende April teilte das Unternehmen mit, dass rund jede 10. Stelle wegfallen soll.
1: Die Polizei Lahr ermittelt nach einem gefährlichen Eingriff in den Straßenverkehr. Der oder die Unbekannten hatten gestern Abend an der Ortenaubrücke auf der B415 einen Gegenstand auf einen Mercedes geworfen und die Windschutzscheibe getroffen. Die wies danach Risse auf. Der Fahrer blieb unverletzt. Wie sich bei den Ermittlungen herausstellte, war der geworfene Gegenstand kein Stein, sondern ein gefüllter Luftballon. Was genau darin war, ist aber nicht klar. 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
0: Wir schauen auf die Straßen. Erstmal Achtung auf der A81 Heilbronn. Stuttgart zwischen Mundelsheim und dem Rastplatz Kelpeling. Ungesicherter Unfall auf der linken Spur. Polizei ist benachrichtigt. Vorsicht auf der 8 Stuttgart-Karlsruhe. Immer noch zwischen Heimsheim und Pforzheim Süd. Ungesicherter Unfall. Linke Spur blockiert. Die Staus. A5 Karlsruhe Richtung Basel zwischen Karlsruhe Süd und Rastatt Nord. 4 Kilometer stockend seit einer Viertelstunde durch. A6 Mannheim-Heilbronn. Zwischen Mannheim-Schwetzingen und Schwetzingen-Hockenheim 5 Kilometer stockend. A8 Karlsruhe-Stuttgart zwischen Pforzheim-West und Ost. Baustelle 7 Kilometer stockend, auch hier Verzögerung 20 Minuten. Dauerbaustelle auch auf der 81 Singen-Stuttgart zwischen Böbling-Sindelfingen und Sindelfing-Ost steht hier an auf 2 Kilometern. A81 Heilbronn-Stuttgart zwischen Stuttgart-Zuffenhausen und dem Dreieck Leonberg. Baustelle 4 Kilometer Stau, Zeitfluss hier 20 Minuten. Und B28 immer noch Reutlingen-Bad Urach. Zwischen der B313 Metzingen, Auchtertknoten und Dettingen an der Erms in beiden Richtungen durch die Baustelle 4 Kilometer Stau, 20 Minuten obendrauf. Gute Fahrt. Heute Nachmittag oft bewölkt, immer wieder Regen und stürmische Böen. Heute Nacht dann auch immer noch ein bisschen Regen, 7 bis 2 Grad. Und ab morgen wird es aber ein bisschen besser, weiß auch Andreas Machalitze aus unserem SWR1 Wetterstudio.
3: Es wird deutlich freundlicher und auch wärmer. Allerdings nochmal mit etwas kompakteren Wolken, die morgen im Laufe des Nachmittags und Abends von Westen reinziehen. Die dann zum Mittwoch auch nochmal Regen und Regenschauer bringen. Da wird es auch nochmal relativ wechselhaft. Wird langsam ein bisschen wärmer mit Temperaturen am Mittwoch schon knapp über 20 Grad. Und nach der Wochenmitte wird es dann insgesamt auch deutlich freundlicher, sonniger. Und dann gehen die Temperaturen auch deutlicher über 20, teilweise sogar über 25 Grad. Also Frühsommer in Baden-Württemberg.
0: Das hört sich doch gut an, oder?
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0: Mit Max Will am Montag und gegen dieses kleine Mittagstief haben wir großartige Musik. Unter anderem die Toten Hosen mit dabei, Uncle Cracker und jetzt diese Herrschaften hier. Wir trotzen jetzt mal diesem regnerischen Wetter und nennen es trotzdem ein Beautiful Day. Das war schon arg floskelig, merke ich gerade. Aber es ist auch ein geiles Lied, oder? Jetzt wäre jetzt Baden-Württemberg. Hallo. Hallo.

heute ist viel los. 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Vorsicht bitte, wir wollen ja, dass ihr gut und sicher ankommt. B10 Pirmasens Richtung Pforzheim zwischen Rheinbrücke in Maximiliansau und Knielingen. Defektes Fahrzeug, rechte Spur, fahrt hier vorsichtig. Ja, was tun? Haben wir heute auch schon als Thema gehabt. Gegen Zecken beim Hund haben wir drüber gesprochen. Und SWR1-Hörerin Annette aus Lahr hat geschrieben, ihr könnt ja immer schreiben, ja? Ihr denkt vielleicht, da antwortet keiner oder das liest keiner. Ich lese das immer, ich rufe euch auch an oder gehe ans Telefon. Auf jeden Fall hat Annette aus Lahr geschrieben an die 0711 26 27 28. Sie hat mit Schwarzkümmelöl im Futter ihres Hundes sehr gute Erfahrungen gemacht. Sie schreibt, einmal pro Tag ein Spritzer ins Essen, schreibt sie, schmeckt offensichtlich auch noch lecker. Und SWR1-Hörer Thomas hat uns eine schier unglaubliche Zahl genannt. Er hat nämlich seinen Hund mal nach einem Spaziergang bei Hirschhorn im Neckartal, unfassbar, und jetzt haltet euch fest, und das ist ein bisschen eklig, 125 Zecken aus dem Fell gepflückt. Boah! Wie man Zecken übrigens richtig entsorgt, das hört ihr nach 16 Uhr hier in SWR1 Baden-Württemberg beim geschätzten Kollegen Jochen Klink.

vor vier, hier ist SWR 1 Baden-Württemberg. Treffen sich die Blues Brothers, Michael Jackson, Rob Thomas mit Jochen Klink. Klingt nach einem Witz, wird aber großartig. Und zwar ab 16 Uhr alles das hier in SWR 1 Baden-Württemberg. Mein Name ist Max Öhl. Bleibt gesund. 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
7: Um 16 Uhr mit Andrea Schindler. Guten Tag. Umweltverbände und Grüne kritisieren das Klimaschutzprogramm der Bundesregierung. Am Tierpark Affenberg in Salem gibt es ersten Nachwuchs des Jahres. Das Wetter, Wolken, teils Regen, örtlich Gewitter, 11 bis 18 Grad. Die Anstrengungen der Bundesregierung beim Klimaschutz reichen nach Einschätzung des Expertenrates für Klimafragen nicht aus. Er kritisiert, die Wirkung des jüngsten Klimaschutzprogramms sei geringer, als die Regierung annehme. Damit werde keines der Ziele für 2040 erreicht. Jan-Frederik Willems mit Reaktionen.
8: Das Urteil der Grünen-Chefin Franziska Brandner fällt eindeutig aus. Der Prüfbericht des Expertenrats für Klimafragen sei eine Klatsche für die Bundesregierung. Nicht nur verfehle die Merz-Regierung das Klimaziel 2030, sie schummele auch noch, indem sie Treibhausgasminderungen unrealistisch hoch ansetze. Viele Umweltorganisationen sehen es ähnlich. Der WWF kritisiert unter anderem, dass die Regierung eher Sprit mit dem Tankrabatt subventioniert, als sich von fossilen Energien unabhängig zu machen. Bundesumweltminister Carsten Schneider sagt, er nehme die Warnungen des Expertenrats ernst. Aus seiner Sicht ist es nun am wichtigsten, dass der Ausbau erneuerbarer Energien volle Vorfahrt bekommt. Nicht nur aus Klimaschutzsicht, sondern auch, um die deutsche Wirtschaft unabhängiger von Kohle, Öl und Gas zu machen.
7: Die Verteidigungsminister aller deutschsprachigen Staaten Europas wollen die Zusammenarbeit im All verstärken. Bundesverteidigungsminister Pistorius sagte nach einem Treffen mit seinen Kollegen aus Österreich, der Schweiz und Luxemburg, Weltraumfähigkeiten hätten eine immer größere Bedeutung für militärische Auseinandersetzungen. Das sehe man an der Ukraine. Deutschland wolle in den nächsten Jahren 35 Milliarden Euro in Satelliten und Aufklärungstechnik investieren. Zum ersten Mal ist die Produktion von Fleischersatzprodukten in Deutschland gesunken. Das zeigen aktuelle Zahlen, die das Statistische Bundesamt heute herausgegeben hat. Aus der SWR-Umweltredaktion Margarete Holzreiter.
9: Im Jahr 2025 wurden knapp 125.000 Tonnen Fleischalternativen hergestellt. Das sind 1,2% weniger als im Vorjahr. Als Fleischersatzprodukte gelten zum Beispiel vegetarische Brotaufstriche, Tofu-Produkte oder vegetarische und vegane Lebensmittel, die Wurst oder Fleisch imitieren. Sie sind klima- und umweltfreundlicher als Fleischprodukte. Gleichzeitig ist der Pro-Kopf-Verzehr von Fleisch 2025 leicht gestiegen, wie aus vorläufigen Angaben der Bundesanstalt für Landwirtschaft und Ernährung hervorgeht.
7: Im Tierpark Affenberg-Salem am Bodensee sind am vergangenen Wochenende 3 Berberaffenbabys auf die Welt gekommen. Es ist der erste Nachwuchs dort in diesem Jahr. Jan-Niklas Bauscher berichtet.
10: Die Affenbabys seien gesund und werden innig von den Muttertieren umsorgt. Das sagt Roland Hilgartner, Leiter des Affenbergs. Über die nächsten Tage und Wochen würden sich dann auch die Männchen um den Nachwuchs kümmern. Die Vaterschaft bleibt bei den Berberaffen allerdings unbekannt. Der Affenberg rechnet auch in den nächsten Wochen mit Nachwuchs. Pro Jahr kommen normalerweise 5 bis 15 Babys zur Welt. Der natürliche Lebensraum der Berberaffen ist das Atlasgebirge in Nordafrika. Wegen des ähnlichen Klimas fühlen sie sich aber auch in der Bodenseeregion das ganze Jahr über wohl. Auf dem Affenberg Salem leben derzeit um die 200 Berberaffen.
7: Die Schauspielerin Luna Jordan ist im Alter von 24 Jahren unerwartet gestorben. Das teilte ihre Agentur in Berlin unter Berufung auf die Familie mit. Details wurden nicht bekannt. Die gebürtige Berlinerin spielte im Laufe ihrer Karriere etwa im Polizeiruf mit, sowie den Serien Jenseits der Spree mit Jürgen Vogel oder Euphorie. Fußballregionalligist SSV Ulm hat einen neuen Trainer. Daniel Jungwirth hat nach Vereinsangaben einen Vertrag bis 2028 unterschrieben. Der 44-Jährige hat zuletzt die U17 des VfB Stuttgart zur deutschen Meisterschaft geführt. Jungwirth folgt auf Pavel Dortchev, dessen Abschied stand schon vorher fest. Der SSV Ulm war in dieser Saison aus der dritten Liga abgestiegen. Jungwirth soll jetzt den Neuaufbau in der Regionalliga anführen. Die Zeit 16.04 Uhr.
11: SWR1 Baden-Württemberg mit dem Verkehrsservice A6 Mannheim Richtung Heilbronn zwischen Mannheim-Schwetzingen und Schwetzingen-Hockenheim. Derzeit 5 Kilometer stockender Verkehr. Auf der A8 Karlsruhe Richtung Stuttgart zwischen Pforzheim-West und Pforzheim-Ost an der Baustelle 7 Kilometer stockender Verkehr. Und A81 Heilbronn Richtung Stuttgart zwischen Zuffenhausen und dem Dreieck Leonberg Baustelle und 4 Kilometer Stau. Da können heute Nachmittag ein paar Gewitter entstehen, teilweise auch mit Platzregen. Die Sonne kommt, wenn nur ganz kurz noch raus, bei 11 bis maximal 18 Grad. Morgen fängt unser Tag ziemlich sonnig an, später kommen mehr Wolken und abends kann es regnen. Vorher steigen die Temperaturen auf maximal 13 bis 20 Grad.
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11: Mit Jochen Klink, schönen Nachmittag. Nach einer und vor einer weiteren 4-Tage-Woche müssen wir diese Woche ja mit 5 Arbeitstagen klarkommen. Ja, der erste der 5 ist aber fast schon rum jetzt am Montagnachmittag um kurz nach 4. Kriegen wir gemeinsam hin. Jetzt mit Johnny Hates Jazz und Shattered Dreams.

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0: 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Mit der Lupe vom Smartphone lassen sich ganz leicht Zecken aufspüren, zum Beispiel im Hundefell oder bei uns Menschen auf dem Kopf oben. Das haben wir heute Nachmittag schon gehört. Jetzt geht's um die ebenfalls ganz wichtige Frage, wie wir Zecken entsorgen, wenn wir eine im Fell oder eben auf der Haut entdecken oder rausoperiert haben. Ute Mackenstedt ist die Zeckenexpertin schlechthin von der Uni Hohenheim in Stuttgart. Sie sagt, Zecken einfach im Klo runterzuspülen, ist keine so gute Idee.
1: Also das war eine ganze Zeit lang immer die beste Lösung. Man hat abgezogen und weg war sie. Allerdings muss man auch wissen, dass Zecken 8-mal in 24 Stunden atmen, nicht häufiger. Das heißt also, wenn Sie eine Zecke ertränken wollen, ist schwierig. Und es gab auch mal Beobachtungen, dass sogar eine vollgesogene Zecke noch unter Wasser Eier abgelegt hat. Also man kann das probieren, aber es ist nicht hundertprozentig.
0: Also Zecken atmen nicht so viel und überleben das Klo mutmaßlich. Also, wie machen wir es dann? Experten raten zum Beispiel, Zecken in hochprozentigem Alkohol einzulegen, sie zu verbrennen, da kann der Alkohol dann auch helfen, oder sie auch zum Beispiel in ein Stück Papier zu wickeln und sie zu zerdrücken. Auf jeden Fall nicht mit bloßen Fingern, damit man nicht in Kontakt mit Körperflüssigkeiten der Zecken kommt, also mit möglichen Erregern. Und Tipps, wie ihr euch erst gar keine Zecke einfangt, die haben wir auch auf swr1.de online bei uns. SWR1 Baden-Württemberg am Montag um gleich 15:45.

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0: Es ist gleich 16:30.
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0: Die Infos hat Andrea Schindler.
2: Guten Tag. In Wiesloch bei Heidelberg ist ein Psychiatriepatient gestorben, als er fixiert werden sollte. Laut Staatsanwaltschaft ist der 34-Jährige schon länger freiwillig im psychiatrischen Zentrum Nordbaden. Gestern Abend sei er aggressiv und nicht zu beruhigen gewesen. Weil er sich wehrte, kam eine Ärztin und die Polizei dazu. Der Patient kollabierte und musste reanimiert werden, starb aber kurz darauf. Eine Obduktion soll die genaue Todesursache klären. Das Bundesumweltministerium sieht anders als der Expertenrat nur eine überschaubare Lücke beim Erreichen der Klimaziele. Die Experten gehen nach Ansicht des Ministeriums beispielsweise von einem langsameren Ausbau bei Solar- und Windenergie aus. Beschlossene Maßnahmen müssten jetzt konsequent umgesetzt werden, um die Lücke zu verkleinern und möglichst zu schließen. Der Expertenrat für Klimafragen schätzt, dass Deutschland seine Ziele für weniger Treibhausgase bis 2030 nach jetzigem Stand deutlich verfehlt. In Neckarteifingen im Kreis Esslingen ist heute eine neue Hochwasserschutzeinrichtung eingeweiht worden für knapp 1,5 Millionen Euro. Durch die Lage direkt am Neckar ist die Gemeinde hochwassergefährdet. SWR-Reporterin Aita Koha berichtet.
3: Die linke Neckarseite von Neckarteifingen ist jetzt besser gegen Hochwasser geschützt. Zum einen durch eine lange Mauer entlang einer Wiese am Neckar. Zum anderen durch eine erhöhte Stahlbetonmauer, die auf Höhe der Festhalle an der B297 verläuft. Die war wegen der Baumaßnahmen für Autofahrer aus Richtung Tübingen kommend monatelang gesperrt. In den kommenden Jahren soll dann auch die rechte Neckarseite von Neckarteifingen sicherer gemacht werden.
2: Beim Schokoladenhersteller Rittersport aus Waldenbuch im Kreis Böblingen gibt es einen Führungswechsel.

0: Kilometer stockender Verkehr. A81 Heilbronn Richtung Stuttgart zwischen Ilsfeld und Pleidelsheim. Unfall- und Reinigungsarbeiten laufen hier auf dem linken und auf dem mittleren Fahrstreifen. Aktuell 4 Kilometer stockender Verkehr. Gucken wir aufs Wetter. Das ist heute Nachmittag und heute Abend wechselhaft. Es kann auch mal kräftige Gewitter geben. Morgen am Dienstag wird's freundlicher. Mit Sonne und Wolken. Abends kann es von Westen her wieder Regen geben. Die Top-Temperaturen morgen liegen zwischen 13 und 20 Grad.
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0: Einen schönen Montagnachmittag.

0: George Ezra in SWR1 Baden-Württemberg. Seit Samstag ist klar, für den ersten FC Heidenheim ist das Abenteuer erste Fußball-Bundesliga erstmal zu Ende. 3 Jahre lang hat der Verein von der Ostalb in der ersten Liga gespielt. SWR1-Reporterin Maja Nötzl, jetzt geht's zurück in die zweite Liga. Haben die Heidenheimer Fans den Abstieg schon so ein bisschen verarbeitet?
1: Ich sag mal so, der Abstieg, der kam jetzt auch nicht so ganz überraschend. Auch wenn bis zuletzt die Hoffnung da war, dass es vielleicht doch noch klappt mit der Relegation.
2: Ich freue mich trotz allem, weil wir super 3 Jahre kitten und ich bin total begeistert von dem Verein und von allem.
3: Wir sind stolz auf die 3 Jahre. Wir wissen, wo wir herkommen.
4: Für den kleinen Verein, was wir hier in Heidenheim haben, ist es eine mega Sache, was wir gemacht haben. Und ich sage, wir kommen wieder.
1: Direkt nach dem Abpfiff klang es übrigens so im Stadion. War auch für Trainer Frank Schmidt überraschend.
5: Unglaublich. Riesenkompliment an unsere Fans, an den ganzen Verein, hier abzusteigen. Und man läuft dann zu den Fans und da werden Fahnen geschwenkt. Wo gibt's denn sowas?
1: Frank Schmidt will übrigens gar nicht lange jammern, sondern er wollte sich schon heute um die kommende Saison kümmern.
0: Gut so, denn er bleibt auf jeden Fall Trainer. Welche Spieler ihm dann zur Verfügung stehen, ist noch nicht klar. Klar ist aber, dass er weniger Geld zur Verfügung haben wird, Maja.
1: Finanziell muss der FCH jetzt mit der Hälfte vom Etat auskommen. Das sind dann so um die 40 Millionen Euro. Und dann ist da ja auch noch der Stadionausbau. Aber der soll irgendwann im nächsten Jahr auch tatsächlich begonnen werden. Da geht es um mehr Sitzplätze und um Parkhäuser.
6: Der Ausbau ist aus meiner Sicht in der Größenordnung angedacht, wo durchaus sinnhaftig ist, auch für die zweite Bundesliga. Und deswegen denke ich, dass die Planungen da von Stadt und auch Vereinen sehr, sehr, sehr umsichtig sind und wir da trotzdem zuversichtlich in die Zukunft schauen können.
1: Sagt der Heidenheimer Oberbürgermeister Michael Salomo. Auch in der zweiten Liga werde nämlich hochwertiger Fußball gespielt, sagt er. Und da könnte man als Heidenheimer stolz drauf sein.
6: Warten wir mal auf den FC Heidenheim ab. Ich bin mir noch nicht so sicher, ob wir auf Ewigkeiten in der zweiten Liga bleiben oder ob wir uns jetzt einfach neu sortieren und dann vielleicht wieder zurückkommen.
1: Wir werden es erleben. Die Vereinsbosse, die wollen da gerade nichts versprechen, nur so viel. Der FCH will angreifen und auch in der kommenden Saison wieder für Furore sorgen.
0: Und wir drücken auf jeden Fall die Daumen, dass wir bald dann über den Wiederaufstieg der Heidenheimer in Liga 1 berichten können.
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durch den Montagnachmittag mit SWR1 Baden-Württemberg. Wenn es um Zecken geht, dann kennt ihr euch auch aus. Danke für die Nachrichten zu uns ins Studio. Wir haben ja über das richtige Entsorgen von Zecken gesprochen. Susi aus Leonberg hat über die SWR1-App geschrieben, ja, dass sie mit dem Anzünden Erfahrungen hat. Bei ihrem Hund hatte sie eine spezielle Zeckenzange. Die Zecke wurde dann mit einem Feuerzeug immer angezündet, bis sie geplatzt ist. Ging schnell, meint Susi. Ein bisschen extravaganter ist die Methode von Lutz aus Oberstenfeld, die er geschickt hat. Er schreibt, wir haben immer die meisten Zecken von unserem Hund abgesammelt und dann in unserem Aquarium zu den Fischen geworfen. Ratzfatz waren die Zecken als Futter vertilgt. Okay, sicher nicht für jeden was, konnte jetzt auch nicht auf die Schnelle checken, ob das alle Fische so vertragen. Aber Lutz, der meint hinterher noch hier, unserem Fisch sind sie gut bekommen, er ist sehr alt geworden.

0: DJ Bobo in SWR1 Baden-Württemberg am Montagnachmittag. Die größten Hits aller Zeiten gleich nach fünf, unter anderem von John Farnham, That's Freedom, Cyndi Lauper, All Through the Night und auch die Thompson Twins mit Hold Me Now. Gleich nach den Nachrichten um 17 Uhr.
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13: Um 17 Uhr mit Andrea Schindler. Guten Tag. Umweltverbände und Grüne stimmen dem schlechten Zeugnis des Expertenrats für die Klimaschutzmaßnahmen zu. Die Staatsanwaltschaft untersucht den Tod eines Patienten in der Psychiatrie Wiesloch. Das Wetter am Abend wechselhaft, morgen erst freundlich, abends Regen, 13 bis 20 Grad. Deutschland hat zwar vergangenes Jahr seine Klimaziele eingehalten, wird die langfristigen Ziele bis 2040 aber verpassen. So bewertet der Expertenrat für Klimafragen die jüngsten Klimaschutzbeschlüsse der Bundesregierung. Grünen-Chefin Brandner spricht von einer Klatsche für Schwarz-Rot, berichtet Frederik Willems aus Berlin.
14: Nicht nur verfehle die Merz-Regierung das Klimaziel 2030, sie schummele auch noch, indem sie Treibhausgasminderungen unrealistisch hoch ansetze, wirft Brandner Schwarz-Rot vor. Viele Umweltorganisationen sehen es ähnlich. Der WWF kritisiert unter anderem, dass die Regierung eher Sprit mit dem Tankrabatt subventioniert, als sich von fossilen Energien unabhängig zu machen. Greenpeace fordert, dass das neue, abgeschwächte Heizungsgesetz gestoppt werden muss. Der Expertenrat für Klimafragen prüft jedes Jahr, wie Deutschland im Klimaschutz vorankommt. Dabei werden die Treibhausgasemissionen des abgelaufenen Jahres überprüft und die Emissionen der kommenden Jahre berechnet.
13: Unionsfraktionschef Spahn bekommt für seine Aussagen zum geplanten Stopp der Diätenerhöhung überwiegend Zustimmung. Der CDU-Politiker hatte gestern einer Aussetzung der automatischen Erhöhung der Bezüge der Bundestagsabgeordneten zugestimmt. SPD-Generalsekretär Klüssendorf sagte, er freue sich über Spahns Ankündigung. Man könne sich nicht hinstellen und bei Krankenversicherung, Rente und Pflege über Einsparungen diskutieren und dann den Bundestagsabgeordneten gleichzeitig eine Erhöhung von 500 Euro pro Monat genehmigen. Linke, Grüne und AfD sind ebenfalls gegen eine Erhöhung. Nach einer dpa-Umfrage hatten 85% der Bevölkerung gefordert, dass die Politiker auf höhere Diäten verzichten. Total Energies will aus mehreren großen Offshore-Windprojekten in der Nord- und Ostsee aussteigen. Das haben Recherchen von NDR und Süddeutscher Zeitung ergeben. Total hatte die Flächen in einer Auktion für 8 Milliarden Euro vom deutschen Staat gekauft. Lisa Henschel berichtet.
3: In einem internen Positionspapier, das NDR und SZ vorliegt, erklärt Total, man wolle die in einer Auktion erworbenen Projekte wieder an den Staat zurückgeben und auch den Großteil des vereinbarten Preises nicht bezahlen. Damit würden mehr als 7 Milliarden Euro für den Ausbau des deutschen Stromnetzes fehlen. Als Grund werden in dem Papier wirtschaftliche Erwägungen genannt. Aus dem Bundeswirtschaftsministerium heißt es auf Anfrage, es sei nicht zulässig, Flächen zurückzugeben. Das Ministerium habe keinen Zweifel, dass die Flächen realisiert werden.
13: Im psychiatrischen Zentrum Nordbaden, kurz PZN in Wiesloch bei Heidelberg, ist ein 34-jähriger Patient beim Versuch gestorben, ihn zu fixieren. Die Staatsanwaltschaft ermittelt wegen des Verdachts der fahrlässigen Tötung. Einzelheiten von SWR-Reporterin Gabriela Becker-Jahn.
11: Der Mann war laut den Ermittlern bereits seit mehreren Wochen freiwillig im PZN untergebracht. Gestern Abend soll sein Verhalten dann außer Kontrolle geraten sein. Pflegekräfte und eine Ärztin sollen zunächst versucht haben, den Patienten zu beruhigen und anschließend zu fixieren. Weil sich der Mann heftig wehrte, wurde die Polizei zur Unterstützung gerufen. Während der Fixierung kollabierte aber der 34-Jährige plötzlich und musste reanimiert werden. Wenig später starb er. Eine Obduktion soll jetzt die genaue Todesursache klären.
13: Turner aus Russland und Belarus dürfen wieder mit Flagge und Nationalhymne an internationalen Wettbewerben teilnehmen. Der Weltverband hebt die Einschränkungen auf, die seit 2022 galten, hieß es vom zuständigen Komitee. Seit 2024 durften russische und belarussische Sportler nur als sogenannte individuelle, neutrale Athleten starten. Das waren die Nachrichten für Baden-Württemberg. Und noch die Zeit, es wird 17.04 Uhr.
0: SWR1 Baden-Württemberg Verkehrsservice. Die A7 Ulm Richtung Füssen ist zwischen Eumittelberg und Nesselwang gesperrt. Bitte hier eine Rettungsgasse freihalten. A8 von Karlsruhe Richtung Stuttgart zwischen Pforzheim West und Pforzheim Ost. An der Baustelle aktuell 6 Kilometer stockender Verkehr. Das Wetter heute Abend, wechselhaft ist es, mit Wolken, Sonne und aber auch einigen Schauern und Gewittern, die unterwegs sind. Die Nacht wird dann trocken. Morgen am Dienstag, ganz freundlich, Sonne und Wolken im Wechsel, später dann mehr Wolken und gegen Abend kann es in Baden anfangen zu regnen. Die Top-Temperaturen vorher liegen zwischen 13 Grad im Hochschwarzwald und bis zu 20 Grad in der Kurpfalz.
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0: Durch den Montagnachmittag jetzt mit John Farnham. That's Freedom. Ich bin Jochen Klink. Hallo.

0: SWR 1 Baden-Württemberg ist hier 13 Minuten nach 5 und wir kümmern uns jetzt um diese Uhrzeit schon ein bisschen früh heute, um unseren guten Schlaf. Am Montag müde zu sein fällt vielen ja vermutlich nicht schwer, aber Spaß beiseite. Was kann man tun, um gut zu schlafen? Professor Ingo Fietze ist Schlafforscher und sagt ganz Erstaunliches zum Beispiel über die Wahl der richtigen Matratze.
1: Erste Grundregel, erlaubt es, was gefällt. Zweite Grundregel, je mehr Schmerzen oder je älter, desto weicher.
0: Also nichts von wegen, es muss eine harte Matratze sein. Und wie ist es mit einem Wasserbett?
1: Man kann sich kaum bewegen in einem Wasserbett, das ist das Problem. Aber ansonsten auch wieder, wenn jemand Schmerzen hat oder tatsächlich angewiesen ist, auf einer Position zu schlafen, zum Beispiel auf dem Rücken, dann ist ein Wasserbett genial. Man kann ja auch noch ein bisschen die Temperatur anheben.
0: Mhm, schöner Nebeneffekt, auch wenn es jetzt ja jeden Tag wärmer wird erstmal. Und was und wann sollten wir essen, um gut zu schlafen? Auch da weiß der Experte Bescheid.
1: Die letzte große Mahlzeit 3 Stunden vor dem Schlafengehen. Aber auch nicht hungrig ins Bett gehen, sondern dann noch das sogenannte Betthupferl nehmen, nämlich etwas Süßes. Weil Kohlenhydrate machen müde, Eiweiß macht munter. Also zumindest fürs Einschlafen.
0: Also ein Experte, der einen Betthupferl empfiehlt. Respekt, finde ich gut. Dann bleibt noch die Frage nach der idealen Zeit zum Schlafengehen.
1: Die ideale Schlafzeit zwischen 22 und 23 Uhr ins Bett und dann 6 bis 7 Uhr schlafen.
0: Was wir tun können, um besser zu schlafen. Schlafforscher Professor Ingo Fietze räumt auf mit dem ein oder anderen Mythos. Auf swr1.de könnt ihr den ganzen Talk mit ihm anhören. Vielleicht ja abends zwischen 10 und 11 und dann sanft wegschlummern. 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

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Jetzt am Montagnachmittag können wir ein bisschen die Vorfreude steigern auf die restliche Woche, die vor uns liegt. Zumindest, wenn ihr Sommertemperaturen mögt, weil jetzt wird's ja von Tag zu Tag wärmer. Donnerstag kriegen wir zum Beispiel in Isny dann im Allgäu bis zu 20 Grad. Schon in Mannheim wärmer, wie immer dort, 24 Grad. Freitag werden es in Isny 23, in Mannheim dann schon 27 Grad. Und am Samstag zum Start rein ins lange Pfingstwochenende kriegt Mannheim 28 Grad ab, Isny immerhin 24. Ich glaube, das wird eine gute Woche.

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1: Jetzt um 17:30 mit Andrea Schindler.
2: Guten Tag. Im vergangenen Jahr haben sich in Baden-Württemberg so viele Menschen einbürgern lassen wie noch nie. Laut Statistischem Landesamt bekamen fast 39.800 Ausländerinnen und Ausländer im Land die deutsche Staatsbürgerschaft. Die größte Gruppe der Neubürger stammt demnach aus Syrien, gefolgt von der Türkei.

0: bekannt ist. Das Rektorat der Uni Freiburg sagt, die Kündigung gegen die Ex-Personalleiterin sei rechtmäßig, denn sie habe vertrauliche Mails und sensible Daten weitergegeben. Die ehemalige Personalleiterin selbst dagegen sagt, sie habe das lediglich gemacht, um zu beweisen, dass sie die Uni frühzeitig über den Verdacht gegen einen Mitarbeiter der Uni informiert hatte. Dieser Mitarbeiter soll jahrelang hunderte Frauen heimlich gefilmt und ausspioniert haben, auch in Räumen der Uni.
1: Der Karlsruher Tennisprofi Jannik Hanfmann steht im Achtelfinale des ATP-Turniers am Hamburger Rotenbaum. Er hat den 18-jährigen Max Schönhaus aus Wiesbaden in 3 Sätzen besiegt. In der nächsten Runde könnte Hanfmann auf den Italiener Luciano Dardelli treffen, der zuletzt beim Masters in Rom im Achtelfinale Alexander Zverev bezwungen hatte. 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
2: SWR1 Baden-Württemberg mit dem Verkehrsservice. Vorsicht, A61 Hockenheim Richtung Ludwigshafen zwischen Hockenheim und dem Kreuz Speyer. Dass ein Unfall passiert, ist noch nicht abgesichert. Es liegen Gegenstände auf der Fahrbahn. Die A7 Ulm Richtung Füssen ist beim Dreieck Allgäu nach einem Unfall gesperrt. Und im weiteren Verlauf auf der A7 zwischen Eu-Mittelberg und Nesselwang ebenfalls eine Sperrung der Richtungsfahrbahn. Bitte hier eine Rettungsgasse auf jeden Fall freihalten. Rüber auf die A8 Karlsruhe-Stuttgart zwischen Pforzheim-West und Ost, Baustelle 4 Kilometer stockend. Und A81 Heilbronn Richtung Stuttgart zwischen Zuffenhausen und Dreieck Leonberg. Wegen der Baustelle 4 Kilometer Stau. Das Wetter heute Abend ist wechselhaft. Es kann auch noch einige Schauer oder Gewitter geben, teilweise mit Platzregen. Morgen wird es dann freundlich am Dienstag mit Sonne und Wolken. Gegen Abend hin kommt aber im Westen neuer Regen auf. Die Top-Temperaturen vorher morgen Nachmittag liegen zwischen 13 und 20 Grad.
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2: Einen schönen Montagnachmittag. Hallo.

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2: In Bühl, ganz in der Nähe von Baden-Baden, wird vorgemacht, wie das geht, junge Menschen für ein Ehrenamt zu begeistern. Da helfen viele junge Menschen bei der Tafel mit. Also dort, wo Menschen einkaufen können, die finanziell nicht so gut aufgestellt sind. Schülerinnen und Schüler sollen den Alltag der Ehrenamtlichen erleben können. SWR1-Reporterin Luisa G. Sanchez hat vor Ort in der Tafel in Bühl auf jeden Fall hochmotivierte Jungs und Mädels getroffen.
3: Vier Schülerinnen stehen in der Bühler Tafel, einer Art Mini-Supermarkt, und sortieren Obst. Sie gehören zur 7. Klasse der Realschule Rhein-Münster im Landkreis Rastatt. Heute steht keine Theorie auf dem Lehrplan, sondern echte Lebenspraxis. Thema Armut. Eingeladen wurde ihre Klasse von den Bundesfreiwilligen der Tafel. Sie wollen neue Ehrenamtliche begeistern und ihr Wissen weitergeben. Die Vorsitzende der Bühler Tafel, Sandra Hüskes, freut sich über das Interesse der Schule.
4: Hierher zu kommen ist natürlich noch mal viel besser, weil hier sieht man alles. Hier sieht man, was wir tun, wie wir es tun. Und die Schüler können hier auch live mitarbeiten. Und das ist natürlich ein Schatz, den man im Leben nicht so oft bekommt, denke ich.
3: Das Besondere, die Schüler werden direkt von den Freiwilligen empfangen, die nur wenige Jahre älter sind als sie selbst. Und offenbar springt der Funke über. Es klappt, sie zu begeistern. Wie zum Beispiel Luisa, die richtig Lust bekommen hat, auch mitzumachen.
5: Mir gefällt es total. Also ich denke auch über ein Praktikum nach, wenn ich dann mal ein Praktikum mache, ob ich hier vielleicht ein Praktikum machen möchte. Und ich habe ja auch schon gehört, dass man hier zum Beispiel freiwillig arbeiten kann. Dafür interessiere ich mich total, nur bin halt noch ein bisschen zu jung.
3: Sie und ihre Mitschüler sind heute mit Feuereifer dabei und sortieren Schokolade und Obst und rechnen an der Kasse mit. Und auch die Freiwilligen, die Buffdis, finden das natürlich toll, wenn sie merken, dass ihr Schülerprojekt so gut ankommt. Buffdi Lilly Sway zum Beispiel erklärt gerade, wie das mit den Backwaren funktioniert. Sie strahlt.
6: Die sind richtig motiviert. Es ist wieder eine neue Gruppe da. Die machen viel mit. Ich sage denen, was sie machen können und erkläre denen Sachen. Und die hören aufgeregt zu, stellen Fragen. Das ist richtig toll.
3: In Bühl engagieren sich besonders viele junge Menschen bei der Tafel. Etwa jeder vierte Ehrenamtliche ist noch Schüler, Azubi oder Buffdi. Nach den Sommerferien steigt die Zahl der Buffdis nochmal von 6 auf 10. Über den Nachwuchs müssen sie sich in Bühl also keine Sorgen machen. Es gibt schon Ideen für neue Projekte. Zum Beispiel ein Jugendcafé, in dem auch kostenlos Nachhilfe angeboten werden soll.
2: Begeistern kann nur, was man hautnah selber erlebt. Die Bühler Tafel macht's vor.
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Ladies and Gentlemen, Irene Cara. What a feeling. Die größten Hits aller Zeiten. Die 80er in SWR 1 Baden-Württemberg.

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8: Um 18 Uhr mit Andrea Schindler. Guten Abend. 150 Bundeswehrsoldaten verstärken die NATO-Ostflanke. Aus der Landes-SPD kommen Boykottaufrufe zur Vorstandswahl. Das Wetter am Abend wechselhaft, morgen erst freundlich, abends wieder Regen bei 13 bis 20 Grad. Die Bundeswehr verlegt wegen des Iran-Krieges vorübergehend ein Patriot-Abwehrsystem in die Türkei. Außerdem sollen rund 150 Soldaten der Bundeswehr in die Region entsendet werden, teilt Außenminister Wadefuhl mit. Damit solle die NATO-Luftverteidigung an der Südostflanke unterstützt werden.
9: Unser Bündnis ist felsenfest und wir stehen zusammen, in Wort und Tat. In den letzten Wochen gab es mehrfach Beschuss aus dem Iran in Richtung Türkei mit ballistischen Raketen. Alle konnten durch die NATO abgefangen werden. Dass das so bleibt, dazu werden unsere Soldaten mit der Patriot-Batterie aktiv beitragen.
8: Die Bundeswehrsoldaten sollen von Ende Juni bis September in der Türkei stationiert sein. Laut Verteidigungsministerium übernimmt Deutschland damit mehr Verantwortung innerhalb der NATO. Der Expertenrat für Klimafragen schätzt, dass Deutschland seine Ziele für weniger Treibhausgase bis 2030 nach jetzigem Stand deutlich verfehlt. Die Bundesregierung sei mit ihrem Klimaschutzprogramm zu optimistisch, rügen die Fachleute. Grünen-Chefin Brandner sprach von einer Klatsche für die Bundesregierung. Umweltverbände äußerten sich ähnlich. In Rheinland-Pfalz ist der CDU-Politiker Gordon Schnieder heute als Ministerpräsident vereidigt worden. Der Landtag wählte den 50-Jährigen mit 63 von 105 abgegebenen Stimmen. Thomas Nettelmann berichtet.
10: Damit bekam Schnieder 8 Stimmen weniger, als die neue schwarz-rote Koalition Sitze hat. In seiner Antrittsrede sagte Schnieder, dass Politik den Alltag der Menschen stärker in den Mittelpunkt rücken müsse. Viele Menschen sorgten sich angesichts wirtschaftlicher Unsicherheiten, gesellschaftlicher Spannungen und wachsender Bürokratie um ihre Zukunft. Dem neuen Kabinett gehören 10 Minister an, 4 Frauen und 6 Männer. CDU und SPD stellen jeweils 5 Minister. Stellvertretende Ministerpräsidentin ist die bisherige SPD-Fraktionschefin und jetzige Arbeits- und Sozialministerin Betzing Lichtentäler.
8: Bei der SPD Baden-Württemberg fordern mehrere bekannte Mitglieder, die Wahl eines neuen Landesvorstands im Juni zu boykottieren. Sie kritisieren, die Parteispitze wolle sich mit dem aktuell angestrebten Verfahren eigenen Einfluss sichern. Einzelheiten von Ruben Moratz.
11: Zu den prominenten Unterzeichnern der Botschaft gehören die frühere Bundesjustizministerin Hertha Däubler-Gmelin aus Tübingen und die frühere Bundestagsabgeordnete Hilde Mattheis aus Ulm. Sie kritisieren, dass der amtierende SPD-Landesvorstand übereilt und undurchdacht eine neue Landesspitze wählen lassen will in einem vorgezogenen Parteitag im Juni. Es sei aber nötig, einen gründlichen Neuanfang nach der Niederlage bei der Landtagswahl zu organisieren. Das brauche Zeit. Nach dem Willen der Unterzeichner sollte der vorgezogene Parteitag im Juni nur einen Übergangsvorstand einsetzen. Dieser könne dann eine inhaltliche und personelle Neuaufstellung bis Ende des Jahres auf den Weg bringen.
8: Die Polizei hat während des Eurovision Song Contest in Wien rund 500 Cyberangriffe auf die Veranstaltung registriert. Sie seien an den umfassenden Sicherheitsmaßnahmen gescheitert, teilt die österreichische Bundespolizei mit. Die Angreifer sollen versucht haben, Systeme zu stören und auszuschalten. Rund um den ESC waren auch Spezialkräfte aus Bayern im Einsatz. Nach Angaben der Behörden gab es keine schweren Zwischenfälle. Ex-Fußball-Bundestrainer Hansi Flick hat seinen Vertrag beim FC Barcelona wie erwartet verlängert bis Sommer 2028. Das teilt der Verein heute Nachmittag mit. Flick sei der Architekt eines siegreichen Barca und es sollen noch viele weitere erfolgreiche Kapitel folgen, so der Club zur Begründung. Der aus Heidelberg stammende Trainer coacht den FC Barcelona seit 2 Jahren und gewann beide Male die spanische Meisterschaft. Und noch die Zeit, es wird 18.04 Uhr.
12: SWR 1 Baden-Württemberg Verkehrsservice, Vorsicht A81 Schaffhausen Richtung Singen. Zwischen Gottmadingen und Hilsingen, da liegt ein Unterlegkeil auf der Autobahn. Die A7 Ulm Richtung Füssen ist zwischen Dreieck Allgäu und Eumittelberg nach einem Unfall gesperrt. A8 Karlsruhe-Stuttgart zwischen Pforzheim West und Ost an der Baustelle. 5 Kilometer stockender Verkehr. Und noch A81 Heilbronn Richtung Stuttgart zwischen Zuffenhausen und dem Engelbergtunnel an der Baustelle. 4 Kilometer stockender Verkehr. Das Wetter, heute Abend kann es noch ein bisschen regnen oder Gewitter geben. Die Nacht wird dann trocken. Morgen am Dienstag Sonne und Wolken im Wechsel. Später werden diese Wolken dichter. Und ab dem Spätnachmittag bzw. ab dem Abend fängt es in Baden an zu regnen. Die Temperaturen vorher gehen maximal hoch auf 13 Grad im Hochschwarzwald und bis zu 20 Grad in der Kurpfalz. Der Blick noch auf den Mittwoch, da haben wir Wolken und Sonne und ein paar Schauer und es wird etwas wärmer.
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12: Mit Jochen Klink und mit Ace of Base. Hallo.

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1: Luigi Toscano erzählt seine Lebensgeschichte als Kanackenkind. So ist er früher immer beschimpft worden und so hat er sein Buch genannt, seine Autobiografie. Nicole Köster, bei dir hat er heute in SWR 1 Leute darüber gesprochen.
2: Seine eigene Geschichte ist wirklich heftig. Die Eltern, die als Gastarbeiter aus Sizilien kamen, beide alkoholsüchtig wurden. Sein Vater gewalttätig, 6 Geschwister. Er selbst wurde drogensüchtig, hatte Jobs vom Türsteher, Dachdecker, Fensterputzer, bis er dann über einen Volkshochschulkurs in Mannheim zur Fotografie gefunden hat.
1: Das alles hat er sehr eindrücklich berichtet. Und Luigi Toscano hat ja als Fotograf dann ein großes Projekt gemacht. Er hat mehr als 600 Holocaust-Überlebende porträtiert. War natürlich auch Thema bei euch.
2: Wie er dann die Holocaust-Überlebenden besucht und er ist quasi ja zum Botschafter ihrer Geschichten geworden. Luigi Toscano hat dann den Leuten erzählt, dass er für Besuche so ein kleines Ritual entwickelt hat.
3: Jeder kennt ja diesen Begriff Mitbringsel sozusagen. Und dieser Begriff, den habe ich nochmal neu definiert. Und zwar gerade bei Menschen, die in prekären Situationen leben oder Menschen, die arm sind, die ich ja auch besucht habe, die auch Überlebende sind des Holocaust. Da hat mir damals Angela aus der Ukraine was beigebracht, anstelle von Blumen oder Pralinen einfach was Handfestes mitzubringen, nämlich ein bisschen Wurst, ein bisschen Käse, ein bisschen Brot, einfach in eine Tüte packen und kommentarlos irgendwo hinstellen und gar nicht das so zelebrieren, wie wir es so kennen aus dem Urlaub, hier, schau mal, was ich dir mitgebracht habe, sondern einfach auf diese Art und Weise, diesen Menschen dann einfach auch zu unterstützen. Und ich kann mich noch ganz genau erinnern, oftmals haben mir genau diese Menschen auch was zu essen angeboten und ich war zu genannt, um das anzunehmen und habe dann auch darauf bestanden, es nicht zu nehmen sozusagen. Und wissen Sie, wie oft ich nach den Besuchen ein Stück Butterbrot in meiner Tasche gefunden habe?
2: Fand ich sehr berührend, diese Geschichte und diese Gesten.
1: Ja, das geht wirklich ans Herz. Wir gucken noch kurz, Nicole, auf morgen. SWR 1 Leute, da kommt dann Sarah Spiekermann-Hoff. Über was wird sie sprechen?
2: Ja, du hast ja schon gespickt. Sie ist eine Wirtschaftsinformatikerin aus Wien. Sie forscht zum Thema digitale Ethik. Klingt jetzt vielleicht erstmal weit weg, hat jedoch ganz viel mit unserem Alltag zu tun. Damit, wie unser Alltag mit digitaler Technik in Zukunft aussieht. Und da hat sie gemeinsam mit anderen Wissenschaftlern 10 Regeln aufgestellt. Also wie zum Beispiel, schreibt Maschinen keine Menschlichkeit zu oder verleugnen dich die Grenzen der Technik oder nutzt Maschinen nicht, um die Freiheit anderer zu untergraben. Darüber sprechen wir morgen Vormittag zwischen 10 und 12.
1: Da hören wir uns die Regeln mal an.
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1: Um jetzt 18.30 Uhr mit Andrea Schindler.
2: Guten Abend. Die Bundeswehr verlegt wegen des Iran-Krieges vorübergehend ein Patriot-Abwehrsystem in die Türkei. Das hat das Verteidigungsministerium bestätigt. Außerdem sollen rund 150 deutsche Soldaten eine US-Einheit vor Ort ersetzen. Außenminister Wadephul sagte, der Iran habe mehrfach Raketen Richtung Türkei abgefeuert. Das Patriot-System solle der NATO bei der Luftverteidigung helfen. Ein 24-Jähriger hat in einer Regionalbahn auf der Fahrt nach Rottweil 6 Jugendliche angegriffen. Laut Bundespolizei soll der Mann randaliert, auf die 13- bis 16-Jährigen eingeschlagen sowie einen bis zur Bewusstlosigkeit gewürgt haben. Die Gruppe rettete sich in eine Zugtoilette und wählte den Notruf. Der 24-Jährige wurde im Bahnhof Rottweil festgenommen. Er hatte 1,8 Promille Alkohol im Blut. Beim Schokoladenhersteller Rittersport aus Waldenbuch im Kreis Böblingen gibt es einen Führungswechsel. Tim Hoppe und Moritz Ritter haben als Doppelspitze die Geschäftsleitung übernommen. SWR-Reporterin Dorina Blau berichtet.
3: Damit liegt das operative Geschäft jetzt wieder bei Mitgliedern der Inhaberfamilie. Denn die neuen Chefs sind die Urenkel der Unternehmensgründer Clara und Alfred Ritter. Die beiden neuen Chefs haben mitgeteilt, dass sie wegen

0: Nächsten Tage und Wochen würden sich dann auch die Männchen um den Nachwuchs kümmern. Der Affenberg rechnet auch in den nächsten Wochen mit Nachwuchs. Pro Jahr kommen normalerweise 5 bis 15 Babys zur Welt. Der natürliche Lebensraum der Berberaffen ist das Atlasgebirge in Nordafrika. Wegen des ähnlichen Klimas fühlen sie sich aber auch in der Bodenseeregion das ganze Jahr über wohl.
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2: Wir haben aktuell nur eine Meldung im SW1 Baden-Württemberg Verkehrsservice. Die kommt von der A81 Heilbronn Richtung Stuttgart. Zwischen Zuffenhausen und Engelbergtunnel 3 Kilometer stockender Verkehr. In Singen derzeit 13 Grad und Wolken. Weinheim auch viele Wolken und 16 Grad. Das ist das aktuelle Wetter momentan. Im Laufe der Nacht wird es überall trocken. Die letzten Schauer und Gewitter hören dann auf. Morgen am Dienstag haben wir Sonne und Wolken. Später werden die Wolken dichter. Ab dem späten Nachmittag kann es in Baden anfangen zu regnen. Die Temperaturen morgen maximal so zwischen 13 und 20 Grad.
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2: Hallo am Montagabend.

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1: Die Fußball-Bundesliga ist Geschichte. Jetzt können Stuttgart und Freiburg aber noch Pokalgeschichte schreiben. Martin Thiel ist da aus der Sportredaktion. Die Vorfreude bei den Fans des SC Freiburg auf das Finale in der Europa League ist auf jeden Fall riesig.
2: Ja, kein Wunder. Es ist ja das größte Spiel der Vereinsgeschichte. In Istanbul trifft man am Mittwoch auf Aston Villa aus der englischen Premier League und halb Freiburg ist unterwegs an dem Bosporus, weiß David Sastro.
3: Mindestens 11.000 SC-Fans reisen in die Metropole am Bosporus und das von allen möglichen Flughäfen. Für die Fans ist in Istanbul reichlich geplant. Auf dem Beşiktaş-Platz ist ab 10 Uhr am Mittwoch ein großes SC-Fest. Es gibt Live-Musik, Getränke, Interviews, unter anderem mit dem SC-Vorstand und Jogi Löw, sowie kostenlose Bootsrundfahrten über den Bosporus. In Istanbul werden am Spieltag zudem Wahrzeichen in SC-Farben angestrahlt. Auch in Freiburg soll die Blaue Brücke, das Theater und das Stadion in Sportclubfarben erleuchten.
2: Also die Begeisterung kennt keine Grenzen und die Vorfreude der Spieler ist ebenfalls riesig, so Abwehrmann Christian Günther.
4: Ja, ich glaube, Glücksgefühle, die ja kaum zu beschreiben sind. Ich glaube, was Einzigartiges, was da passiert ist, was wir jetzt auch erleben dürfen. Und jetzt haben wir noch einen Schritt zu gehen und den wollen wir auf jeden Fall erfolgreich gehen.
2: Ja, also das Kribbeln, das spürt man. Und auf SWR der Sport gibt's alles, was man dazu wissen muss. Unter anderem einen Link zu einer Sonderfolge Dein SCF.
1: Also Freiburg will am Mittwoch übermorgen die Europa League gewinnen und der VfB Stuttgart dann zum zweiten Mal am Samstag in Folge den DFB-Pokal. Beides ja nicht so einfach.
2: Nee, nicht ganz. Im ersten Villa haben wir schon gesagt, ist gegen Freiburg der Favorit und der FC Bayern gegen den VfB Stuttgart. Aber 5 Euro ins Phrasenschwein. In einem Spiel ist immer alles möglich. Und Alexander Werle, der VfB-Boss, fasst es so zusammen. Der VfB hat mit Platz 4 die Champions League erreicht. Das Pokalfinale in Berlin ist der Bonus und Favorit sind die Bayern. Also man kann befreit aufspielen, so Werle gestern Abend in SWR Sport.
5: Da haben wir überhaupt gar nichts zu verlieren können. Nur gewinnen. Ich freue mich total auf dieses Spiel. Der Druck ist bei den Bayern und jeder Profifußballer möchte so ein Endspiel natürlich auch gewinnen. Also freue ich mich total drauf.
2: Ja, der zweite Pokalsieg in Folge wäre die Kirsche auf der Torte, sagt auch Trainer Sebastian Hoeneß, der seinen Traum zum dritten Mal in Folge ins internationale Geschäft geführt hat.
6: Ja, ich bin einfach stolz auf die Jungs. Das war eine lange Saison und jetzt haben wir natürlich noch das Bayern-Spiel vor der Brust.
2: So, also Stuttgart und Freiburg haben ihr Finale und am Ende singt man hoffentlich in Schwaben und Baden das gleiche Lied.
7: 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Wir haben den Pokal!
2: So, den Ohrwurm wird mir jetzt nicht mehr los. Die Pokalwoche hat begonnen, der Pokalpuls, der steigt langsam.
1: Ist ja auch ein sehr schönes Lied. Wir haben den Pokal. Auf jeden Fall wollen wir das diese Woche noch singen, am besten zweimal. 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

0: große Hymne von Queen in SWR 1 Baden-Württemberg. Und gleich um kurz nach 7 kommen Bruce Springsteen, I'm on Fire und unter anderem auch noch Sam Smith mit Diamonds. Gleich nach den Nachrichten.
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6: Um 19 Uhr mit Andrea Schindler. Guten Abend. Deutschland schickt 150 Soldaten und ein Abwehrsystem in die Türkei. BioNTech spricht mit der Stadt Tübingen über den CureVac-Standort. Das Wetter heute Abend wechselhaft, morgen erst freundlich, abends Regen, 13 bis 20 Grad. Die Bundeswehr verlegt vorübergehend ein Luftabwehrraketensystem vom Typ Patriot und 150 Soldaten in die Türkei. Laut Verteidigungsministerium soll damit die NATO-Luftverteidigung an der Südostflanke verstärkt und eine US-Einheit abgelöst werden. Deutschland übernehme damit mehr Verantwortung an der Südostflanke des Verteidigungsbündnisses. Außenminister Wadefuhl erklärte, der Iran habe zuletzt mehrfach Raketen Richtung Türkei abgefeuert. Bundesinnenminister Dobrindt will den Bevölkerungsschutz in Deutschland massiv ausbauen. Der CSU-Politiker sagte, im Kabinettsentwurf, der am Mittwoch beschlossen werden solle, seien dafür 10 Milliarden Euro vorgesehen.
7: Militärische und zivile Verteidigung müssen stärker miteinander verzahnt werden. Die aktuelle Bedrohungslage erfordert nicht nur das Ausrüsten der Bundeswehr, sondern auch das Aufrüsten der zivilen Verteidigung und des Bevölkerungsschutzes. Und dass wir diejenigen, die oftmals im Ehrenamt im Einsatz sind, wenn es um den Bevölkerungsschutz geht, stärker unterstützen, ausstatten, ausrüsten und ausbilden.
6: Dobrindt erklärte, bis 2029 sollten 1.000 neue Spezialfahrzeuge und 110.000 Feldbetten angeschafft werden. Die SPD will sich erneut für einen Mietendeckel einsetzen. Generalsekretär Klüssendorf sagte nach einer Präsidiumssitzung, durch eine Klausel im Bundesgesetz wolle man den Bundesländern ermöglichen, wieder feste Obergrenzen für Mieten einzuführen. Die Union lehnt einen Deckel ab. Im Gegensatz zur Mietpreisbremse ist der Mietendeckel strenger. Er schreibt Mieten staatlich auf einer bestimmten Höhe fest. Durch den Klimawandel nimmt der Sauerstoffgehalt im Wasser von Flüssen deutlich ab. Das zeigt eine neue Studie aus China, für die Daten von mehr als 21.000 Flüssen weltweit analysiert wurden. Clemens Haug berichtet.
8: Demnach sind die Sauerstoffwerte in rund 80% der Flüsse weltweit abgesunken. Hauptgrund dafür ist die Klimaerwärmung. Wärmeres Wasser bindet weniger Sauerstoff, zugleich fühlen sich Bakterien wohler. Und die verbrauchen mehr Sauerstoff. Besonders stark betroffen sind Gewässer in tropischen Klimazonen, etwa in Indien. Doch auch Flüsse in gemäßigten Breiten, darunter in Westeuropa oder den USA, verlieren Sauerstoff, besonders während großer Hitzewellen. Laut der Analyse können Hochwasser die Entwicklung zeitweise abmildern. Sie lassen den Sauerstoffgehalt wieder etwas ansteigen.
6: Das Unternehmen BioNTech sucht mit der Stadt Tübingen nach Lösungen für den CureVac-Standort, der geschlossen werden soll. Es gebe konstruktive Gespräche darüber, wie es mit der mRNA-Forschung in Tübingen weitergehen soll, so die Stadt. BioNTech bleibt aber bei der Entscheidung, sich aus Tübingen zurückzuziehen. Maren Seehuber berichtet.
9: BioNTech hatte angekündigt, den Forschungsstandort in Tübingen zu schließen. Über 700 Arbeitsplätze sind betroffen. Nicht nur im Tübinger Gemeinderat gab es heftigen Gegenwind. Die Stadt schreibt jetzt, BioNTech wolle helfen, die bestehende Forschung in Tübingen zu halten und weiterzuentwickeln. Gemeinsam werde ausgelotet, wie man die Produktionsanlage künftig weiter nutzen könne. Laut Stadtverwaltung wäre dazu beispielsweise auch eine Ausgründung des RNA-Bereichs oder ein neues Forschungsnetzwerk denkbar.
6: Der Bezahlfernsehsender Sky Sport hat in der abgelaufenen Saison nach eigenen Angaben einen Reichweitenrekord mit der Fußballübertragung erreicht. Demnach sahen in der ersten und zweiten Bundesliga 4,7 Millionen Menschen pro Spieltag zu. Damit sei die durchschnittliche Gesamtreichweite um 12% im Vergleich zur Vorsaison gestiegen. Die meisten Zuschauer hätte es beim Klassiker gegeben, Dortmund-Bayern München, so Sky Sport. Und die Zeit? Es wird 19.04 Uhr.
0: 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Verkehrsservice, Vorsicht, B33 Konstanz-Singen zwischen Allensbach-Ost und Allensbach-Mitte. Da läuft in beiden Richtungen eine Entenfamilie auf der Bundesstraße. Dann noch die A81 Heilbronn Richtung Stuttgart zwischen Zuffenhausen und Engelberg-Tunnel Baustelle. 3 Kilometer stockender Verkehr. Das Wetter, die Nacht wird trocken bei 7 bis 2 Grad. Morgen am Dienstag wechseln sich Sonne und Wolken ab. Später im Laufe des Tages werden die Wolken immer dichter. Und ab dem späten Nachmittag bzw. gegen Abend fängt es in Baden an zu regnen. Vorher steigen die Temperaturen maximal auf 13 Grad im Hochschwarzwald und bis zu 20 Grad in der Kurpfalz. Am Mittwoch Wolken, Sonne und ein paar Schauer. Es wird ein bisschen wärmer. Der Donnerstag wird dann deutlich freundlicher insgesamt mit bis zu 26 Grad.
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0: Mit Jochen Klink am Montagabend. SWR 1. Schön, dass ihr dabei seid.

0: 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Und heute haben wir schon was über Zecken gelernt. Die Tierchen, die Krankheiten wie Borreliose oder FSME übertragen können, atmen nur etwa 8-mal am Tag. Das hat Zeckenexpertin Ute Mackenstedt von der Uni Hohenheim in Stuttgart erklärt. Sie weiß auch, wie man Zecken am besten entsorgt, wenn man so mal eine rausoperiert oder auf der Haut entdeckt hat. Verbrennen zum Beispiel oder in hochprozentigem Alkohol sterben sie auch nach ein paar Minuten. Das sind so zwei Möglichkeiten. Zecken mit in die Waschmaschine zu stecken, liest man auch immer wieder, funktioniert aber nicht so gut, sagt die Expertin Ute Mackenstedt.
1: Was man auch immer sehr gerne tut, ist, sie in die Waschmaschine zu stecken mit der Kleidung. Aber da gibt es jetzt auch Studien darüber, die eindeutig belegen, also bis 60 Grad überlebt das eine Zecke. Also sie haben dann eine sehr saubere Zecke, die sie aus der Waschmaschine holen, aber sie ist nicht tot.
0: Eine sehr saubere Zecke. Klare Aussage von der Expertin. Thorsten Geiselhardt aus Trossingen hat uns auch geschrieben zum Thema über die SWR1 App. Er meint, wir flammen die Zecken vom Hund in einer feuerfesten Schale mit dem Feuerzeug ab. Und Zecken vom Menschen heben wir auf in einem Streifen Klebeband, beschriften den auch mit Namen und mit Datum. Falls die Zecke eine Krankheit auf den Menschen übertragen hat, freut sich der Arzt, wenn man die Zecke mitbringen kann. Und diese Infos natürlich. Sehr vorbildlich. Zecken, ja, diese kleinen Biester. Auf swr1.de online bei uns haben wir noch ein paar Tipps für den besten Zeckenschutz für eure Haustiere. 7:12 am Montagabend, SWR1 Baden-Württemberg.

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1: Die Premiere der neuen Show Viva la Vida am Pfingstsonntag auf dem Stuttgarter Schlossplatz.

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1: Die Infos jetzt um 19:30 mit Andrea Schindler.
2: Guten Abend. Die Bundeswehr verlegt wegen des Iran-Krieges laut Verteidigungsministerium vorübergehend ein Patriot-Abwehrsystem zum NATO-Stützpunkt in die Türkei und 150 Soldaten, die eine US-Einheit vor Ort ersetzen. Außenminister Wadefuhr sagte, der Iran habe mehrfach Raketen Richtung Türkei abgefeuert. Das Patriot-System solle der NATO bei der Luftverteidigung helfen. Im Eriskircher Ried am Bodensee beginnt gerade wieder die Irisblüte. In den kommenden Wochen lockt die blau-violette Blume tausende Besucher ins Naturschutzgebiet. Torben Langwald berichtet.
3: Bislang allerdings präsentierten sich die sibirischen Schwertlilien, umgangssprachlich Iris genannt, noch nicht so imposant wie in anderen Jahren, heißt es vom dortigen Naturschutzzentrum. Die Trockenheit der vergangenen Wochen könnte sich auf die Pflanze ausgewirkt haben. Wie sich Umwelteinflüsse auf den Bestand der seltenen Blume auswirken, darüber könnte künftig auch ein neues Monitoring Auskunft geben. Auf mehreren Flächen möchte das Naturschutzzentrum über Jahre den Bestand der sibirischen Schwertlilie zählen.
2: Fußball-Bundesligist SC Freiburg macht sich morgen Vormittag auf den Weg nach Istanbul zum Europa-League-Finale am Mittwoch gegen Aston Villa. Die ersten SC-Fans sind schon dort und insgesamt reisen 11.000 an. David Zastro.
4: Insgesamt sind es 750 Leute in 4 Maschinen vom SC Freiburg, die sich in die Türkei aufmachen. Mannschaft, Mitarbeiter, Familien, Sponsoren und Gremien. Auf dem Beşiktaş-Platz ist ab 10 Uhr am Mittwoch ein großes SC-Fest. In Istanbul werden am Spieltag zudem Wahrzeichen in SC-Farben angestrahlt. Auch in Freiburg soll die blaue Brücke, das Theater und das Stadion in Sportclubfarben erleuchten.
2: Der Karlsruher Tennisprofi Jannik Hanfmann steht im Achtelfinale des ATP-Turniers am Hamburger Rotenbaum. Er hat den 18-jährigen Max Schönhaus aus Wiesbaden in 3 Sätzen besiegt. In der nächsten Runde könnte Hanfmann aus Italien den Italiener Luciano Darderi treffen, der zuletzt beim Masters in Rom im Achtelfinale Alexander Zverev bezwungen hatte. 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
1: Der Verkehrsservice in SW1 Baden-Württemberg. Vorsicht, A8 Stuttgart-München zwischen Wendlingen und Kirchheim-Tech West. Da steht ein defektes Fahrzeug auf der rechten Spur. Die A81 Schaffhausen Richtung Singen ist zwischen Gottmadingen und Hilsingen wegen einer Baustelle im Halsbergtunnel bis morgen früh um 6 Uhr gesperrt. Es gibt hier eine Umleitung. Gute Fahrt! Das Wetter wird in der Nacht trocken, die letzten Schauer und Gewitter sind dann durch. Und dann wird's im weiteren Verlauf dieser Woche ja jeden Tag eigentlich ein bisschen wärmer. Morgen bekommen wir maximal 13 bis 20 Grad. Dazu Sonne und Wolken. Später werden die Wolken dichter am Nachmittag. Dann kann's in Baden auch anfangen zu regnen.
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1: Einen schönen Montagabend.

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0: Wer bei uns morgens mitspielen will um die heiß begehrte gelbe SWR1 Kaffeetasse, darf sich vorher gerne ins Trainingslager begeben. Für Geweckgecheckt, das findet ihr auf swr1.de. Ja, 20 knackige Testfragen haben wir da. Zum Beispiel, wie nennt man die Linienschiffe, die auf dem Bodensee fahren? Weiße Flotte. Oder in welchem Schulfach findet die Kurvendiskussion statt? Mathe natürlich. Also probiert euch da gerne aus mit den weiteren 18 Testfragen und auf swr1.de könnt ihr euch auch gleich anmelden und morgens dann irgendwann mit uns bald mal um 20 vor 8 mitquizzen. Und zum Üben haben wir jetzt auch noch eine Frage von heute Morgen ausgewählt gecheckt. Die war nämlich, welcher Trainer beschimpfte in den 90er Jahren Thomas Strunz als Flasche leer? Unser Kandidat Cihan meinte Yogi Löw, aber es war Giovanni Trapattoni.
3: Es gibt Spieler, die zwei oder drei, diese Spieler waren schwach wie eine Flasche leer.
0: Wobei, von Yogi Löw hätten wir sowas auch gerne gehört, oder? Höchste Konzentration, sonst ist die Flasche bald leer. SWR1 Baden-Württemberg mit Phil Collins.

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Paulina hatte Pause, so heißt die Tunnelbohrmaschine aus Schwanau im Ortenaukreis. Paulina ist im Gotthardtunnel in der Schweiz im Einsatz. Da wird eine zweite Röhre für den Straßenverkehr gebaut. Das wird vor allen Dingen irgendwann mal ja die Urlauber auch aus Baden-Württemberg freuen, die durch den Gotthard Richtung Italien unterwegs sind. Aber die Bauarbeiten dauern noch ein bisschen, bis in 4 Jahren so etwa. Und die Pause von Paulina, die war nötig geworden, weil Gestein drohte auf die Maschine zu fallen. Also musste die Stelle erstmal abgesichert werden. Und das hat gedauert. Jetzt geht's aber weiter, damit bald Röhre Nummer 2 zur Verfügung steht, wie gesagt, ab 2030 hoffentlich dann. Und dann sind die Staus vorm Gotthardtunnel vielleicht Geschichte oder zumindest ein bisschen kürzer. 10 vor 8 am Montagabend, SWR 1 Baden-Württemberg.

0: Sean, Take My Eyes Off You. Mehr Musik aus den 80ern gibt's gleich im ARD Musikclub 80er nach 20 Uhr. Ich bin Jochen Klink, einen schönen Abend.
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2: Um 20 Uhr mit Cedric Bies. Mehrere Polizeigewerkschaften warnen vor einer möglichen Regierungsübernahme der AfD in Sachsen-Anhalt. Dort wird im Herbst ein neuer Landtag gewählt. Der Bund deutscher Kriminalbeamter rechnet mit verheerenden Folgen für die Innen- und Justizministerien. Der Vorsitzende Peglo hat dem Handelsblatt gesagt, es gehe darum, wer Zugang zu sicherheitsrelevanten Informationen erhalte. Der Chef der Gewerkschaft der Polizei, Kopelke, kritisiert außerdem, dass die AfD das Recht von Beamten, Befehle zu verweigern, die gegen das Grundgesetz verstoßen, einschränken wolle. In aktuellen Umfragen liegt die AfD in Sachsen-Anhalt vorne. Die neue rheinland-pfälzische Landesregierung will vor allem die Wirtschaft im Land stärken und Arbeitsplätze sichern. Das hat der neue Ministerpräsident Schnieder in seiner Antrittsrede gesagt. Der Landtag hatte ihn heute mit 63 von 105 Stimmen gewählt. Thomas Nettelmann berichtet.
3: Damit bekam Schnieder 8 Stimmen weniger, als die neue schwarz-rote Koalition Sitze hat. In seiner Antrittsrede sagte Schnieder, dass Politik den Alltag der Menschen stärker in den Mittelpunkt rücken müsse. Viele Menschen sorgten sich angesichts wirtschaftlicher Unsicherheiten, gesellschaftlicher Spannungen und wachsender Bürokratie um ihre Zukunft. Dem neuen Kabinett gehören 10 Minister an, 4 Frauen und 6 Männer. CDU und SPD stellen jeweils 5 Minister. Stellvertretende Ministerpräsidentin ist die bisherige SPD-Fraktionschefin und jetzige Arbeits- und Sozialministerin Betzing Lichtentäler.
2: Nach dem Terroranschlag auf das Solinger Stadtfest mit Toten und Verletzten ermittelt die Bundesanwaltschaft offenbar gegen 3 mutmaßliche Unterstützer des Attentäters. Das ZDF berichtet, dass sie dem Mann bei der Auswahl des Anschlagortes und der Tatwaffe geholfen haben sollen. Die Behörde hat bis jetzt nichts zu dem Bericht gesagt. Der Mann hatte den Messerangriff vom August 2024 vor Gericht gestanden. Bei dem Anschlag waren 3 Menschen getötet und 10 weitere verletzt worden. Zum ersten Mal sind in Deutschland weniger Fleischersatzprodukte hergestellt worden. Das hat das Statistische Bundesamt heute gemeldet. Aus der Umweltredaktion berichtet Margareta Holzreiter.
4: Im Jahr 2025 wurden knapp 125.000 Tonnen Fleischalternativen hergestellt. Das sind 1,2% weniger als im Vorjahr. Als Fleischersatzprodukte gelten zum Beispiel vegetarische Brotaufstriche, Tofu-Produkte oder vegetarische und vegane Lebensmittel, die Wurst oder Fleisch imitieren. Sie sind klima- und umweltfreundlicher als Fleischprodukte. Gleichzeitig ist der Pro-Kopf-Verzehr von Fleisch 2025 leicht gestiegen, wie aus vorläufigen Angaben der Bundesanstalt für Landwirtschaft und Ernährung hervorgeht.
2: Das Wetter. In der Nacht lassen die Schauer nach und die Wolken lockern auf. Dazu gibt es teilweise Nebel bei 7 bis 2 Grad. Morgen ist es dann oft sonnig. Ab dem Mittag wird es aber von Westen her immer bewölkter und gegen Abend kann es auch regnen. Die Temperaturen liegen dann zwischen 13 und 20 Grad. Am Mittwoch weiter viele Wolken und es bleibt wechselhaft. Es ist 20.03 Uhr.
5: Der ARD-Verkehrsservice. Vorsicht auf der A81 Singen Richtung Stuttgart zwischen Villingen-Schwenningen und Rottweil. Ungesicherte Unfallstelle auf dem Standstreifen und da liegen Fahrzeugteile auf der Fahrbahn. Die A7 Füssen Richtung Ulm ist zwischen den 3 Kittistädten und Nersingen nach einem Unfall gesperrt. Die A81 Schaffhausen Richtung Singen ist zwischen Gottmadingen und Hilzingen wegen einer Baustelle im Heilsbergtunnel noch bis morgen 6 Uhr gesperrt. Gibt eine Umleitung. Und die B420 Ottweiler Freilaubersheim ist zwischen Glanbrücken und Offenbach wegen eines Großbrandes noch bis morgen ungefähr 10 Uhr in beide Richtungen gesperrt. Auch hier gibt es eine Umleitung. Allen unterwegs, gute Fahrt!
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5: Mit Frank Habeck Johansen. Hallo zusammen. Bis Mitternacht gehört jetzt dieses Radio wieder offiziell einem Jahrzehnt, in dem die Frisuren so hoch waren wie die Top-Charts-Platzierungen. Und egal, ob ihr gerade im Auto sitzt, die Küche aufräumt oder noch bei der Arbeit heimlich mitwippt, diese Show ist keine Einbahnstraße. Also mitmachen ausdrücklich erwünscht. Ich möchte sehr gerne wissen, welche Songs euch damals durch die erste große Liebe, den Mofa-Führerschein oder auch die Schuldisco gebracht haben. Welchen 80er-Hit müsst ihr heute unbedingt hören? Gibt es vielleicht auch eine peinliche oder legendäre Geschichte dazu? Gerne kurz anrufen 06131 92 93 94 95 oder schickt eine Text oder noch viel besser Sprachnachricht 06131 92 93 94 95.
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Gazebo aus Italien, Lunatic. Hier ist der ARD Musikclub 80er und jetzt wird es hier ein bisschen mystisch bei uns. Wir gratulieren Enya nachträglich zum Geburtstag. Gestern war es soweit, Enya wurde 65. Der Orinoco Flow. Enya hat mittlerweile rund 80 Millionen Alben veröffentlicht und heute lebt sie ja ziemlich genau so, wie ihre Musik klingt, nämlich geheimnisvoll, ruhig und auch ein kleines bisschen märchenhaft. Denn während andere Stars irgendwie auf roten Teppichen posieren und rumlaufen, wohnt Enya tatsächlich lieber zurückgezogen und zwar in einem Schloss an der irischen Küste zusammen mit, Achtung, 12 Katzen. Ja, tatsächlich, mit 12 Katzen. Da wird vermutlich selbst das Only Time-Intro manchmal von einem Miau begleitet. Und laut Medienberichten liebt sie genau diese Ruhe und Einsamkeit. Also alles richtig gemacht, perfekte Bedingungen für diese sphärischen Sounds, die schon in den 80ern ja die ganze Welt verzaubert haben. Und damit machen wir jetzt auch weiter. Wir segeln sozusagen direkt rein in einen ihrer größten Hits. Hier ist der Orinoco Flow von Enya.

0: Die New Model Army im ARD Musikclub 80er. Und jetzt spielen wir
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0: Unser Spiel mit den Fernsehmelodien der 80er. Wir hören die Titelmelodie einer 80er-Serie und ihr sollt daran erkennen, welche Serie wir suchen. So, wer schafft das? Das gucken wir jetzt gleich. Ihr habt auf jeden Fall die Chance, einen Lieblings-80er-Song zu hören, wenn ihr denn durchkommt und wenn ihr ausgelost werdet. Los geht's, hier kommt die Titelmelodie.

0: Welche Serie aus den 80ern suchen wir? Kleiner Tipp noch am Rande. Die Serie lief in der ARD. Wenn ihr es wisst, ruft jetzt an 06131 92 93 94 95 oder schickt eine Nachricht ins Studio 06131 92 93 94 95. Welche Serie aus den 80ern suchen wir?
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0: Die Rainbirds on the Balcony. Rainbirds ja gerade zum 40. Bestehen auf großer Jubiläumstour überall im Land unterwegs. Es ist 8:30. Hier ist der ARD-Verkehrsservice. Vorsicht auf der A5 Kassel Richtung Frankfurt zwischen Obermörlen und Friedberg. Unfall auf der rechten Spur und da liegen Fahrzeugteile auf der Fahrbahn. Die A81 Schaffhausen Richtung Singen ist zwischen Gottmardingen und Hilzingen wegen einer Baustelle im Heilsbergtunnel noch bis morgen früh 6 Uhr gesperrt. Hier gibt es eine Umleitung. Auf der A96 München Richtung Lindau ist der Tunnel Herfahrts wegen eines kaputten Autos gesperrt. Und die B420 Ottweiler Freilaubersheim zwischen Glanbrücken und Offenbach wegen eines Großbrandes noch bis morgen ca. 10 Uhr gesperrt. Und zwar in beide Richtungen. Auch hier gibt es eine Umleitung. Allen unterwegs, gute Fahrt.
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0: Hallöchen, Frank Habeck Johansen ist im Radio und jetzt kommt der Beweis, dass die 80er wirklich alles möglich gemacht haben. Hollywood-Star Eddie Murphy wollte plötzlich nicht nur Filme drehen, sondern auch in die Charts. 1985 hat der Star aus Beverly Hills Cop den Song Party All The Time rausgebracht und was erst so ein bisschen wie ein verrückter Promi-Gag geklungen hat, wurde dann tatsächlich ein echter Hit. Eddie Murphy singt da über eine Freundin, die ja lieber feiern geht, als treu zu sein. Eddie Murphy, Party All The Time.
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0: Der ARD Musikclub 80er am Montag. Kurzer Blick auf die Straßen. ARD Verkehrsservice. Vorsicht auf der B413 Bendorf-Hachenburg zwischen Marienrachdorf und dem Abzweig nach Herschbach. Sind in beiden Richtungen Rinder auf der Fahrbahn.
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1: Spielen wir heute mit Lars aus Darmstadt. Guten Abend, Lars.
2: Hi, ich bin Lars. Guten Abend.
1: Lars, wir hören die Titelmelodie aus einer Serie der 80er und dann möchte ich von dir wissen, ob du deine kleinen grauen Gehirnzellen so weit angestrengt hast und auf die richtige Serie gekommen bist. Ganz gechillte Musik ist das. Lars, was glaubst du, welche Serie suchen wir?
2: Also ich bin mir ziemlich sicher, das ist Liebling Kreuzberg mit Manfred Krug.
1: Jawohl, mit Manfred Krug, genau. Sehr gut, herzlichen Glückwunsch, hast du richtig gemacht. Das ist schon sehr lange her, dass das lief. Wie bist du drauf gekommen?
2: Also ich war damals super Fan von Manfred Krug mit Auf Achse schon, wie er da durch die exotischen Länder getourt ist.
1: Ja, und mit diesen Trucks. Ja,
2: toll. Und danach war Liebling Kreuzberg also auch ein Must-See für mich, wie man heute sagen würde.
1: Liebling Kreuzberg muss man kurz vielleicht nochmal für alle erklären, die das nie geguckt haben. Robert Liebling war das, also Manfred Krug hat Robert Liebling gespielt, ein Rechtsanwalt und Notar. Und die Kanzlei war eben im Bezirk Kreuzberg und deswegen eben Liebling Kreuzberg. Ne?
2: Super.
1: Und weißt du noch, was so typisch war für ihn in der Serie?
2: Also
1: vom Outfit her?
2: Also er hatte so einen Schal immer irgendwie um oder so ein Tuch und einen Mantel, aber so ganz weiß ich es nicht.
1: Ja, und so einen Anglerhut hatte er immer auf.
2: Ah ja.
1: Und, genau. Und drei Tage Bart. Also tolle Serie damals, übrigens 1986 lief sie das erste Mal im Fernsehen in 5 Staffeln, 58 Folgen gab es insgesamt. Und diese Titelmelodie übrigens von Liebling Kreuzberg, die wir da eben gehört haben, hat Klaus Doldinger sich ausgedacht, der ja auch die Tatortmusik gemacht hat.
2: Ah, klasse.
1: Die wir alle kennen. Lars, für dich gibt es natürlich Ruhm und Ehre und einen Musikwunsch aus den 80ern. Für was hast du dich entschieden?
2: Ich würde gern hören von Dire Straits' Brothers in Arms.
1: Das machen wir sehr gerne. Wir spielen dir die Albumversion. Wünsche dir einen schönen Abend und danke fürs Mitspielen.
2: Danke auch. Ciao.

0: Die Pointer Sisters, Should I Do It? Hier ist der ARD Musikclub 80er und jetzt ein Musikwunsch. Wer ist denn dran?
1: Ja, hallo, hier ist Stefanie von Westheim.
0: Hallo Stefanie, was kann ich für dich tun?
1: Ich hätte einen Wunsch aus den 80ern und zwar Girl, You Know It's True von Milli Vanilli.
0: Warum willst du den hören?
1: Es erinnert mich an meinen allerersten Disco-Besuch und zwar war ich da gerade mal 14. Ich war mit zwei Freundinnen unterwegs und wir sind in die hiesige Tanzschule gegangen. Da hat Disco für unter 18-Jährige stattgefunden.
0: Okay.
1: Wir wussten aber, dass wir erst ab 14 Jahren da rein durften. Und zwar drei Tage vor meinem 14. Geburtstag. Meine anderen beiden Mädels hatten in etwa dem ähnlichen Zeitraum Geburtstag. Und dann haben wir unsere Schülerausweise gefälscht für den Fall, dass wir kontrolliert werden.
0: Ich glaube, das ist verjährt, oder? Das kann man im Radio erzählen.
1: Ja, denke ich auch, ja.
0: Ja, schöne Geschichte. Und hast schöne Erinnerungen an diesen ersten Disco-Besuch, oder?
1: Ja, der Disco-Abend, der war sehr schön. Und der Vater einer meiner Freundinnen, der hat uns abgeholt dann nachts um, ich glaube, 12 oder halb eins sowas. Ich bin dann zuletzt gekommen, also die beiden Mädels waren ein bisschen früher gegangen. Und weil es mir dann der Disco so gefallen hat, bin ich ein bisschen später dann gekommen, 5 Stunden später. Und der Vater war natürlich stinksauer.
0: Weil sie auf dich warten mussten.
1: Ja. Ja, und das Schlimme war dann noch, ich bin eingestiegen ins Auto, hier vorne auf dem Beifahrersitz. Und als ich die Tür zugemacht habe, ist die Innenverkleidung abgefallen.
0: Oh, auch das
1: und
0: noch.
1: Da war dann, ja, das war dann noch mal so ein Schuss, den ich mir da habe eingefangen von dem Vater der Freundin.
0: Aber ist es aufgeflogen, dass ihr noch nicht 14 wart bei irgendwem?
1: Nee, zum Glück nicht.
0: Sehr gut. Ja, großartige Geschichte. Girl, You Know It's True von Milli Vanilli. Spiele ich sehr gerne für dich und wünsche noch einen schönen Abend, ja?
1: Danke, Frank.
0: Mach's gut, ciao.
1: So what are you doing back?
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0: Heartache Avenue, der ARD Musikclub 80er. Und gleich nach 21 Uhr hier unter anderem Peter Gabriel mit Sledgehammer in der Albumversion hier in diesem Radio.
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2: Um 21 Uhr mit Cedric Bies. Die Bundeswehr verstärkt ihre Unterstützung für die NATO-Luftverteidigung und verlegt vorübergehend ein Patriot-Abwehrsystem in die Türkei. Das hat das Verteidigungsministerium bestätigt. Außerdem werden 150 deutsche Soldaten dorthin geschickt. Aus Berlin berichtet Benjamin Großkopf.
3: Es habe zuletzt mehrfach Beschuss aus dem Iran in Richtung der Türkei gegeben, so Außenminister Johann Wadephul. Alle Raketen habe die NATO abgefangen. Künftig würden deutsche Soldaten aktiv dazu beitragen, dass das auch so bleibt, sagte Wadephul nach einem Treffen mit seinem türkischen Amtskollegen Fidan. Die US-Regierung wirft anderen NATO-Ländern immer wieder vor, sich nicht ausreichend im Verteidigungsbündnis zu engagieren. Außenminister Wadephul wertete den Schritt aber auch als Signal gegenüber der Türkei und sagte wörtlich, unser Bündnis ist felsenfest und wir stehen zusammen.
2: In Paris haben die Finanzminister der 7 führenden Industrienationen über den Iran-Krieg beraten. Bundesfinanzminister Klingbeil hat gefordert, dass eine schnelle Verhandlungslösung gefunden wird. Die Folgen des Konflikts seien an den Zapfsäulen und in der deutschen Wirtschaft angekommen, meinte Klingbeil. Außerdem rief er dazu auf, sich bei Rohstoffimporten unabhängiger von China zu machen. Die Partnerschaften mit Indien, Brasilien und afrikanischen Staaten will Klingbeil verstärken, um Lieferketten neu aufzustellen. Mehrere Polizeigewerkschaften warnen vor einer möglichen Regierungsübernahme der AfD in Sachsen-Anhalt. Dort wird im Herbst ein neuer Landtag gewählt. In aktuellen Umfragen liegt die Partei vorne. Aus unserer Nachrichtenredaktion Ramin Movasakian.
4: Der Bund deutscher Kriminalbeamter rechnet mit verheerenden Folgen für die Innen- und Justizministerien, sollte die AfD an einer Regierung beteiligt werden. Der Vorsitzende Peglo sagte dem Handelsblatt, es gehe darum, wer Zugang zu sicherheitsrelevanten Informationen erhalte. Die Gewerkschaft der Polizei kritisiert die Pläne der AfD, das sogenannte Remonstrationsrecht einzuschränken. Dieses erlaubt Beamten, Befehle, die gegen das Grundgesetz verstoßen, zu verweigern. Auch mehrere Innenminister hatten zuletzt Sicherheitsbedenken im Fall einer Regierungsübernahme der AfD geäußert.
2: Der Mainzer Dialekt wird von künstlicher Intelligenz fast immer falsch interpretiert. Das zeigt eine aktuelle Studie der Johannes Gutenberg-Universität in Mainz. Dafür haben die Forschenden KI-Sprachmodelle mit Begriffen aus dem Mainzer Dialekt gefüttert. In mehr als 99% der Fälle kam als Erklärung nicht die richtige Bedeutung des Wortes raus. Das liege vor allem daran, dass regionale Dialekte in der digitalen Sprachforschung bisher kaum berücksichtigt wurden. Das Wetter. In der Nacht lassen die Schauer nach und die Wolken lockern auf. Dazu gibt es teilweise Nebel bei 7 bis 2 Grad. Morgen ist es dann oft sonnig. Ab dem Mittag wird es aber von Westen her immer bewölkter und gegen Abend kann es auch regnen. Die Temperaturen liegen dann maximal zwischen 13 und 20 Grad. Es ist 21.03 Uhr.
0: Der ARD-Verkehrsservice. Vorsicht auf der A81 Heilbronn Richtung Stuttgart. Zwischen Pleitelsheim und Ludwigsburg Nord. Ein defektes Fahrzeug auf der rechten Spur und dem Standstreifen. Die A81 Schaffhausen Richtung Singen ist zwischen Gottmardingen und Hilzingen wegen einer Baustelle im Heilsbergtunnel noch bis morgen früh 6 Uhr gesperrt. Hier gibt es eine Umleitung. Die B420 Ottweiler-Freilaubersheim ist zwischen Glanenbrücken und Offenbach wegen eines Großbrandes noch bis morgen 10 Uhr gesperrt in beide Richtungen. Auch hier gibt es eine Umleitung. Und Österreich, auf der A14 Rheintal-Wallgau-Autobahn Bregenz-Lindau ist der Pfändertunnel wegen eines technischen Defekts in beide Richtungen gesperrt. Allen unterwegs, gute Fahrt!
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0: mit Frank Habeck-Johansen und mit Simply Red jetzt für euch im Radio. Mick Hucknall hat den Song in einer schlaflosen Nacht in einem Pariser Hotel geschrieben. Es geht ganz direkt um die schönste Nebensache der Welt und der Text war für die damalige Zeit so frech, dass das Musikvideo in den USA sogar zensiert wurde, weil ein paar tanzende Models zu viel Haut gezeigt haben. Bei uns jetzt unzensiert im Radio Simply Red und The Right Thing.
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0: Was für eine coole Nummer. Der ARD Musikclub 80er mit Peter Gabriel und Sledgehammer. Und was dieser Vorschlaghammer überhaupt soll, das klären wir jetzt hier.
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0: In dieser Woche kommt der Meilenstein von Peter Gabriel, heißt So, ist im Mai 86 erschienen, also genau vor 40 Jahren. Einer der größten Hits auf diesem Album ist eben dieses Sledgehammer. Katharina Heinius aus dem ARD Musikclub-Team. Warum Sledgehammer?
3: Da gibt es eine ganz lustige Parallele zu der Situation im Studio. Peter Gabriel hat dieses Album in seinem eigenen Studio zu Hause in einer Scheune produziert. Ein Jahr hat es gedauert, bis alles so war, wie er sich das vorgestellt hat. Und weil sein Produzent Daniel Lanois und sein Gitarrist David Rhodes sich häufig wie Bauarbeiter fühlten, weil sie an Sounds rumschraubten, Rhythmen zusammenhämmerten oder Melodien aneinander schweißten, hat Gabriel irgendwann so Industrieschutzhelme mitgebracht und sie haben sich im Bauarbeiterjargon während der Produktion unterhalten.
0: Großartig. Ja, und der Sledgehammer, der Vorschlaghammer, der darf natürlich auf so einer Baustelle dann auch nicht fehlen. So, und wenn wir mal beim Bauen und bei Gebäuden bleiben, Katharina, es gibt ein Gebäude, die Sagrada Familia in Barcelona, die aktuell höchste Kirche der Welt, und die ist seit jetzt 150 Jahren im Bau, noch nicht fertig. Von ihr wurde Peter Gabriel tatsächlich inspiriert, ne?
3: Genau. Der Song In Your Eyes ist von der Sagrada Familia inspiriert. Der Song hieß ursprünglich Sagrada. Es geht darum, dass Beziehungen Halt geben können im Leben. Peter Gabriel war, als er dieses Album geschrieben hat, gerade 35. Er hatte zwei Töchter, Anna war 11 und Melanie 9, und die Ehe mit seiner Frau Jill war gerade am Auseinanderbrechen. Im Song singt er: Liebe, ich verliere mich manchmal so sehr, Tage vergehen und diese Leere erfüllt mein Herz. Wenn ich weglaufen will, doch egal wohin ich schaue, ich kehre zurück zu dem Ort, an dem du bist.
0: Und das hören wir uns jetzt an, In Your Eyes, von unserem Meilensteiner-Album in dieser Woche, Soul von Peter Gabriel.
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0: Das war ganz am Anfang der 80er. Coole Nummer von Paul Simon. One Trick Pony.
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0: Ja, jetzt kommt ein Song, der sofort gute Laune verbreitet und zwar völlig unabhängig vom Wetter. The Only Way Is Up von Jazz. Lange nicht gehört, die Nummer. 1988 wurde der Titel zu einer echten Hymne für Optimisten, für Tänzer und alle, die sich gesagt haben, ey, egal was passiert, ab jetzt geht's aufwärts. Und genau das macht diesen Song bis heute so stark, diese Mischung aus Soul, Dance und purem Selbstbewusstsein. Der Song ist gecovert, das Original stammt schon aus dem Jahr 1980 von Soul-Sänger Otis Clay. Aber erst Jazz hat daraus den weltweiten Chartstürmer gemacht, den wir heute kennen und den wir jetzt hören. Rausgekommen ist da ein Song, der bis heute klingt wie ein musikalischer Espresso, kann man sagen. Hier ist Jazz, The Only Way Is Up. Coole Nummer hier bei uns.

0: Es ist gleich 9:30. Der ARD-Verkehrsservice, die A81 Schaffhausen Richtung Singen ist zwischen Gottmarding und Hilzing wegen einer Baustelle im Heilsbergtunnel noch bis morgen früh 6 Uhr gesperrt. Hier gibt es eine Umleitung. Die A659 Weinheim Richtung Firnheim ist in Höhe Kreuz-Weinheim wegen einer Baustelle bis morgen früh 5 Uhr gesperrt. Auch hier eine Umleitung. Die B14 Stuttgart-Leutze-Tunnel ist zwischen Uferstraße und Kurztunnel wegen einer Baustelle gesperrt. Auch bis morgen früh ca. 5 Uhr. Und im Kreis Kusel ist die Talstraße zwischen Hundheim und Offenbach wegen eines Feuerwehreinsatzes noch bis morgen früh ca. 10 Uhr gesperrt. In beide Richtungen auch hier eine Umleitung eingerichtet. Allen unterwegs, gute Fahrt!
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0: Frank Habeck Johansen hier, Hallöchen. Und jetzt Olivia Newton-John mit ihrem Song The Rumor aus dem Jahr 1988. Geschrieben wurde der Titel von niemand Geringerem als Elton John zusammen mit seinem langjährigen Songwriting-Partner Bernie Taupin. Und noch besser, Elton John singt im Hintergrund sogar mit.
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Kurzurlaub in der Karibik, oder? Zumindest musikalisch, so klingt's. Bei Sting, Love is the Seventh Wave. Hier ist der ARD Musikclub 80er. Montagabend und vor genau 45 Jahren, 1981, da hat Diana Ross für ein echtes, kann man sagen, Musikbusiness-Beben gesorgt. Nach vielen erfolgreichen Jahren bei ihrer Plattenfirma Motown hat sie nämlich gewechselt und hat dabei einen Plattenvertrag über unglaubliche, Achtung, 20 Millionen Dollar unterschrieben. Und das schon Anfang der 80er. Damals der teuerste Plattenvertrag der Musikgeschichte. Man kann also sagen, während wir heute über Millionenverträge im Fußball staunen, hat Diana Ross das in den 80ern schon längst vorgemacht. Allerdings muss man ja auch sagen, mit ganz schön vielen Hits. Ja, die hier zum Beispiel alle.

0: Amy Grant und Lead Me On. Hier ist der ARD Musikclub 80er mit euren Musikwünschen. Könnt ihr gerne anrufen 06131 92 93 94 95 oder Nachrichten schicken per WhatsApp oder Signal. Und ganz besonders freuen wir uns natürlich über Sprachnachrichten. Kommt jetzt von Michael Ringwald.
1: Ich wünsche mir einen Song aus dem Jahr 1986. Und zwar war ich oder bin ich heute immer noch großer Falco-Fan. Und ich weiß noch genau, wie ich da ein ganzes Wochenende lang mit dem Kassettenradio mit Batterien von Zimmer zu Zimmer und nach draußen auf den Rasen mich im Sommer draußen hingelegt habe, nur um im Radio den neuen Falco-Song zu hören. Ich wusste nicht, wie er heißt, wie er geht und habe dann auf Aufnahme gedrückt, als ich seine Stimme erkannt habe im Song. Und das war der Song The Sound of Music. Den habe ich schon lange nicht mehr im Radio gehört und ich würde mich unglaublich freuen, wenn ihr den heute spielen könntet. Dankeschön, macht weiter so.
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0: ARD Musikclub 80er, gleich nach 22 Uhr, unter anderem hier mit Inner City. Sehr schöne Nummer, Good Life, und die Eurythmics sind auch mit dabei.
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2: Um 22 Uhr mit Cedric Bies. Im Süden der Türkei hat ein Mann in einem Restaurant um sich geschossen und 6 Menschen getötet. Das hat Präsident Erdogan am Abend in einer Fernsehansprache bestätigt. Außerdem sollen bei dem Angriff in der Region Mersin 8 Menschen verletzt worden sein. Der Täter ist weiter auf der Flucht. Nach ihm wird unter anderem mit einem Hubschrauber gesucht. Türkische Medien berichten, dass der mutmaßliche Täter vorher seine Ex-Frau getötet und nach den Schüssen im Restaurant mit dem Auto geflohen sein soll. Die Bundeswehr verlegt wegen des Iran-Kriegs vorübergehend ein Patriot-Abwehrsystem in die Türkei. Außerdem sollen rund 150 deutsche Soldaten in die Region verlegt werden. Außenminister Wadefuhl hat am Nachmittag gesagt, dass damit die NATO-Luftverteidigung an der Südostflanke unterstützt werde.
3: Unser Bündnis ist felsenfest und wir stehen zusammen, in Wort und Tat. In den letzten Wochen gab es mehrfach Beschuss aus dem Iran in Richtung Türkei mit ballistischen Raketen. Alle konnten durch die NATO abgefangen werden. Dass das so bleibt, dazu werden unsere Soldaten mit der Patriot-Batterie aktiv beitragen.
2: Die Bundeswehrsoldaten sollen von Ende Juni bis September in der Türkei stationiert sein. Verteidigungsminister Pistorius hat gesagt, dass Deutschland damit mehr Verantwortung innerhalb der NATO übernehme. Tech-Milliardär Musk hat im Prozess gegen das KI-Unternehmen OpenAI eine Niederlage kassiert. Ein Gericht im kalifornischen Oakland hat die Klage des Tesla-Chefs abgewiesen. OpenAI ist das Unternehmen hinter ChatGPT. Musk hatte dem Konzern vorgeworfen, ihn als ehemaligen Investor getäuscht zu haben. Aus Los Angeles berichtet Antje Sieb.
4: In dem Rechtsstreit ging es um die Umwandlung von OpenAI von einer gemeinnützigen Organisation in ein gewinnorientiertes Unternehmen, die 2019 begonnen hatte. Elon Musk war ursprünglich Gründungsmitglied und hatte Millionen zur Finanzierung beigetragen. Er warf der Unternehmensführung vor, die gemeinsame Vision für OpenAI verraten zu haben. Damit wollte er unter anderem erreichen, dass OpenAI-Chef Sam Altman gehen muss und das Unternehmen umstrukturiert wird. Er hatte seine Klage allerdings erst 2024 eingereicht, mit dem Argument, er habe erst spät von den Plänen seiner einstigen Mitgründer erfahren.
2: Russische und belarussische Turnerinnen und Turner dürfen wieder uneingeschränkt an internationalen Wettbewerben teilnehmen. Das hat der Turnweltverband beschlossen. Alle Sanktionen, die seit Februar 2022 galten, werden aufgehoben. Damit dürfen die russischen und belarussischen Sportlerinnen und Sportler wieder unter ihrer Flagge und mit ihrer Nationalhymne bei Wettkämpfen antreten. In den letzten Jahren durften sie nur als neutrale Athleten starten. Das Wetter: In der Nacht ist es im Norden wechselhaft, im Alpenvorland regnet es länger. Im Osten und in der Westhälfte lockert es auf mit etwas Nebel. Die Temperaturen sinken auf 10 bis 2 Grad. Morgen gibt es dann von der Mitte bis in den Osten zuerst Wolken, später kann es auch dann regnen und im Osten einzeln gewittern. Die Temperaturen steigen auf 13 bis 21 Grad. Es ist 22.03 Uhr.
0: Der ARD-Verkehrsservice. Vorsicht bitte auf der A28, leer Richtung Oldenburg. Zwischen Neuenkrug und Oldenburg-Wechleu, da steht ein kaputter Schwertransport. Aufpassen auf der A81, Singen Richtung Stuttgart, zwischen Ehningen und Böbling-Hulb, ein Metallteil auf der mittleren Spur. Vorsicht auf der A29, Ahlhorner Heide Richtung Oldenburg, zwischen Großen Kneten und Wadenburg, ein kaputter LKW. Die A81 Schaffhausen Richtung Singen ist zwischen Gutmadingen und Hilzingen wegen einer Baustelle im Heilsbergtunnel bis morgen früh 6 Uhr gesperrt. Hier gibt es eine Umleitung. Die A659 Weinheim Richtung Firnheim ist in Höhe Kreuz-Weinheim wegen einer Baustelle bis morgen früh 5 Uhr gesperrt. Auch hier eine Umleitung eingerichtet. Die B14 Stuttgart-Leutze-Tunnel ist zwischen Uferstraße und Kurztunnel wegen einer Baustelle bis morgen früh auch 5 Uhr gesperrt. Auf der B27 Eschwege-Bad Hersfeld ist die Kreuzung mit der B7 in Weretal-Üttmannshausen wegen einer Baustelle in beiden Richtungen bis Ende September gesperrt. Im Kreis Kusel ist die Talstraße zwischen Hundheim und Offenbach wegen eines Feuerwehreinsatzes noch bis morgen 10 Uhr gesperrt in beiden Richtungen. Eine Umleitung eingerichtet. Und dann noch Region Hannover. Wegen des Warnstreiks im Nahverkehr muss Mittwoch und Donnerstag mit Einschränkungen im Bus- und Bahnverkehr gerechnet werden. Nicht bestreikt werden die S-Bahn- und Regionalbahnlinien.
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0: Mit Frank Habeck-Johansen. Und jetzt wird's herrlich schräg und absolut typisch 80er mit den Eurythmics und The King and Queen of America. 89 ist der Song erschienen und eine ziemlich bissige Satire auf den amerikanischen Traum, Ruhm und den ganzen Celebrity-Wahnsinn. Wenn die Musik ja schon so sehr nach Pop-Hit klingt, steckt im Text dann doch ordentlich Ironie drin. Ganz so nach dem Motto: glitzernde Oberfläche, aber bitte mit Augenzwinkern. Und im Musikvideo zum Beispiel, da verwandelt sich Annie Lennox unter anderem in eine Mischung aus Elvis-Parodie und Schönheitskönigin. Also schön überdreht und genau der Stil, für den die Eurythmics damals gefeiert wurden. Die Eurythmics, The King and Queen of America.
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0: Na, da wippt doch mal mindestens der kleine C mit, oder? Inner City und Good Life hier im ARD Musikclub 80er am Montagabend. Und jetzt feiern wir ein echtes Stück Musikgeschichte, kann man sagen. Das Jubiläum der Computer World Tour von Kraftwerk. 1981 hat die Band ihr Album Computerwelt auf die Bühne gebracht. Und es war damals fast ja, wie Science Fiction zum Tanzen, kann man sagen. Ja, während viele von uns noch nicht mal wussten, was ein Computer eigentlich ist, haben Kraftwerk schon Songs über Heimcomputer, über Taschenrechner und digitale Kommunikation gemacht. Und für die Tour hat die Band praktisch ihr komplettes Studio mit auf Reisen genommen. Auf der Bühne, da standen riesige Videobildschirme. Alles lief synchron und perfekt durchgeplant. Das war ja eigentlich eher so ein Hightech-Labor als ein Rockkonzert. Und natürlich durften auch die legendären Roboter-Doubles damals nicht fehlen. Los ging's übrigens in London und das letzte der 90 Konzerte fand dann in Euthen im Landkreis Verden in Niedersachsen statt, und zwar in der Diskothek Zeppelin. Und dieses Konzert gilt auch heute noch als legendär. Wir hören jetzt Kraftwerk mit dem Song Computerwelt.
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0: Blind Date. 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Kurzer Blick auf die Straßen. AD Verkehrsservice, Vorsicht bitte auf der A27 Bremen Richtung Bremerhaven. In Höhe Bremen-Horn-Lehe laufen Tiere auf der Fahrbahn. Außerdem aufpassen in beiden Richtungen. Auf der A45 Aschaffenburg-Gießen zwischen Mainhausen und Kleinostheim. Da sind Personen auf der Fahrbahn. Und Vorsicht im Rheingau-Taunus-Kreis auf der Landstraße zwischen Idstein und Oberseelbach. Hier eine ungesicherte Unfallstelle. Der ARD-Musikclub 80er am Montag und Michael in Schwalbach im Taunus wünscht sich was Französisches. Michael, was darf es denn sein?
1: Genau, das heißt C'est comme ça von der Gruppe Lerita Mitsuko.
0: Und warum magst du das so gern?
1: Also ich bin damals, gesagt 85, 86, zufällig aufgestoßen und die Musik hat mir so gut gefallen und vor allen Dingen hat mir die halt Liebe oder die Affinität zu Frankreich nachhaltig beeinflusst. Ich war bestimmt seitdem 25 oder 30 Mal dort,
0: 12
1: Mal in Paris, 10 Mal im Elsass, 3 Mal in Aquitanien.
0: Und das ist durch die Musik gekommen, ja? Also dadurch, dass dir die Musik gut gefallen hat, bist du da hingefahren?
1: Genau, genau. Obwohl ich die Sprache nicht spreche. Also
0: das hat sich auch nicht geändert, ja? Mittlerweile, also du kannst nicht mittlerweile irgendwie ein bisschen Französisch, obwohl du so oft da warst?
1: Okay, so sagen wir mal Urlaubsfranzösisch.
0: Bonjour.
1: Wenn man da schon 25 Mal war, ich kann mich da so einigermaßen verständigen.
0: Ja.
1: Aber mit
0: Conversation. Bonjour und au revoir.
1: Ja, ich kann mir auch ein Ticket bestellen und fragen, wo es lang geht und sowas. Ja, ja, das geht schon, aber wenn das aber mal in Konversation ausartet, dann bin ich
0: dann bist du raus. Michael, ich danke dir auf jeden Fall für den Anruf, wünsche dir weitere schöne Touren nach Frankreich und wir spielen dir deinen Song, ja?
1: Dankeschön.
0: Mach's gut, ciao. Tschüss.
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0: Es ist genau 10:30, der ARD-Verkehrsservice und einiges los. Bitte Vorsicht auf der B19, Kempten Richtung Oberstdorf. Zwischen Waltenhofen Süd und Herzmanns liegt ein Dachs. Aufpassen auf der A27, Bremen Richtung Bremerhaven, in Höhe Bremen-Horn-Lehe laufen Tiere auf der Fahrbahn. Vorsicht in beiden Richtungen auf der A45, Aschaffenburg-Gießen, zwischen Meinhausen und Klein-Ostheim. Da sind Personen unterwegs. Und Vorsicht im Rheingau-Taunus-Kreis auf der Landstraße zwischen Itstein und Oberseelbach. Hier eine ungesicherte Unfallstelle. Die A27 Bremen Richtung Walsrode ist zwischen Verden-Ost und Walsrode-West nach einem Unfall gesperrt. Die A81 Schaffhausen Richtung Singen ist zwischen Gottmadingen und Hilzingen wegen einer Baustelle im Heilsbergtunnel. Noch bis morgen früh 6 Uhr gesperrt, hier gibt es eine Umleitung. Die A659 Weinheim Richtung Firnheim ist in Höhe Kreuz Weinheim wegen einer Baustelle bis morgen früh 5 Uhr gesperrt, auch hier eine Umleitung eingerichtet. Die B14 Stuttgart Leutze-Tunnel ist zwischen Uferstraße und Kurztunnel wegen einer Baustelle auch bis morgen früh ca. 5 Uhr dicht. Auf der B27 Eschwege-Bad Hersfeld ist die Kreuzung mit der B7 in Wehretal-Ödmannshausen wegen einer Baustelle in beiden Richtungen bis Ende September gesperrt. Auf der B313 Nürtingen Richtung Plochingen in Höhe A8 Wendlingen behindert eine Unfallstelle den Verkehr. Kreis Tübingen, die Landstraße zwischen Seebronn und der B28 nach einem Unfall gesperrt. Im Kreis Kusel, die Talstraße zwischen Hundheim und Offenbach wegen eines Feuerwehreinsatzes noch bis morgen ca. 10 Uhr in beiden Richtungen dicht, hier eine Umleitung eingerichtet. Und Region Hannover, wegen des Warnstreiks im Nahverkehr muss Mittwoch und Donnerstag mit Einschränkungen im Bus- und Bahnverkehr gerechnet werden. Nicht bestreikt werden die S-Bahn- und Regionalbahnlinien. Allen unterwegs, gute Fahrt.
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0: Frank Habeck Johansen hier und jetzt Depeche Mode mit Personal Jesus.
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Die Neue Deutsche Welle lässt grüßen mit Ixi und dem Knutschfleck. Kurzer Blick auf die Straßen, ARD Verkehrsservice. Vorsicht bitte auf der A7 Würzburg Richtung Ulm zwischen Würzburg-Estenfeld und Kreuz-Bibelried. Eine ungesicherte Unfallstelle. Der ARD Musikclub 80er. Und dann machen wir jetzt eine kleine Charts-Zeitreise. Was war heute vor

45 Jahren in den Top 10 in Deutschland platziert. Platz 10 hören wir direkt mal in voller Länge. Und der Song ging damals an John Lennon mit Woman. Sehr gefühlvolle Liebeserklärung damals an Yoko Ono. Besonders bewegend dabei. Der Song wurde dann kurz nach Lennons Tod weltweit zum Hit. Ja, und er gehört definitiv bis heute zu seinen emotionalsten Songs. John Lennon und Woman, Platz 10 vor 45 Jahren in Deutschland.

Platz 10 heute vor 45 Jahren in den deutschen Singlecharts, Woman von John Lennon. Wir hören jetzt die kompletten Top 10, geht also weiter mit Platz 9, This Old House von Shakin' Stevens. Ja, mit schönen Rock'n'Roll, Charme und ordentlich Hüftschwung hat er einen Song aus den 50ern wieder zum Hit gemacht, der Shakin' Stevens. Einmal komplett poliert auf 80er. Dann auf Platz 8, Kids in America, Kim Wilde. In America, geschrieben übrigens von ihrem Bruder und ihrem Vater, also praktisch so ein echter Familienhit, kann man sagen. Auf der 7, Robert Palmer und Looking for Clues.

Das war in dem Jahr der ESC-Gewinner-Song, also 1981. Jetzt am Wochenende hat ja gerade Sängerin Dara für Bulgarien Bangaranga den ESC 226 gewonnen. Das, wie gesagt, war 1981 der Gewinner-Song. Auf der 5 dann Ottawan und Hands Up.

Und trotz des Namens übrigens kam das Duo nicht aus Kanada, sondern aus Frankreich. Klingt aber natürlich internationaler, muss man sagen. Platz 4. Visage und Fade to Grey. Sehr kühl, sehr geheimnisvoll, absoluter New Romantic Kult. Und ganz interessant, die französische Stimme im Song sprach in Wirklichkeit kaum Französisch. Klang trotzdem sehr schön. Das war Platz 3. Joe Dolce und Shut Up Your Face. 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Der vielleicht verrückteste Ohrwurm des Jahres damals, und er hat es damals sogar geschafft, Vienna von Ultravox von Platz 1 fernzuhalten. Die deutschen Singlecharts, 18. Mai 1981. Und jetzt gibt's Platz 2 in voller Länge. Stars on 45 von Stars on 45, quasi das erste große Pop-Medley der Musikgeschichte, kann man sagen. Unter anderem ja mit Beatles-Hits nonstop. Und am Ende ein Vorläufer aller heutigen Mashups und DJ-Mixe. Hier sind Stars on 45 mit Stars on 45.

Platz 2 in den deutschen Singlecharts und das passt jetzt gut vor 45 Jahren Stars on 45 von Stars on 45. So, und dann fehlt noch Nummer 1 vor 45 Jahren in den deutschen Singlecharts. Phil Collins war es mit In the Air Tonight. Ein Song ja wirklich voller Spannung, natürlich mit dem berühmtesten Drum-Einsatz der 80er. Dieser legendäre Sound entstand übrigens eher zufällig, und zwar direkt, als der Song aufgenommen wurde im Studio. Bis heute weltberühmt, hier ist Phil Collins, In the Air Tonight. Platz 1 vor 45 Jahren in den deutschen Singlecharts.

0: Dance Little Bird, besser bekannt als Der Ententanz, war 1981 fast ein Jahr lang in den Charts platziert, davon 21 Wochen in den Top 10. Hier ist der ARD Musikclub 80er am Montag.
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2: Um 23 Uhr mit Cedric Bies. Deutschland hat zwar letztes Jahr die Klimaziele eingehalten, wird aber die langfristigen Ziele allesamt verpassen. Davon geht der Expertenrat für Klimafragen aus. Grünen-Chefin Brandner hat diese Einschätzung eine Klatsche für die Bundesregierung genannt. Jan Willems berichtet aus Berlin.
3: Nicht nur verfehle die Merz-Regierung das Klimaziel 2030, sie schummele auch noch, indem sie Treibhausgasminderungen unrealistisch hoch ansetze, wirft Brandner schwarz-rot vor. Viele Umweltorganisationen sehen es ähnlich. Der WWF kritisiert unter anderem, dass die Regierung eher Sprit mit dem Tankrabatt subventioniert, als sich von fossilen Energien unabhängig zu machen. Greenpeace fordert, dass das neue, abgeschwächte Heizungsgesetz gestoppt werden muss. Der Expertenrat für Klimafragen prüft jedes Jahr, wie Deutschland im Klimaschutz vorankommt. Dabei werden die Treibhausgasemissionen des abgelaufenen Jahres überprüft und die Emissionen der kommenden Jahre berechnet.
2: Im Süden der Türkei hat ein Mann in einem Restaurant um sich geschossen und 6 Menschen getötet. Das hat Präsident Erdogan am Abend in einer Fernsehansprache bestätigt. Außerdem sollen bei dem Angriff in der Region Mersin 8 Menschen verletzt worden sein. Der Täter ist weiter auf der Flucht. Nach ihm wird unter anderem mit einem Hubschrauber gesucht. Türkische Medien berichten, dass der mutmaßliche Täter vorher seine Ex-Frau getötet und nach den Schüssen im Restaurant mit dem Auto geflohen sein soll. Im sächsischen Görlitz ist ein Mehrfamilienhaus eingestürzt. Die Polizei geht aktuell von einer Gasexplosion als Ursache aus. Eine Sprecherin hat bestätigt, dass Feuerwehr und Rettungskräfte mit einem Großaufgebot vor Ort sind. Der Bereich ist weiträumig abgesperrt. Ob es Todesopfer gibt, ist noch unklar. Die Bild-Zeitung berichtet, dass mehrere Menschen unter den Trümmern liegen könnten. Das Unglück war am späten Nachmittag in der Nähe des Görlitzer Bahnhofs passiert. Bei der Eishockey-Weltmeisterschaft hat Deutschland auch das 3. Spiel verloren mit 1:6 gegen den Gastgeber Schweiz. Zum Weiterkommen müsste Deutschland mindestens 4. in der Gruppe werden von 8 Teams. Sportreporter Burkhard Hupe berichtet aus Zürich.
4: 26 Spielminuten war in Zürich alles in Ordnung für die deutsche Eishockey-Nationalmannschaft. Es stand 0:0. Deutschland war gut im Spiel, hatte ein Powerplay, traf den Pfosten. Und dann im Gegenzug die Schweizer in Unterzahl erfolgreich. Das erste Tor für den WM-Gastgeber. Und danach brach Deutschland komplett auseinander. Innerhalb von nur 12 Minuten 5 Tore für die Schweizer im letzten Abschnitt ließen es dann die Schweizer sehr viel ruhiger angehen, erhöhten durch André Ghetto noch auf 6:0, ehe Frederik Tiffels wenigstens noch der Ehrentreffer zum 1:6 gelang.
2: Das Wetter. In der Nacht ist es im Norden wechselhaft, im Alpenvorland regnet es länger. Im Osten und in der Westhälfte lockert es auf mit etwas Nebel. Die Temperaturen sinken auf 10 bis 2 Grad. Morgen gibt es dann von der Mitte bis in den Osten zuerst Wolken. Später kann es auch dann regnen und im Osten einzeln gewittern. Dazu gibt es maximal 13 bis 21 Grad. Es ist 23.03 Uhr.
0: Der ARD-Verkehrsservice. Vorsicht auf der A7 Würzburg Richtung Ulm. Zwischen Würzburg-Estenfeld und Kreuz-Biebelried eine ungesicherte Unfallstelle. Vorsicht auf der B286 Bad Brückenau Richtung Schweinfurt. Zwischen der Ausfahrt A7 Bad Brückenau-Wildflecken und Schildeck. Hier liegt ein Wildschwein. Die A27 Bremen Richtung Walsrode ist zwischen Verden-Ost und Walsrode-West nach einem Unfall gesperrt. Die A81 Schaffhausen Richtung Singen ist zwischen Gottmarding und Hilzingen wegen einer Baustelle im Heilsbergtunnel noch bis morgen früh 6 Uhr gesperrt. Gibt eine Umleitung. Die A659 Weinheim Richtung Firnheim ist in Höhe Kreuz Weinheim wegen einer Baustelle bis morgen früh 5 Uhr gesperrt. Auch hier eine Baustellenumleitung eingerichtet. Die B14 Stuttgart-Leutze-Tunnel ist zwischen Uferstraße und Kurztunnel auch wegen einer Baustelle auch bis morgen früh ungefähr 5 Uhr dicht. Auf der B27 Eschwege-Bad Hersfeld ist die Kreuzung mit der B7 in Wehretal-Oetmannshausen wegen einer Baustelle in beide Richtungen gesperrt. Auf der B313 Nürtingen Richtung Ploching in Höhe A8 Wendlingen. Eine Unfallstelle behindert hier den Verkehr. Im Kreis Kusel die Talstraße zwischen Hundheim und Offenbach wegen eines Feuerwehreinsatzes noch bis morgen ca. 10 Uhr gesperrt und zwar in beide Richtungen, gibt eine Umleitung. Und Region Hannover, wegen des Warnstreiks im Nahverkehr muss Mittwoch und Donnerstag mit Einschränkungen im Bus- und Bahnverkehr gerechnet werden. Nicht bestreikt werden die S-Bahn- und Regionalbahnlinien. Allen unterwegs, gute Fahrt!
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0: Frank Habeck Johansen hier. In der nächsten halben Stunde hier noch der Song mit dem Leinemann gibt's. Und jetzt wird's lässig und bluesig mit Eric Clapton, Tulsa Time in der Live-Version. Dieser Song, der stammt ursprünglich gar nicht von Clapton, sondern wurde von Country-Sänger Don Williams bekannt gemacht. Clapton hat daraus dann eben diesen entspannten Mix aus Rock, Blues und Country gemacht. Und Clapton soll diesen Song übrigens ziemlich spontan ins Programm genommen haben. Und zwar nachdem die Band Backstage ständig dazu gejammt hat. Hier ist er, Eric Clapton, für euch.
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0: Madonna, Express Yourself.
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0: So, und das waren noch Zeiten, oder? Maxi-Singles auf riesigen Vinylscheiben, oft länger als die eigentliche Party. Heute drehen wir eine ganz besondere Maxi laut, nämlich Tears for Fears mit Everybody Wants to Rule the World. Ja, 1985 war das der perfekte Soundtrack für die MTV-Generation inklusive legendärer Autofahrt durchs Amerika-Video. Der Song, der entstand übrigens angeblich eher spontan im Studio und ja, wurde dann zum größten Hit der Band. Über 40 Jahre später klingt er immer noch nach Freiheit, nach Sommer und eben nach 80er pur. Hier ist der Maxi-Mix von Everybody Wants to Rule the World. Für euch im ARD Musikclub 80er am Montagabend.

Da müssen wir leider kurz dazwischen gehen. Achtung, Falschfahrer unterwegs auf der A81 Singen-Schaffhausen zwischen Kreuz Singen und Gottmadingen. Da kommt euch ein Falschfahrer entgegen, fahrt äußerst rechts, überholt nicht auf der A81 Singen-Schaffhausen zwischen Kreuz Singen und Gottmadingen. Ist ein Falschfahrer unterwegs. Vorsicht bitte in beiden Richtungen.

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Guck der Buchs und Your Eyes hier bei uns im ARD Musikclub 80er. Und jetzt wird's sehr schräg und norddeutsch. Leinemann mit mein... Ja, der Song, der war 1983 ein echter Überraschungshit und niemand konnte sich diesem eingängigen Tut-Tut entziehen. Ne? Das hat man bis heute im Kopf, das Lied, so eine Mischung aus Seemannslied, Neue Deutsche Welle und totalen Blödsinn, aber eben ein totaler Ohrwurm, originell und mit viel Spaß und noch schöner. Viele dachten damals, diese Band kommt direkt von irgendeinem Fischkutter aus Hamburg, aber tatsächlich steckt hinter Leinemann eine ziemlich clevere und sehr gute Studio- und Musikertruppe. Mein Tut-Tut von Leinemann jetzt hier im ARD Musikclub 80er. Tut-Tut.

kleine Mann, mein Tut-Tut. Und Afu schreibt dazu gerade, Tut-Tut habe ich einst live in der ZDF-Hitparade gesehen. Mir tat das sechseckige Ziehharmonika-Instrument leid, das auf der Bühne wirklich nicht so toll behandelt wurde.

0: Da waren wir schon fast in den 90ern. Bei Womack & Womack ist von 89 Celebrate the World. Es ist gleich 11:30 der ARD-Verkehrsservice. Vorsicht bitte auf der A27 Bremerhaven Richtung Bremen zwischen Stotel und Hagen ein kaputter LKW. Entwarnung von der A81 Singen-Schaffhausen, kein Falschfahrer mehr zwischen Kreuz Singen und Gottmardingen. Vorsicht im Main-Kinzig-Kreis auf der Landstraße in Höhe A66 Maintal-Dörnigheim. Hier finden Bergungsarbeiten statt. Die A27 Bremen Richtung Walsrode ist zwischen Verden-Ost und Walsrode-West nach einem Unfall gesperrt. Die A81 Schaffhausen Richtung Singen ist zwischen Gottmarding und Hilzing wegen einer Baustelle im Heilsbergtunnel noch bis morgen früh 6 Uhr gesperrt, gibt eine Umleitung. Die A659 Weinheim Richtung Firnheim ist in Höhe Kreuz Weinheim wegen der Baustelle bis morgen früh 5 Uhr gesperrt, auch hier eine Umleitung. Die B14 Stuttgart-Leutze-Tunnel ist zwischen Uferstraße und Kurztunnel wegen der Baustelle auch bis morgen früh 5 Uhr gesperrt. Auf der B27 Eschwege-Bad Hersfeld ist die Kreuzung mit der B7 in Wehretal-Uttmannshausen wegen einer Baustelle in beide Richtungen dicht. Auf der B313 Nürtingen Richtung Plochingen in Höhe A8 Wendlingen behindert eine Unfallstelle den Verkehr. Im Kreis Kusel die Talstraße zwischen Hundheim und Offenbach wegen eines Feuerwehreinsatzes noch bis morgen ca. 10 Uhr in beide Richtungen gesperrt, gibt eine Umleitung. Und Region Hannover wegen des Warnstreiks im Nahverkehr muss morgen und Donnerstag mit Einschränkungen im Bus- und Bahnverkehr gerechnet werden. Gemeint ist nicht morgen, sondern Mittwoch und Donnerstag mit Einschränkungen im Bahn- und Busverkehr gerechnet werden. Nicht bestreikt werden die S-Bahn- und Regionalbahnlinien. Allen unterwegs gute Fahrt.
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0: Frank Habeck Johansen hier, einen schönen Montagabend und von 1987 jetzt ABC und The Night You Murdered Love.
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haben Simply Red 2003 für den Song Sunrise benutzt. Deutlich hörbar. Hier ist der ARD Musikclub 80er und in 2 Tagen feiert Cher Geburtstag und zwar den 80. schon. Und mal ehrlich, wahrscheinlich sieht sie dabei immer noch cooler aus als die meisten mit 30. Ja? Gerade die 80er waren für Cher ja ein echtes Comeback-Jahrzehnt und als wäre Musik nicht genug gewesen, hat sie ja in den 80ern parallel noch eine riesige Filmkarriere gestartet und später sogar einen Oscar gewonnen. Und während viele sie nach den 70ern schon abgeschrieben hatten, hat sie sich in den 80ern einfach mal neu erfunden. Ja? Rockiger Sound, riesige Dauerwelle, Lederjacken und dann auch Hits wie If I Could Turn Back Time. So, und dazu kamen ja ihre legendären Outfits, oft so spektakulär, dass man manchmal gar nicht wusste, ob jetzt gleich ein Konzert oder eine Modenschau anfängt. Wir hören jetzt gleich If I Could Turn Back Time und das berühmte Musikvideo dazu, das wurde auf einem echten Kriegsschiff der US Navy gedreht und auch da hat Cher eines ihrer ja gewagtesten Outfits überhaupt getragen, vor allem eins mit sehr wenig Stoff, was damals für ordentlich Diskussionen gesorgt hat und den Song natürlich erst recht berühmt gemacht hat. Mittwoch wird sie 80. Jetzt hörte sie hier im ARD Musikclub 80er Cher und If I Could Turn Back Time.

0: Jawohl, mit Taxi. Hier ist der ARD Musikclub 80er und jetzt ein Gruß aus Spanien. Da hört uns Olaf. Von wo aus meldest du dich ganz genau?
1: Ich grüße euch aus Valencia. In den Ende 80er Jahren habe ich meine Liebe kennengelernt in Spanien und bin jetzt auch in Valencia zu Hause mit ihr. Bitte spielt mir doch einfach dazu den Song von Mecano, Hijo de la Luna. Danke, ciao, tschüss nach Deutschland.
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0: Kim Wilde, the second time, der ARD Musikclub 80er mit Frank Habeck Johansen. Die ganze Show ab morgen in ARD Sounds. Und ich wünsche euch eine schöne Nacht mit der ARD Hitnacht.
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2: Um 0 Uhr mit Christine Beith. Die Bundesregierung macht nach Einschätzung eines unabhängigen Expertenrates nicht genug für den Klimaschutz. Der Rat schreibt in einem Bericht, mit dem aktuellen Klimaschutzprogramm werde keines der Ziele für das Jahr 2040 erreicht. Das Bundesumweltministerium verteidigte die Pläne, es gebe nur überschaubare Lücken, hieß es. Aus Berlin Jan Zimmermann.
3: Dagegen werfen Oppositionsparteien, Union und SPD Versagen vor. Der Bericht des Expertenrats sei eine Klatsche, vor allem für die Energiepolitik von Wirtschaftsministerin Katharina Reiche von der CDU, sagt Grünen-Parteichefin Franziska Brandner. Auch Umwelt- und Klimaschutzorganisationen üben Kritik. Sie fordern, möglichst schnell aus fossilen Brennstoffen wie Öl und Gas auszusteigen. Ihrer Ansicht nach steuert die Bundesregierung mit Vollgas in die falsche Richtung.
2: Die US-Regierung hat einen angeblich geplanten Angriff auf den Iran vorerst verschoben. Präsident Trump schrieb auf seiner Online-Plattform, mehrere Golfstaaten hätten ihn gebeten, abzuwarten, damit ernsthafte Verhandlungen stattfinden könnten. Eigentlich sei der Angriff für heute Dienstag geplant gewesen. Bei einem Schusswaffenangriff auf eine Moschee in der US-Metropole San Diego sind mindestens 3 Menschen getötet worden. Die Polizei teilte mit, auch die mutmaßlichen Täter seien tot. Die beiden Teenager seien in einem Auto gefunden worden. Die Polizei sprach von Hass als Tatmotiv. Rettungskräfte suchen nach dem Einsturz eines Mehrfamilienhauses im sächsischen Görlitz nach Menschen unter den Trümmern. Eine Polizeisprecherin sagte, 5 Personen seien im Moment nicht erreichbar. Warum das Haus eingestürzt ist, ist unklar. Die Polizei vermutet eine Gasexplosion. Bei der Eishockey-WM haben die deutschen Männer auch das 3. Spiel verloren. Gegen Gastgeber Schweiz stand es am Ende in Zürich 1:6. Von dort berichtet Burkhard Hupe.
4: 26 Spielminuten war in Zürich alles in Ordnung für die deutsche Eishockey-Nationalmannschaft. Es stand 0:0. Deutschland war gut im Spiel, hatte ein Powerplay, traf den Pfosten. Und dann im Gegenzug die Schweizer in Unterzahl erfolgreich. Das erste Tor für den WM-Gastgeber. Und danach brach Deutschland komplett auseinander. Innerhalb von nur 12 Minuten 5 Tore für die Schweizer im letzten Abschnitt ließen es dann die Schweizer sehr viel ruhiger angehen, erhöhten durch André Ghetto noch auf 6:0, ehe Frederik Tiffels wenigstens noch der Ehrentreffer zum 1:6 gelang.
2: Das Wetter für Deutschland. In der Nacht im Norden wechselhaft, im Alpenvorland länger Regen, im Osten und im Westen aufgelockert. Die Tiefstwerte 10 bis 2 Grad. Tagsüber von der Mitte bis in den Osten wechselnd bewölkt, später lokal Schauer, im Osten vereinzelt Gewitter, im Westen ab Mittag wolkiger und später Regen. Dazu bis 21 Grad. Die Zeit 0:03.
5: Und hier ist der Verkehrsservice in der ARD-Hitnacht. Die A9 München Richtung Nürnberg ist zwischen Ingolstadt Süd und Ingolstadt Nord gesperrt. Da gab es einen Unfall und die Sperrung dauert wahrscheinlich bis nachher um 5. Die Umleitung führt über die U39. Dann haben wir die A39 Salzgitter Richtung Braunschweig. Die Strecke ist zwischen Salzgitter Lebenstedt Süd und Wartenstedt wegen der Nachtbaustelle auch bis um 5 gesperrt. Die Umleitung geht über die U79. Die A40 Essen Richtung Duisburg ist zwischen dem Kreuz Kaiserberg und dem Kreuz Duisburg wegen Brückenarbeiten gesperrt, bis um 5 nachher. Und die A46 Arnsberg-Neheim-Brilon ist zwischen Freien-Nohl und Wennemen in beiden Richtungen nach wie vor wegen einer Feuerwehrübung gesperrt. Außerdem auf der A71 Suhl Richtung Erfurt ist zwischen Oberhof und Greffenroda der Tunnel gesperrt, bis um 6 nachher am Morgen. Und die A81 Schaffhausen Richtung Singen ist zwischen Gottmadingen und Hilzingen wegen der Baustelle im Heilsbergtunnel noch bis um 6 gesperrt. Eine Umleitung ist eingerichtet. Und wir haben die A210 Rendsburg Richtung Kiel. Die Strecke ist zwischen Melsdorf und dem Kreuz Kiel West gesperrt wegen Bauarbeiten. Die A659 Weinheim Richtung Viernheim ist in Höhe Kreuz Weinheim gesperrt wegen der Baustelle bis um 5 nachher. Aber eine Umleitung ist eingerichtet. Passen Sie schon auf und kommen Sie gut an.
6: 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In
5: dieser Nacht hören Sie wieder anders. Mit mir, Romy Anders. Hi, grüß Sie.

Céline Dion in der ARD-Nacht. Ganz, ganz frisch, seit 11 Minuten sind wir schon wieder drin im Dienstag. Mensch, das geht ja straff aufs Wochenende zu, auf die Wochenmitte zu. Eine schöne Nacht mit uns. Hier ist die ARD-Hitnacht und Musik von R.E.M.

Martin, Matthias, Leon, Sascha und Herbert, Anna aus Pößneck und auch Sie, liebe Reinhard. Dankeschön für all die lieben Zeilen, die ihr uns bis jetzt in die ARD-Hitnacht geschrieben habt. Und lieber Herbert, ja, wir sind bis um 6 nachher mit der ARD-Hitnacht am Start. Also immer von 23 Uhr am Abend bis morgens um 6 senden wir. In dieser Woche ja aus Thüringen, von MDR Thüringen. Liebe Nachtschwärmer und Frühaufsteher, nochmal ein recht herzliches Willkommen bei uns

0: ist kurz nach halb eins. Hier ist der Verkehrsservice in der ARD-Hitnacht. Die A9 München Richtung Nürnberg ist zwischen Ingolstadt Süd und Ingolstadt Nord nach einem Unfall gesperrt. Wahrscheinlich noch bis um 5 nachher. Die Umleitung führt über die U39. A39 Salzgitter Richtung Braunschweig. Die Strecke ist zwischen Salzgitter-Lebenstedt Süd und Wartenstedt wegen der Nachbaustelle auch bis um 5 gesperrt. Die Umleitung führt über die U79. Dann haben wir die A40 Essen Richtung Duisburg. Die Strecke ist zwischen dem Kreuz Kaiserberg und Kreuz Duisburg wegen Brückenarbeiten bis nachher um 5 gesperrt. Die A46 Arnsberg-Neheim-Brilon ist zwischen Freien-Nohl und Wennemann in beiden Richtungen immer noch wegen einer Feuerwehrübung gesperrt. Und auf der A71 Suhl Richtung Erfurt, da ist zwischen Oberhof und Greffenrode der Tunnel gesperrt bis morgen früh um 6. Die A81 Schaffhausen Richtung Singen ist zwischen Gottmardingen und Hilzingen wegen der Baustelle im Heilsbergtunnel noch bis um 6 gesperrt. Umleitung ist eingerichtet. Und die A210 Rendsburg Richtung Kiel ist zwischen Melsdorf und dem Kreuz Kiel West wegen Bauarbeiten bis zum 13. Juni gesperrt. Letzte Meldung, die A659 Weinheim Richtung Viernheim ist in Höhe Kreuz Weinheim wegen der Baustelle bis um 5 gesperrt. Eine Umleitung ist eingerichtet.
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0: Mit Romy Anders. Hi.

Musik von Ed Sheeran in der ARD-Hitnacht. Wir hatten ja vorhin eine Warnung für Flensburg-Weiche. Da gab es eine starke Rauchentwicklung für Flensburg-Weiche. Und soeben kam die Endwarnung. Also die Warnung ist aufgehoben worden. Schon die ARD-Hitnacht hier. Kurz vor 12:45. Wir wünschen Ihnen eine gute Zeit mit uns.

Nacht@mdr.de. Dankeschön für die lieben Nachrichten, die ja beinahe sekündlich eintrudeln bei uns. Während viele ja gerade im Traumland unterwegs sind, wir gönnen es jedem. Jedem, der gerade schlafen kann. Aber wir bleiben wach und wir passen schon auf, damit alles auch weiterhin läuft und funktioniert. Beziehungsweise sind da ja auch wieder einige unterwegs. Gerade im LKW, ne? Wie zum Beispiel Reinhold von Kiel nach Kassel. Er hat uns geschrieben, dass er mit der ARD Hitnachts, dass er da nur eine gute Fahrt haben kann und bedankt sich sehr. Und wir sagen natürlich auch Dankeschön für die nette Mail, Reinhold. Wir wünschen Ihnen und allen unterwegs im LKW, Busbahn, Taxi, PKW, wir wünschen eine gute und sichere Fahrt.

Die ARD-Hitnacht hier. Gleich die 1-Uhr-Nachrichten. Vorher noch eines der schönsten Liebeslieder auf diesem Planeten. Finde ich. Ich bin ja überhaupt großer Streisand-Fan. Barbara Streisand. Und Woman in Love, das ist einfach mal... Ach, das ist toll. Tolle Musik. Wunderschöner Song. Ein Hoch auf die Liebe. Voilà.

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1: Um 1 Uhr mit Christine Beith. Bei einem Schusswaffenangriff auf eine Moschee in der US-Metropole San Diego sind mindestens 3 Menschen getötet worden. Das hat die Polizei auf einer Pressekonferenz mitgeteilt. USA-Korrespondentin Antje Sieb berichtet.
2: Zusätzlich seien auch die beiden Verdächtigen tot. Die Ermittler glauben, dass sie sich selbst erschossen haben. Die beiden sollen nach ersten Erkenntnissen 17 und 19 Jahre alt sein. Man gehe vorläufig von einem Anschlag aus, sagte der Polizeichef. Was genau in San Diego vorgefallen ist, können die Ermittler aber noch nicht sagen. Gegen Mittag Ortszeit war die Polizei alarmiert worden und hatte vor einer Schießerei in der Nähe der Moschee des Islamischen Zentrums in San Diego gewarnt. Dort befinden sich auch ein Kindergarten und eine Grundschule. Auf Fernsehbildern waren Kinder zu sehen, die aus der Gefahrenzone gebracht wurden.
1: Die USA lockern ihre Sanktionen auf russisches Öl für weitere 30 Tage. Das hat Finanzminister Bessent mitgeteilt. Demnach bezieht sich die Ausnahme auf Öl aus Russland, das sich bereits auf Tankern auf Meeren befindet. Es ist die bisher 3. Verlängerung dieser Regel. Kritiker sagen, dadurch werde Russland finanziell gestärkt. Das Land nutzt Öleinnahmen dafür, den Krieg gegen die Ukraine zu bezahlen. Der Expertenrat für Klimafragen geht nicht davon aus, dass Deutschland die für 2030 gesetzlich vorgeschriebenen Grenzen für den Ausstoß von Treibhausgasen einhalten kann. Das Klimaschutzprogramm der Bundesregierung sei nicht ausreichend, steht im neuen Prüfbericht. Grünen-Chefin Brandner spricht von einer Klatsche für die schwarz-rote Koalition. Umweltorganisationen kritisieren unter anderem, dass die Regierung eher auf Tankrabatte beim Sprit setzt, als sich von fossilen Energien unabhängig zu machen. Telekom-Kunden müssen sich ab heute wieder auf Einschränkungen einstellen, zum Beispiel beim technischen Kundenservice oder in Filialen vor Ort. Die Gewerkschaft Verdi hat für heute, morgen und übermorgen bundesweite Warnstreiks angekündigt. Demnach soll es Kundgebungen und Protestaktionen an verschiedenen Orten geben. Verdi fordert in der laufenden Tarifrunde unter anderem 6,6% mehr Geld für die Telekom-Beschäftigten. Die deutschen Eishockeymänner bleiben bei der WM weiter ohne Punkte. Das DEB-Team hat am Abend in Zürich auch das 3. Gruppenspiel verloren mit 1:6 gegen Gastgeber Schweiz. Im nächsten Spiel geht es morgen gegen die USA. Um weiterzukommen, muss Deutschland mindestens Gruppenvierter werden. Das Wetter für Deutschland. In der Nacht im Norden wechselhaft, im Alpenvorland länger Regen, im Osten und im Westen aufgelockert, im Westen aber lokal neblig. Die Tiefstwerte 10 bis 2 Grad. Tagsüber von der Mitte bis in den Osten wechselnd bewölkt, später lokal Schauer, im Osten vereinzelt Gewitter, im Westen ab Mittag wolkiger und später Regen. Dazu maximal 13 bis 21 Grad. Die Zeit 1.03 Uhr.
3: Hier ist der Verkehrsservice in der ARD-Hitnacht. A1 Lübeck-Hamburg auf der Norderelbbrücke. In beiden Richtungen stockt der Verkehr aufgrund von Schwertransporten. Und die A9 München Richtung Nürnberg ist zwischen Ingolstadt Süd und Ingolstadt Nord nach einem Unfall bis nachher am Mittag um 12 gesperrt. Die Umleitung führt über die U39. Dann haben wir die A39 Salzgitter Richtung Braunschweig. Die Strecke ist zwischen Salzgitter-Lebenstedt Süd und Wartenstedt wegen der Nachtbaustelle bis um 5 nachher gesperrt. Die Umleitung geht über die U79. Und die A40 Essen Richtung Duisburg ist zwischen dem Kreuz Kaiserberg und Kreuz Duisburg wegen Brückenarbeiten bis um 5 gesperrt. A46 Arnsberg-Neheim-Brilon. Die Strecke ist zwischen Freien-Nohl und Wennemen in beiden Richtungen wegen einer Feuerwehrübung gesperrt. Und auf der A71 Suhl Richtung Erfurt ist zwischen Oberhof und Greffenroda der Tunnel gesperrt. Bis um 6 nachher am Morgen. Und die A81 Schaffhausen Richtung Singen ist zwischen Gottmardingen und Hilzingen wegen der Baustelle im Halsberg-Tunnel noch bis um 6 gesperrt. Umleitung ist alles eingerichtet. Die A210 Rendsburg Richtung Kiel ist zwischen Melsdorf und dem Kreuz Kiel West gesperrt wegen Bauarbeiten noch bis Mitte Juni. Und die A659 Weinheim Richtung Fernheim ist in Höhe Kreuz Weinheim wegen der Baustelle bis um 5 gesperrt. Eine Umleitung ist eingerichtet.
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3: Eine schöne Nacht und einen guten Start in den Dienstag. Das wünscht Ihnen Romy Anders. Hi.

großartig. Das war Queen in der ARD-Hitnacht. 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ARD-hitnacht@mdr.de. Unser Hörer Jonas hat sich gemeldet. Er schreibt, hallo Romy, wir arbeiten in Dauernachtschichtbetrieb, deshalb sind wir um die Uhrzeit noch wach. Außerdem würden wir gerne unseren Kollegen und Nachtfalken Erik herzlich grüßen. Ausrufezeichen. Klar, Erik, Sie haben das jetzt hoffentlich gehört, der Jonas, und alle denken an Sie. Und wir wünschen natürlich auch einen guten Dienst, ein gutes Durchhalten. Matthias aus Chemnitz, der fragt noch, warum ich nicht singe. Denn das kann er sich bei mir gut vorstellen. Matthias, das ist nett, dass Sie so denken. Aber wenn ich anfange zu singen, da heulen die Wölfe bei uns im Thüringer Wald mit. Um meine Gesangsleistung ist es tatsächlich jetzt, sagen wir, nie ganz so gut bestellt. Aber ich kann dafür viel erzählen. Das hat auch was. Solange Sie gern zuhören, da passen wir in der ARD-Hitnacht alle mal gut zusammen.

Die ARD-Hitnacht hier. Jetzt für Sie mit einem Lied. Ah, da spricht der Herzschmerz durch, auch wenn es total schön klingt. Trotzdem irgendwie traurig, ne, wenn man sich gar nichts mehr zu sagen hat. Den Menschen, den man mal über alles geliebt hat und von dem man auch über alles geliebt wurde. Und dann ist man sich dann doch irgendwann fremd geworden. Man geht getrennte Wege, die große Liebe vorbei. So, Liebeskummer ist echt eine harte Angelegenheit. Auch wenn danach durchaus alles besser werden kann. Aber in dem Moment sieht man das mitunter noch nicht oder kann es noch nicht sehen. We don't talk anymore. Cliff Richard, der ARD-Hitnacht.

0: We don't talk anymore. Musik von Cliff Richard. Es ist 1:30 Uhr, 1:30. Hier ist der Verkehrsservice in der ARD Hitnacht. Die A1 Lübeck-Hamburg auf der Norderelbbrücke in beiden Richtungen stockt in der Verkehr aufgrund von Schwertransporten. Und die A1 Dortmund Richtung Köln ist zwischen Wermelskirchen und Burscheid gesperrt. Da gab es einen LKW-Unfall. A9 München Richtung Nürnberg. Die Strecke ist zwischen Ingolstadt Süd und Ingolstadt Nord nach einem Unfall bis heute Mittag um 12 gesperrt. Die Umleitung führt über die U39. Und die A39 Salzgitter Richtung Braunschweig ist zwischen Salzgitter Lebenstedt Süd und Wartenstedt wegen der Nachbaustelle bis um 5 nachher gesperrt. Die Umleitung führt über die U79. A40 Essen Richtung Duisburg ist zwischen dem Kreuz Kaiserberg und Kreuz Duisburg wegen Brückenarbeiten gesperrt, bis um 5 nachher. Und die A46 Arnsberg-Neheim-Brilon ist zwischen Freienohl und Wennemen in beiden Richtungen wegen einer Feuerwehrübung gesperrt. Auf der A71 Suhl Richtung Erfurt ist zwischen Oberhof und Greffenroda der Tunnel gesperrt, bis um 6 nachher. Und die A81 Schaffhausen Richtung Singen ist zwischen Gottmardingen und Hilzingen wegen der Baustelle im Halsbergtunnel noch bis um 6 gesperrt. Umleitung und alles ist eingerichtet. Die A659 Weinheim Richtung Viernheim ist in Höhe Kreuz Weinheim wegen der Baustelle bis um 5 gesperrt. Auch dort ist eine Umleitung eingerichtet.
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0: In dieser Nacht hören Sie anders. Ich bin Romy Anders und grüße Sie.

Take That in der ARD-Hitnacht. 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Florian hat uns geschrieben aus Stuttgart. Er hört die ARD-Hitnacht über seinen Sender SWR1 und er schreibt, dass er gerade überhaupt nicht schlafen kann, auch ein bisschen aufgeregt ist, weil nachher am Tag die Abschlussprüfungen in Englisch anstehen. Und er schreibt dann noch, wünscht mir bitte ganz viel Glück. Florian, how do you do? Natürlich wünschen wir ganz viel Glück und alles, alles Gute nachher für die Englischprüfung. Wir von der ARD-Hitnacht sind auf jeden Fall in Gedanken bei Ihnen. Peter Maffay, Sonne in der Nacht.

Liebe Nachtschwärmer, ihr lieben Frühaufsteher, kommt mit uns entspannt durch diese Nacht. Hier ist die ARD-Hitnacht mit Life is Life, Opus.

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1: Um 2 Uhr mit Christine Beidt. Die Finanzminister der G7-Staaten beraten heute in Paris weiter. Unter anderem geht es um die wirtschaftlichen Folgen des Iran-Kriegs. Auch gestern, am ersten Tag, hat das Thema laut Bundesfinanzminister Klingbeil das Treffen dominiert. Er sagte außerdem, die EU müsse angesichts globaler Handelskonflikte unabhängiger werden.
2: Ich bin fest davon überzeugt, dass wir mehr Local-Content-Regeln brauchen, dass wir mehr europäischen Patriotismus brauchen. Wenn es jetzt auch darum geht, dass wir unsere Interessen durchsetzen, wir sehen, wie andere die Regeln ändern und ich habe keine Lust, dass wir am Ende die Dummen sind. Ich will freie, offene Märkte, ich will die internationale Zusammenarbeit, aber in Zeiten, wo andere die Regeln ändern, sollten wir auch gucken, wie wir unsere Interessen durchsetzen können.
1: Durch den Klimawandel nimmt der Sauerstoffgehalt in Flüssen deutlich ab. Das zeigt eine neue Studie aus China. Für die Daten von mehr als 21.000 Flüssen auf der ganzen Welt analysiert wurden. Clemens Haug berichtet.
3: Demnach sind die Sauerstoffwerte in rund 80% der Flüsse weltweit abgesunken. Hauptgrund dafür ist die Klimaerwärmung. Wärmeres Wasser bindet weniger Sauerstoff, zugleich fühlen sich Bakterien wohler. Und die verbrauchen mehr Sauerstoff. Besonders stark betroffen sind Gewässer in tropischen Klimazonen, etwa in Indien. Doch auch Flüsse in gemäßigten Breiten, darunter in Westeuropa oder den USA, verlieren Sauerstoff, besonders während großer Hitzewellen.
1: Bei einem Schusswaffenangriff auf eine Moschee in der US-Metropole San Diego sind mindestens 3 Menschen getötet worden. Das hat die Polizei mitgeteilt. Demnach sind auch die beiden mutmaßlichen Täter tot, 2 Teenager. Die Polizei stuft den Fall als Hassverbrechen ein. Rettungskräfte suchen nach dem Einsturz eines Mehrfamilienhauses im sächsischen Görlitz weiter nach